0: Asylbewerberheime und linke Einrichtungen verübt und geplant hat. Dabei hinterließen die Mitglieder an den Fassaden unter anderem auch Hakenkreuze und rassistische Parolen. Außerdem soll die Gruppe sogenanntes Pedo-Hunting gemacht haben, also Jagd auf Menschen, die sich für Pädophile hielten. Weil die Angeklagten zur Tatzeit zwischen 14 und 21 Jahre alt waren, wurden sie nach Jugendstrafrecht verurteilt. Gegen weitere Mitglieder der Gruppe sollen noch Ermittlungen laufen. Fiona Reinhardt, Nachrichtenredaktion.
1: Wegen letzter Arbeiten wird die frisch sanierte Bahnstrecke Berlin-Hamburg in mehreren Nächten im August und September noch einmal gesperrt. Auf der gesamten Strecke würden Restmängel beseitigt, die nach einigen Wochen des Vollbetriebs festgestellt worden seien und Optimierungen vorgenommen, teilte ein Bahnsprecher mit. Vor Hamburg und Berlin laufe überdies die Abnahme der neuen Infrastruktur und Signaltechnik für den Hochgeschwindigkeitsbetrieb.
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1: Ich bin Tanja Wagner. Eine Drohne mit Sprengvorrichtung ist am Flughafen Leipzig-Halle entdeckt worden. Bundesinnenminister Dobrindt sieht in dem Drohnenvorfall am Flughafen ein hybrides Anschlagsszenario. Drohnensichtungen kenne man bereits, aber dass eine mit Sprengstoff ausgestattete Drohne im Bereich eines Flughafens entdeckt werde, sei eine ganz neue Gefahrenqualität.
2: Bei professioneller Technik muss man davon ausgehen, dass möglicherweise der und die Täter auch die Abwehrmaßnahmen bereits kennen und darauf aufbauend Technologien verwenden, die durch bestehende Abwehrtechnik nicht identifiziert werden kann.
1: Außerdem sei davon auszugehen, dass es sich bei dem verwendeten Sprengstoff um militärischen Sprengstoff handele. Das extreme Niedrigwasser auf Rhein, Donau und anderen Flüssen beschäftigt jetzt auch die Politik. Die Verkehrsminister der Länder wollen dem Bund nach Informationen der Rheinischen Post zu neuen Maßnahmen drängen. Ziel ist es, den Güterverkehr trotz der niedrigen Pegelstände am Laufen zu halten.
3: Viele Frachtschiffe können im Moment längst nicht so viel laden wie normalerweise. Das bringt Lieferketten durcheinander und verteuert Transporte. Die Länder fordern deshalb unter anderem mehr Schiffe, die auch bei wenig Wasser fahren können, und einen schnelleren Ausbau der Wasserstraßen. Immerhin gibt es bei der Energieversorgung bislang Entwarnung. Kraftwerke laufen laut dem Bundeswirtschaftsministerium weiter normal. Auch bei Öl und Kraftstoffen gibt es aktuell keine Engpässe. Zoe Tassovali, Redaktion.
1: Aus Sicht des KBV-Chefs Andreas Gassen steht Deutschland bei der Vorbeugung von Krankheiten im internationalen Vergleich gar nicht gut da. Im Vergleich seien die Deutschen häufig dicker, rauchten mehr und trieben weniger Sport, sagte Gassen der Neuen Osnabrücker Zeitung. Gleichzeitig verlangte er einen Neustart der Prävention. Auch forderte Gassen höhere Preise für Alkohol und Tabak. Im Sommer dürfte das Baden in Meer, in Seen oder Flüssen für viele Menschen einfach dazugehören. Wie viele Menschen bisher im laufenden Jahr in und am Wasser starben, weiß die Deutsche Lebensrettungsgesellschaft. Am Vormittag ziehen die Lebensretter eine Zwischenbilanz in Düsseldorf. Bundesweit rund 100 Menschen, das waren so viele wie seit über 20 Jahren in keinem Juni mehr.
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1: Ich bin Tanja Wagner. Nach dem Drohnenvorfall am Flughafen Leipzig-Halle laufen jetzt Terrorermittlungen. Bundesinnenminister Dobrindt sieht darin ein hybrides Anschlagsszenario.
2: Der Flughafenverband fordert, die angekündigten Abwehrsysteme endlich an allen großen Airports einzubauen. Mehrere Flughäfen warten noch immer auf diese Technik. Währenddessen versuchen die Ermittler herauszufinden, wer die Drohne nach Leipzig gebracht hat und welches Ziel dahinter steckte. Gefunden wurde sie auf einer Start- und Landebahn, ganz in der Nähe einer ukrainischen Transportmaschine. Zoe Tassovali, Redaktion.
1: Bundesverkehrsminister Bilger hat sich besorgt über die niedrigen Pegelstände im Rhein und anderen Flüssen gezeigt und eine rasche Reaktion in Aussicht gestellt. Das Niedrigwasser stelle die Binnenschifffahrt, die Industrie und damit die gesamte Logistikkette vor große Herausforderungen, sagte Bilger dem Kölner Stadtanzeiger. Bei einem Treffen mit Spitzenvertretern der Wirtschaft wolle man die aktuelle Lage bewerten und kurzfristig dort handeln, wo Handlungsbedarf bestehe, so Bilger. Im Prozess gegen die rechtsextreme Terrorgruppe Letzte Verteidigungswelle sind die Urteile gefallen. Das hanseatische Oberlandesgericht hat 8 Angeklagte unter anderem wegen versuchten Mordes und Brandstiftung zu Haftstrafen zwischen 1,5 und 5 Jahren verurteilt.
3: Das Gericht ist überzeugt, dass die Gruppe Brand- und Sprengstoffanschläge auf Asylbewerberheime und linke Einrichtungen verübt und geplant hat. Dabei hinterließen die Mitglieder an den Fassaden unter anderem auch Hakenkreuze und rassistische Parolen. Außerdem soll die Gruppe sogenanntes Pedo-Hunting gemacht haben, also Jagd auf Menschen, die sie für Pädophile hielten. Weil die Angeklagten zur Tatzeit zwischen 14 und 21 Jahre alt waren, wurden sie nach Jugendstrafrecht verurteilt. Gegen weitere Mitglieder der Gruppe sollen noch Ermittlungen laufen. Fiona Reinhardt, Nachrichtenredaktion.
1: Wegen letzter Arbeiten wird die frisch sanierte Bahnstrecke Berlin-Hamburg in mehreren Nächten im August und September noch einmal gesperrt. Auf der gesamten Strecke würden Restmängel beseitigt, die nach einigen Wochen des Vollbetriebs festgestellt worden seien und Optimierungen vorgenommen, teilte ein Bahnsprecher mit. Vor Hamburg und Berlin laufe überdies die Abnahme der neuen Infrastruktur und Signaltechnik für den Hochgeschwindigkeitsbetrieb.
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1: Ich bin Tanja Wagner. Eine Drohne mit Sprengvorrichtung ist am Flughafen Leipzig-Halle entdeckt worden. Bundesinnenminister Dobrindt sieht in dem Drohnenvorfall am Flughafen ein hybrides Anschlagsszenario. Drohnensichtungen kenne man bereits, aber dass eine mit Sprengstoff ausgestattete Drohne im Bereich eines Flughafens entdeckt werde, sei eine ganz neue Gefahrenqualität.
2: Bei professioneller Technik muss man davon ausgehen, dass möglicherweise der und die Täter auch die Abwehrmaßnahmen bereits kennen und darauf aufbauend Technologien verwenden, die durch bestehende Abwehrtechnik nicht identifiziert werden kann.
1: Außerdem sei davon auszugehen, dass es sich bei dem verwendeten Sprengstoff um militärischen Sprengstoff handele. Das extreme Niedrigwasser auf Rhein, Donau und anderen Flüssen beschäftigt jetzt auch die Politik. Die Verkehrsminister der Länder wollen dem Bund nach Informationen der Rheinischen Post zu neuen Maßnahmen drängen. Ziel ist es, den Güterverkehr trotz der niedrigen Pegelstände am Laufen zu halten.
3: Viele Frachtschiffe können im Moment längst nicht so viel laden wie normalerweise. Das bringt Lieferketten durcheinander und verteuert Transporte. Die Länder fordern deshalb unter anderem mehr Schiffe, die auch bei wenig Wasser fahren können, und einen schnelleren Ausbau der Wasserstraßen. Immerhin gibt es bei der Energieversorgung bislang Entwarnung. Kraftwerke laufen laut dem Bundeswirtschaftsministerium weiter normal. Auch bei Öl und Kraftstoffen gibt es aktuell keine Engpässe. Zoe Tassovali, Redaktion.
1: Aus Sicht des KBV-Chefs Andreas Gassen steht Deutschland bei der Vorbeugung von Krankheiten im internationalen Vergleich gar nicht gut da. Im Vergleich seien die Deutschen häufig dicker, rauchten mehr und trieben weniger Sport, sagte Gassen der Neuen Osnabrücker Zeitung. Gleichzeitig verlangte er einen Neustart der Prävention. Auch forderte Gassen höhere Preise für Alkohol und Tabak. Im Sommer dürfte das Baden in Meer, in Seen oder Flüssen für viele Menschen einfach dazugehören. Wie viele Menschen bisher im laufenden Jahr in und am Wasser starben, weiß die Deutsche Lebensrettungsgesellschaft. Am Vormittag ziehen die Lebensretter eine Zwischenbilanz in Düsseldorf. Bundesweit rund 100 Menschen, das waren so viele wie seit über 20 Jahren in keinem Juni mehr.
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1: 6. August 1986. Rod Stewart ist mit Every Beat of My Heart neu in den Charts. Roderick David Stewart, genannt Rod, wird 1945 in London geboren. Seine Eltern sind aus Schottland zugewandert. Rod liebt den Fußball. Auch wenn es in London genug Clubs gibt, die man sich aussuchen könnte, besinnt er sich seiner Wurzeln und ist von klein auf Fan der schottischen Mannschaft Celtic Glasgow. Und auch er hat den Traum, Fußballer zu werden. Mit 16 unterschreibt er einen Vorvertrag, aber die große Karriere bleibt aus. Also macht er was anderes Extravagantes. Er geht an die Kunstakademie. Nebenher arbeitet er als Totengräber, aber was noch wichtiger ist, er singt in verschiedenen Bands. Nach und nach macht er sich einen Namen und veröffentlicht 1969 sein erstes Album. Seinen ersten Hit in Deutschland hat er 1975 mit Sailing.

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2: 19 Grad in Braubach, 19 Grad in Kopern, Gondorf und in Koblenz-Immendorf haben wir auch 19 Grad gemessen. Ja, heute Vormittag gibt sich gleich die Sonne auch nochmal ordentlich Mühe. 26 Grad heute, aber von der Luft her deutlich angenehmer als die letzten Tage. Heute Nachmittag gesellen sich noch ein paar Wolken dazu. Es bleibt windig, heute mit 12 Sonnenstunden über den Tag verteilt.
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3: Ich bin Babette Büchner. Bundesinnenminister Alexander Dobrindt hält den Vorfall mit einer Sprengstoffdrohne am Flughafen Leipzig-Halle für einen Anschlag, der auf hochprofessionelle Täter zurückgeht. Dabei schließt er auch fremde Mächte als Drahtzieher nicht aus, sagte Dobrindt am Abend.
4: Das heißt, bei professioneller Technik muss man davon ausgehen, dass möglicherweise der und die Täter auch die Abwehrmaßnahmen bereits kennen und darauf aufbauend Technologien verwenden, die durch bestehende Abwehrtechnik nicht identifiziert werden kann.
3: Man müsse jetzt in alle Richtungen ermitteln, so Dobrindt. Das extreme Niedrigwasser in vielen großen deutschen Flüssen ist heute Thema bei einem Treffen von Wirtschaftsverbänden mit dem neuen Bundesverkehrsminister Steffen Bilger. Wegen der niedrigen Wasserstände am Rhein und auf anderen Wasserstraßen können Transportschiffe nur noch sehr wenig Ladung aufnehmen, damit sie nicht auf Grund laufen. Sie müssen deshalb häufiger fahren, was mehr Kosten bedeutet. Der Mordprozess um den Autoanschlag auf einer Demonstration in München geht heute zu Ende. Der Angeklagte war im Februar mit einem Auto in eine Demo der Gewerkschaft Verdi gefahren. Dabei tötete er eine Mutter und ihre zweijährige Tochter und verletzte mehrere Menschen.
5: Die Verteidigung fordert höchstens 15 Jahre Haft und die Unterbringung in einer psychiatrischen Klinik und begründet das unter anderem damit, dass der Angeklagte aus ihrer Sicht an Schizophrenie leide. Ein Gutachter hatte das ausgeschlossen. Der 25-jährige Angeklagte nutzte zwar das letzte Wort, bedankte sich beim Gericht. Eine Erklärung für den mutmaßlich islamistisch motivierten Anschlag lieferte er aber nicht. Die Bundesanwaltschaft fordert lebenslange Haft und die Feststellung der besonderen Schwere der Schuld. Damit wäre eine Entlassung nach 15 Jahren nicht möglich. Aus München, Oliver Urbanke.
3: Immer mehr Menschen werden Opfer von Betrügern, die sich als Polizisten ausgeben. Der Schaden aus solchen Delikten ist zuletzt deutlich gestiegen, meldet das BKA. Vergangenes Jahr betrug der Schaden in der Kategorie falscher Polizist demnach fast 50 Millionen Euro. Im Vorjahr waren es rund 30 Millionen Euro. Die Zahl der erfassten Fälle stieg von rund 3.900 auf rund 4.600.
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6: Mit Lenz Göbels, guten Morgen. Nach Berichten über mögliche interne Probleme beim Landesamt für Brand- und Katastrophenschutz in Koblenz fordern erste kommunale Politiker eine transparente Überprüfung der Behörde. Im Raum stehen unter anderem Fragen zur Personalsituation, zur Besetzung des rund um die Uhr arbeitenden Lagezentrums und zur Digitalisierung. Außerdem ermittelt die Staatsanwaltschaft Koblenz gegen den Präsidenten des Landesamtes wegen des Verdachts der Untreue. Es gilt die Unschuldsvermutung. Gefordert wird ein öffentlicher Bericht zur personalen Ausstattung, zur technischen Einsatzfähigkeit und zur Zusammenarbeit mit Kommunen und Hilfsorganisationen. Auch regelmäßige Übungen und Belastungstests sollen zeigen, ob das Landesamt ausreichend vorbereitet ist. Außerdem in den Regionalnachrichten um halb. Rhein in Flammen führt am Wochenende zu mehreren Sperrungen in Lahnstein und die Deutsche Bahn startet ein Pilotprojekt zwischen Koblenz und Trier.
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2: 6:02. Wir starten mit einer Gefahrenmeldung auf der A3 Frankfurt Richtung Köln im Bereich der Ausfahrt Neuwied. Hier steht ein defektes Fahrzeug. Dann haben wir weiter auf der A61 Mönchengladbach Richtung Koblenz im Bereich der Ausfahrt Pleit. Auch hier steht ein defektes Fahrzeug. Fahrt hier vorsichtig.
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2: Blitzer haben wir aktuell noch keine. Radarkontrollen sind angekündigt heute für die Stadtteile Metternich, die Kartause, Asterstein und Wallersheim. Und wenn ihr sonst irgendwo was gesehen habt, Staus oder Blitzer melden wollt, einfach anrufen oder eine WhatsApp senden an die 0261 98 8 20 99. Vielen Dank.
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2: Guten Morgen, es ist Donnerstag und langsam geht die Sonne auch auf und wir begleiten euch mit dem Antenne Koblenz Supermix erstmal noch durch den Morgen und das Ganze jetzt gleich mit Naked und Glide, Peter Gabriel mit Sledgehammer und den Start macht Harry Styles mit American Girls. Mein Name ist Alla Schenz und ich wünsche einen guten Start in den Donnerstagmorgen.
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1: Heute steht die 130 im Mittelpunkt unserer Stadtgeschichte. Sie erinnert an die über 130 Stolpersteine, die mittlerweile fest im Koblenzer Pflaster verankert sind. Weitere Stolpersteine finden sich auch in anderen Städten rund um Koblenz. Jeder einzelne Stein ist ein glänzendes Mahnmal gegen das Vergessen und gibt ehemaligen Mitbürgern, die Opfer des Nationalsozialismus wurden, ihren Namen und ihre Geschichte zurück. Die Stolpersteine in Koblenz findet man unter anderem am Friedrich-Ebert-Ring, in der Görgenstraße, in der Johannes-Müller-Straße, in der Schlossstraße und vielen weiteren. Die Idee zu diesem größten dezentralen Mahnmal der Welt stammt vom Kölner Künstler Gunter Demnig. Da offizielle Gedenktafeln an privaten Hauswänden oft am Widerstand der Eigentümer scheitern, verlagerte Demnig die Erinnerung 1993 dorthin, wo sie uns im Alltag begegnet, in den öffentlichen Raum, direkt zu unseren Füßen. Seit der ersten Verlegung im Jahr 1997 hat sich das Projekt zu einer europaweiten Bewegung entwickelt. Die markanten 10x10 cm großen Messingtafeln beginnen stets mit den Worten „Hier wohnte“ und machen so das Schicksal der Verfolgten dort sichtbar, wo ihr Leben einst stattfand.
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4: 19 Grad in Fallendar, 19 Grad in Weißenturm und in Koblenz-Stolzenfels auch jetzt hier aktuell 19 Grad. Und wir erreichen heute noch die 26 Grad. Wir bleiben unter der 30er-Marke. Vormittags noch etwas mehr Sonne, nachmittags gesellen sich noch ein paar Wolken dazu. Es bleibt windig, die Luft ist heute deutlich frischer und angenehmer als die letzten Tage. Heute mit 12 Sonnenstunden in der Spitze.
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5: Mit Lenz Göbels, guten Morgen. Nach Berichten über mögliche interne Probleme beim Landesamt für Brand- und Katastrophenschutz in Koblenz fordern erste kommunale Politiker eine transparente Überprüfung der Behörde. Im Raum stehen unter anderem Fragen zur Personalsituation, zur Besetzung des rund um die Uhr arbeitenden Lagezentrums und zur Digitalisierung. Außerdem ermittelt die Staatsanwaltschaft Koblenz gegen den Präsidenten des Landesamtes wegen des Verdachts der Untreue. Es gilt die Unschuldsvermutung. Gefordert wird ein öffentlicher Bericht zur personalen Ausstattung, zur technischen Einsatzfähigkeit und zur Zusammenarbeit mit Kommunen und Hilfsorganisationen. Auch regelmäßige Übungen und Belastungstests sollen zeigen, ob das Landesamt ausreichend vorbereitet ist. Wegen Rhein in Flammen gibt es in Lahnstein am Veranstaltungswochenende ab morgen bis zum Sonntag mehrere Sperrungen. Besonders am Samstagabend sind die Uferwege von 20.30 Uhr bis 23.30 Uhr für Fußgänger und Radfahrer gesperrt. Auch einige Straßen und Parkplätze sind betroffen. Die Stadt bittet Besucher und Anwohner, die Hinweise vor Ort zu beachten. Auf der Moselstrecke zwischen Koblenz und Trier startet die Deutsche Bahn ein neues Pilotprojekt. Künftig kontrollieren Teams mit 6 bis 8 Mitarbeitern gemeinsam die Fahrscheine in den Regionalzügen. Damit sollen Zugbegleiter bei Kontrollen besser vor Beleidigungen und körperlichen Angriffen geschützt werden. Gleichzeitig soll das größere Team kritische Situationen schneller entschärfen können. Nach Angaben des SPNV Nord aus Koblenz sollen so außerdem mehr Fahrgäste mit gültigen Tickets unterwegs sein. Das Modell ergänzt bereits laufende Projekte mit Doppelbesetzungen und Sicherheitskräften. Wenn sich der Test bewährt, könnte das Konzept auch auf weiteren Bahnstrecken ausgeweitet werden. Die Kreisverwaltung des Rhein-Lahn-Kreises setzt ihr IT-Kursangebot für Frauen auch in diesem Jahr fort. Grund ist die anhaltende hohe Nachfrage nach dem Angebot. Der nächste digitale Treff für Frauen findet heute von 14.30 Uhr bis 18 Uhr in der Kreisverwaltung in Bad Ems statt. Im Mittelpunkt steht der Umgang mit künstlicher Intelligenz. Die Teilnehmerinnen erfahren, wie KI funktioniert, wie sie gezielt Fragen an Sprachmodule stellen und digitale Werkzeuge sicher im Alltag nutzen können. Eigene Laptops, Tablets oder Smartphones können mitgebracht werden, damit die Inhalte direkt ausprobiert werden können. Weitere Informationen und die Anmeldung sind über die Kreisvolkshochschule Rhein-Lahn möglich.
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4: Und an diesem Donnerstag um 6.35 Uhr schauen wir auf die Straßen. Da haben wir eine Gefahrenmeldung auf der A48 Koblenz Richtung Dernbach zwischen Hörgrenzhausen und im Dreieck Dernbach. Hier steht ein defektes Fahrzeug. A61 Mönchengladbach Richtung Koblenz im Bereich Pleit. Auch hier steht ein defektes Fahrzeug. B256 Waldbrühl Richtung Neuwied zwischen Bohnefeld und Rengsdorf West. Gefahr durch ein totes Tier auf der Fahrbahn. Ansonsten sind die Straßen aktuell noch frei. Gute Fahrt.
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4: Aktuell haben wir noch keine Blitzer, Radarkontrollen sind aber angekündigt für Metternich, die Kartause, Asterstein und Wallersheim. Also falls ihr irgendwo was gesehen habt, Staus oder Blitzer melden wollt, einfach die Antenne Koblenz Hotline wählen oder eine WhatsApp senden an die 0261 98 8 20 99. Vielen Dank.
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4: Guten Morgen, kurz nach 6:30 haben wir es und wir starten gemeinsam in den Donnerstagmorgen. Und nochmal richtig wach zu werden, hört ihr drei Hits am Stück. Shaboozy ist dabei, Doton und den Anfang macht Olivia Dean mit So Easy to Fall in Love. Ich bin Alla Schenz und wünsche einen richtig guten Start in den Donnerstag.
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1: Mit Lisa Tauchen, hallo. Dieses Wochenende ist einiges los in Koblenz und der Region. Blaue Schafe, eine besondere Botschaft und ganz viel Farbe am Rhein? In Braubach gibt es in dieser Woche eine außergewöhnliche Kunstaktion zu entdecken. Von Freitag bis Sonntag macht die blaue Friedensherde in den Rheinanlagen Station. Die leuchtenden Schafe stehen für Frieden, Toleranz und ein gutes Miteinander und haben schon viele Städte weltweit besucht. Künstlerin Berta Maria Retz gibt mit ihrer Installation einen Denkanstoß und bringt Menschen zusammen. Wer möchte, kann sogar eine Patenschaft für ein eigenes Schaf übernehmen. So wird die Kunstaktion in Braubach zu einem sichtbaren Zeichen für Gemeinschaft und Vielfalt. Musik, Theater und ein bisschen Glanz aus vergangenen Zeiten? In Bad Ems dreht sich diese Woche alles um Jacques Offenbach. Von Freitag bis Sonntag lädt die Offenbachiade zu einem besonderen Festwochenende ein. Das soll an den berühmten Komponisten und seine Verbindung zur Lahnstadt erinnern. Ihr könnt euch auf Konzerte, Theater und einen Gesangswettbewerb und eine stimmungsvolle Lichtwanderung freuen. Zum Abschluss sorgt das Landesjugendorchester Rheinland-Pfalz im Kurtheater für einen musikalischen Ausklang. Karten und weitere Infos gibt's bei der Jacques Offenbach Gesellschaft. Geschichten, Spannung und jede Menge Unterhaltung? Rund um Rhein in Flammen gibt's in Lahnstein besondere Stadtführungen zu entdecken. Von Freitag bis Sonntag können Besucher die Stadt aus ganz unterschiedlichen Blickwinkeln kennenlernen. Los geht's mit der Krimiführung Tatort Oberlahnstein, bei der spannende Geschichten auf historische Orte treffen. Am Samstag sorgt eine Führung mit Heinz Erhardt für humorvolle Einblicke. Außerdem öffnet die Schloss Martinsburg ihre Türen für neugierige Besucher. Eine weitere Tour widmet sich dem Lahnsteiner Michael Born und seiner bekannten Fernsehgeschichte. Wer mitmachen möchte, sollte sich vorher bei der Touristinformation anmelden. Nur für die Führung durch die Martinsburg ist keine Anmeldung nötig. Und bei allem wünschen wir euch natürlich auch wie immer viel Spaß.
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2: 20 Grad in Saffig, 20 Grad in Rhens und in Koblenz. Stolzenfels, auch hier haben wir aktuell 20 Grad gemessen. Und wir erreichen heute die 26 Grad. Es bleibt noch unter 30 Grad. Vormittag zeigt sich noch die Sonne und dann am Nachmittag gesellen sich noch ein paar Wetterwolken dazu. Schönwetterwolken dazu und etwas windig wird's auch. 11 Sonnenstunden über den Tag verteilt.
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3: Ich bin David Büchner. Der Vorfall mit einer Sprengstoffdrohne am Flughafen Leipzig-Halle war aus Sicht von Bundesinnenminister Alexander Dobrindt ein Anschlagsversuch. Nach seiner Einschätzung handele es sich um ein hybrides Anschlagsszenario, sagte Dobrindt am Abend.
4: Die Behörden sind alarmiert. Dass eine Drohne bewaffnet mit Sprengstoff sich hier auf einem Flughafengelände befinde, stelle eine neue Bedrohungslage dar, sagte Dobrindt. Die mutmaßlichen Drahtzieher sehe er nicht im Amateurbereich. Für ihn kämen eher staatliche Akteure in Frage. Der Innenminister spricht von fremden Mächten. Der Botschafter der Ukraine in Deutschland, Makeyev, wird da deutlicher. Er vermutet Russland hinter dem Drohnenvorfall, sagte er bei Welt TV. Diana Kramer, Nachrichtenredaktion.
3: Die an die Straße von Hormuz grenzenden Golfstaaten Iran und Oman verhandeln über die strategisch bedeutsame Meerenge zwischen beiden Ländern. Laut Teheran steht eine Einigung nun kurz bevor. Außenamtssprecher Ismail Bagai sagte, man habe sich auf geografische Koordinaten für die Passage geeinigt. Eine gemeinsame Erklärung sei so gut wie fertig. Das extreme Niedrigwasser in vielen großen deutschen Flüssen ist heute Thema bei einem Treffen von Wirtschaftsverbänden mit dem neuen Bundesverkehrsminister Steffen Bilger. Wegen der niedrigen Wasserstände können Transportschiffe nur noch sehr wenig Ladung aufnehmen, damit sie nicht auf Grund laufen. Sie müssen deshalb häufiger fahren, was mehr Kosten bedeutet. Und zum Sport. Die Führungsspitze des Fußball-Weltverbandes hat nach einer Notfallsitzung Einigkeit demonstriert. Die Riege um den schwer in die Kritik geratenen FIFA-Chef Gianni Infantino sicherte ihm uneingeschränkte Unterstützung zu. Die FIFA räumte allerdings auch Fehler ein.
5: Die Kritik am FIFA-Boss hält sich allerdings in Grenzen. Tenor, der hätte seine Pläne, WM-Rechte zu verkaufen, besser kommunizieren können. Selbstvertraute, die noch zuvor heftig gegen Infantino gewettert hatten, sind nun wieder still. Dabei war bereits die Rede von der Infantino-Dämmerung. Die UEFA hatte mit dem WM-Boykott gedroht und nun vermuten Beobachter, könnte der FIFA-Chef tatsächlich im kommenden Jahr wiedergewählt werden. Claudia Wächter, Nachrichtenredaktion.
3: Im kommenden März stehen bei der FIFA die nächsten Präsidentenwahlen an.
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6: Mit Lenz Göbels, guten Morgen. Vor dem Landgericht Koblenz müssen sich heute zwei Männer im Alter von 58 und 71 Jahren verantworten. Die Staatsanwaltschaft wirft ihnen vor, gemeinsam einen hochwertigen, geparkten Wagen gestohlen zu haben, um ihn anschließend mit Gewinn weiterzuverkaufen. Nach Auffassung der Anklage sollen sich die beiden dafür nach einem gemeinsamen Plan Zugang zu dem Fahrzeug verschafft haben. Dem 58-Jährigen wird zudem vorgeworfen, ein weiteres hochwertiges Auto gestohlen oder ein zuvor entwendetes Fahrzeug übernommen zu haben, um es ebenfalls weiterzuverkaufen. Ob die Vorwürfe zutreffen, muss nun das Landgericht Koblenz klären. Außerdem in den Regionalnachrichten um 20:30, das Statistische Landesamt in Bad Ems misst eine steigende Pro-Kopf-Verschuldung und die Initiative Region Koblenz-Mittelrhein hat ein neues Mitglied.
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2: Wir haben kurz nach 7 und schauen auf die Straße. Da haben wir eine Gefahrenmeldung auf der A48 Koblenz Richtung Dernbach zwischen Hörgranzhausen und Dreieck Dernbach. Hier steht ein defektes Fahrzeug. Dann eine weitere Meldung A61 Mönchengladbach Richtung Koblenz im Bereich der Ausfahrt Pleit. Hier steht auch ein defektes Fahrzeug. Und die B256 Waldbröl Richtung Neuwied zwischen Bohnefeld und Rengsdorf West. Hier liegt ein totes Tier auf der Fahrbahn. Ansonsten sind die Straßen soweit frei, kommt gut durch.
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2: Ein Caddy blitzt im Metternicher Feld gegenüber des Fitnesscenters Richtung Logistikzentrum. Hier ist 50 erlaubt. Und wenn ihr sonst was gesehen habt, Blitzer oder Staus melden wollt, gerne anrufen oder eine WhatsApp senden an die 0261 98 8 20 99.
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2: Und es ist Donnerstag, das bedeutet wieder Zeit für unsere Bürgersprechstunde aus Neuwied. Denn in Neuwied steht ein großes Verkehrsprojekt bevor. Seit gestern ist die Zufahrt von der Unterführung La Porte zur B42 gesperrt. Darüber haben wir mit Abteilungsleiter des Straßen- und Tiefbauamtes Neuwied gesprochen. Dazu mehr nach zwei Hits am Stück. Jetzt geht's erstmal weiter mit Chris de Serandi und Good Old Days. Mein Name ist Ala Schenz und ich wünsche einen guten Start in den Donnerstag.
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1: In Neuwied steht ein großes Verkehrsprojekt bevor. Seit gestern ist die Zufahrt von der Unterführung La Porte bis zur B42 gesperrt. Die umfangreichen Bauarbeiten sollen die wichtige Verkehrsverbindung modernisieren und künftig für Autofahrer, Radfahrer und Fußgänger verbessern. Wir haben mit Manfred Reitz, Abteilungsleiter des Straßen- und Tiefbauamtes Neuwied, darüber gesprochen, was hinter der Sperrung steckt.
2: Wir sperren die Zufahrt La Porte auf die B42. Die B42 wird vorläufig nicht tangiert durch diese Maßnahme. 2008 wurde letztmalig der Flächennutzungsplan der Stadt Neuwied geändert und angepasst. Und in dieser Anpassung ist beschlossen worden, dass man sich vorstellt, die Langendorfer Straße unter der Bahn hindurch an die B42 anzubinden, dass man eine bessere, geschmeidigere Ausfahrt erhält. Das Ganze auch auf dem Hintergrund, dass man natürlich auch mal einen vernünftigen Radgehweg anlegen möchte.
1: Eine Sperrung dieser wichtigen Verkehrssache muss langfristig vorbereitet werden. Wann die ersten Überlegungen für die Erneuerung entstanden sind, erklärt Manfred Reitz weiter.
2: Die Planungen haben vor ca. 4 Jahren begonnen, als die Deutsche Bahn AG festgelegt hat, dass sie die rechte Rheinseite vollsperren will, um dort alles zu erneuern. Unter anderem hat die Bahn gesagt, dass sie die Brücke bei der Zufahrt La Porte komplett erneuern muss. Die Bahn hat dann auch die Arbeiten begonnen und die werden bis Weihnachten fertig sein. Danach können wir mit dem Straßenbau beginnen. Die B42 muss deutlich erweitert werden und wir müssen unsere Stadtzufahrt bauen. Diese Bauarbeiten nehmen Zeit in Anspruch.
1: Bis 2028 sollen die Arbeiten abgeschlossen sein. Der lange Zeitraum zeigt, geplant sind zahlreiche Veränderungen an der Stadtzufahrt. Welche das genau sind, erklärt weiter Manfred Reitz.
2: Sie wird natürlich entsprechend den derzeitigen Richtlinien ausgebaut. Die Fahrbahn erhält eine Breite von 7 Metern, 3,50 Meter je Fahrspur, dass also Lkw-Bus-Begegnung problemlos möglich ist. Die neue Zufahrt wird auch tiefer gelegt unter der Bahn. Zusätzlich bekommen wir dann in Zukunft 2 Linksabbiegerspuren Richtung Ehrlich und Feldkirchen, weil gerade die Linksabbieger haben ja immer für einen ordentlichen Rückstau in der Langendorfer Straße gesorgt. Und natürlich, das war uns ganz besonders wichtig, bekommen wir auch endlich mal eine vernünftige Fahrrad- und Fußweganbindung durch die Unterführung.
1: Und in einer halben Stunde geht es weiter mit der Bürgersprechstunde. Dann schauen wir darauf, wie der Verkehr während der Bauzeit umgeleitet wird und was getan wird, um zusätzliche Belastungen für Anwohner und Verkehrsteilnehmer möglichst gering zu halten.
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4: Aktuell haben wir 20 Grad in Neuwied, 19 Grad in Mendig und in Koblenz-Rübenach. Auch hier sind es bereits 20 Grad. Heute bleiben wir aber unter 30 Grad. 26 maximal erwarten uns heute in der Spitze bei einem Mix aus Sonne und Wolken. Dabei vormittags mehr Sonne und ab Nachmittag gesellen sich noch ein paar Wolken dazu.
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5: Mit Lenz Göbels, guten Morgen. Vor dem Landgericht Koblenz müssen sich heute zwei Männer im Alter von 58 und 71 Jahren verantworten. Die Staatsanwaltschaft wirft ihnen vor, gemeinsam einen hochwertigen geparkten Wagen gestohlen zu haben, um ihn anschließend mit Gewinn weiterzuverkaufen. Nach Auffassung der Anklage sollen sich die beiden dafür nach einem gemeinsamen Plan Zugang zu dem Fahrzeug verschafft haben. Dem 58-Jährigen wird zudem vorgeworfen, ein weiteres hochwertiges Auto gestohlen oder ein zuvor entwendetes Fahrzeug übernommen zu haben, um es ebenfalls weiterzuverkaufen. Ob die Vorwürfe zutreffen, muss nun das Landgericht Koblenz klären. Die Pro-Kopf-Verschuldung von Land und Kommunen in Rheinland-Pfalz ist Ende 2025 auf rund 9.600 Euro gestiegen. Nach Angaben des Statistischen Landesamtes in Bad Ems belief sich die Gesamtverschuldung auf 39,4 Milliarden Euro und lag damit um 1,2% über dem Vorjahreswert. Während die Schulden des Landes zurückgingen, stieg die Verschuldung der Kommunen auf knapp 11 Milliarden Euro an. Kreisfreie Städte waren im Durchschnitt deutlich höher verschuldet als die Landeskreisbereiche. Im Ländervergleich liegt Rheinland-Pfalz bei der Pro-Kopf-Verschuldung im Mittelfeld. Die Initiative Region Koblenz-Mittelrhein hat die Akademie Deutscher Genossenschaften als neues Mitglied aufgenommen. Ziel der Zusammenarbeit ist es, die Bildungslandschaft in der Region weiter zu stärken. Die Genossenschaften mit Sitz in Montabaur bietet bundesweit Aus- und Weiterbildungen sowie Bachelor- und Masterstudiengänge an. Beide Partner sehen in der Zusammenarbeit eine Chance, Fachkräfte zu fördern und neue Impulse für die Region zu setzen. Die Initiative Region Koblenz-Mittelrhein setzt sich seit Jahren für die Vernetzung verschiedener Akteure ein, um den Standort Koblenz langfristig zu stärken. Rund um Rhein in Flammen gibt es in Lahnstein wieder mehrere besondere Stadtführungen. Von Freitag bis Sonntag können Besucher Geschichten, Krimis und Humor auf unterschiedliche Weisen erleben. Den Auftakt macht am Freitag die Krimiführung Tatort Oberlahnstein, bei der die Geschichte der Stadt mit spannenden Erzählungen verbunden wird. Am Samstag führt ein Rundgang mit der Figur Heinz Erhardt auf unterhaltsame Weise durch die Lahnsteiner Vergangenheit. Ebenfalls am Samstag kann das historische Schloss Martinsburg bei einer Führung erkundet werden. Für fast alle Führungen ist eine Anmeldung bei der Touristinformation Lahnstein nötig. Nur die Führung durch die Martinsburg kann auch ohne vorherige Anmeldung besucht werden.
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4: Kurz nach 7:30, wir schauen auf die Straße. Da haben wir eine Gefahrenmeldung auf der A48 Koblenz Richtung Dernbach zwischen Hörgrenzhausen und im Dreieck Dernbach. Hier steht ein defektes Fahrzeug. A61 Mönchengladbach Richtung Koblenz im Bereich der Ausfahrt Pleit. Auch hier steht ein defektes Fahrzeug. B256 Waldbröl Richtung Neuwied zwischen Bohnefeld und Ringsdorf West. Gefahr durch ein totes Tier auf der Fahrbahn.
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4: Ein Caddy blitzt in Metternicher Feld gegenüber des Fitnesscenters Richtung Logistikzentrum. Hier ist 50. Und ein Blitzer steht in der Grenzstraße in Koblenz-Asterstein. Fahrt Richtung Arzheim hier in der 30er-Zone. Und wenn ihr sonst irgendwo was gesehen habt, Staus oder Blitzer melden wollt, einfach anrufen oder eine WhatsApp senden an die 0261 98 820 99. Vielen Dank, denn gemeinsam machen wir unsere Straßen sicherer.
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4: Und gleich geht es weiter mit der Bürgersprechstunde aus Neuwied. Denn seit gestern müssen sich Verkehrsteilnehmer in Neuwied auf neue Wege einstellen. Die Zufahrt von der Unterführung La Porte zur B42 ist wegen umfangreicher Bauarbeiten gesperrt. Darüber sprechen wir gleich mit dem Abteilungsleiter des Straßen- und Tiefbauamtes in Neuwied. Es geht jetzt weiter mit Olivia Rodrigo und Drop Dead. Mein Name ist Alla Schenz und ich wünsche einen guten Morgen.
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1: Seit gestern müssen sich Verkehrsteilnehmer in Neuwied auf neue Wege einstellen. Die Zufahrt von der Unterführung La Porte zur B42 ist wegen umfangreicher Bauarbeiten gesperrt. Die Modernisierung soll bis 2028 abgeschlossen sein und die Verbindung künftig leistungsfähiger machen. Manfred Reitz, Abteilungsleiter des Straßen- und Tiefbauamtes Neuwied, erklärt, wie der Verkehr während der Bauzeit geführt wird.
2: Die ganze Umleitung kann nur über die Andernacher Straße abgewickelt werden. Wir werden die Andernacher Straße beobachten. Wir haben die Signalsteuerung an der Ampel Andernacher Straße B42 schon angepasst, dass der Verkehr aus der Andernacher Straße eine längere Grünphase bekommt. Wir werden es noch weiter beobachten und gegebenenfalls auch da in die Kreuzungsgeometrie eingreifen, die wir dann schon dort provisorisch 2 Linksabbieger einrichten würden. In Abstimmung mit dem LBM, in Abstimmung mit der Straßenverkehrsbehörde, auch der Polizei.
1: Neben den geplanten Umleitungen können auch die Verkehrsteilnehmer selbst dazu beitragen, Belastungen zu reduzieren. Was dabei wichtig ist, erklärt Manfred Reitz weiter.
2: Die Verkehrsbelastung können leider Gottes nur die Autofahrer selber gering halten, indem sie nach Möglichkeit umsteigen auf andere Verkehrsmittel. Also statt mit dem Auto im Stau zu stehen, kann man auch mit dem Fahrrad dran vorbeifahren. Dann spätestens, wenn die Bahnstrecke wieder eröffnet, ab Weihnachten, ist natürlich der ein oder andere Pendler, der aus Richtung Rhein-Pohl oder Bad Hönningen hier nach Neuwied einpendelt, kann das gerne auch mit dem Zug tun. Das ist alles sehr gut möglich und die Bahn ist da auch in diesem Bereich Nahverkehr auch ganz gut Verlass und sollte in Zukunft natürlich noch besser laufen, wenn die neue Bahnstrecke ist.
1: Mit der neuen Stadtzufahrt sollen sich die Verkehrswege in Neuwied langfristig verbessern. Welche Veränderungen nach Abschluss der Arbeiten erwartet werden, erklärt Manfred Reitz.
2: Verändern, denke ich, wird sich der Verkehr kaum. Es werden nach wie vor Menschen aus Richtung Feldkirchen, Irlisch in die Stadt einfahren. Etwas einfacher als derzeit. Es gibt eine geschmeidigere Zufahrt. Die Langendorfer Straße soll dann auch perspektivisch nochmal neu ausgebaut werden, aufgehübscht werden dadurch mit neuer Straßenbeleuchtung. Und die Bäume wollen wir natürlich erhalten dabei. Der Pendlerverkehr aus der Kernstadt in Richtung Irlisch-Feldkirchen, der wird sich dann deutlich beschleunigen.
1: Die Sperrung der Zufahrt bringt während der Bauzeiten zwar Einschränkungen mit sich, soll aber langfristig für eine bessere und moderne Verkehrsführung in Neuwied sorgen. Bis 2028 wird die wichtige Verbindung umfassend erneuert und an die Anforderungen des heutigen Verkehrs angepasst.
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2: 21 Grad in Mülheim-Kärlich, 21 Grad in Münster-Maifeld und in Koblenz-Neuendorf haben wir auch 21 Grad aktuell. Ja, die Sonne, die gibt sich schon ordentlich Mühe. Heute Nachmittag kommen noch ein paar graue Wolken dazu. Die sind aber harmlos. Es bleibt heute trocken, etwas windig mit 26 Grad in der Spitze.
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3: Ich bin Babit Büchner. Bundesinnenminister Alexander Dobrindt geht von hochprofessionellen Tätern aus. Der Vorfall mit einer Sprengstoffdrohne am Flughafen Leipzig-Halle war aus seiner Sicht ein Anschlagsversuch. Man brauche dafür ein hohes Maß an Technikerfahrung und Erfahrung im Umgang mit Sprengstoff, sagte Dobrindt am Abend. Als Drahtzieher kämen auch fremde Mächte in Frage. Der Präsident des Münchner IFO-Instituts, Clemens Fuest, ist dafür, dass der ermäßigte Mehrwertsteuersatz von 7% abgeschafft wird. Er schlägt vor, alle Waren einheitlich mit 19% zu besteuern. Im Gegenzug sollten Haushalte mit geringen Einkommen jährliche Gutschriften vom Staat erhalten, sagte er der Bild-Zeitung.
4: Konkret will der IFO-Chef Gutscheine in Höhe von jährlich 360 Euro verteilen. Denn auch für Brot, Milch und Gemüse müssten Haushalte mit wenig Geld dann deutlich mehr zahlen. Allerdings für Mineralwasser zum Beispiel gilt im Moment noch der höhere Satz. Dieses Chaos, sagt der Ökonom, müsse abgeschafft werden. Und es gäbe einen weiteren Effekt. Der Staat würde dadurch mehr als 35 Milliarden Euro mehr einnehmen. Claudia Wächter, Nachrichtenredaktion.
3: Viele Menschen in Deutschland sind zu dick und zu bequem. Das bemängelt Kassenärztechef Andreas Gassen in der Neuen Osnabrücker Zeitung. Er fordert einen Neustart bei der Prävention.
5: KBV-Chef Gassen sieht den neuen Gesundheitsminister Carsten Linnemann in der Pflicht. Denn dass viele Deutsche dicker sind, mehr rauchen und weniger Sport treiben als andere Nationen, liege aus seiner Sicht oft an der Erziehung. Gassen fordert, viel stärker an Kitas und Schulen zu gehen, damit Kinder früh lernen, sich gesund zu ernähren, sich mehr zu bewegen und aus selbstzerstörerischen Konsummustern rauszukommen. Er fordert deshalb außerdem noch höhere Steuern und Preise für Tabak und Alkohol. Diana Kramer, Nachrichtenredaktion.
3: Und zum Sport. Die Spitze des Fußballweltverbands FIFA hat sich nach einer Notfallsitzung demonstrativ hinter ihren schwer in die Kritik geratenen Präsidenten Gianni Infantino gestellt. Sie sicherte ihm uneingeschränkte Unterstützung zu. Die FIFA räumte allerdings auch Fehler bei den umstrittenen Investorenplänen ein. Der Prozess hätte anders gehandhabt werden sollen, hieß es in einer Mitteilung.
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6: Mit Lenz Göbels, guten Morgen. Nach Berichten über mögliche interne Probleme beim Landesamt für Brand- und Katastrophenschutz in Koblenz fordern erste kommunale Politiker eine transparente Überprüfung der Behörde. Im Raum stehen unter anderem Fragen zur Personalsituation, zur Besetzung des rund um die Uhr arbeitenden Lagezentrums und zur Digitalisierung. Außerdem ermittelt die Staatsanwaltschaft Koblenz gegen den Präsidenten des Landesamtes wegen des Verdachts der Untreue. Es gilt die Unschuldsvermutung. Gefordert wird ein öffentlicher Bericht zur personalen Ausstattung, zur technischen Einsatzfähigkeit und zur Zusammenarbeit mit Kommunen und Hilfsorganisationen. Auch regelmäßige Übungen und Belastungstests sollen zeigen, ob das Landesamt ausreichend vorbereitet ist. Außerdem in den Regionalnachrichten um halb. Rhein in Flammen führt am Wochenende zu mehreren Sperrungen in Lahnstein und die Deutsche Bahn startet ein Pilotprojekt zwischen Koblenz und Trier.
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2: Kurz nach 8, wir schauen auf die Straße. A48 Koblenz Richtung Dernbach zwischen Hörkranzhausen und im Dreieck Dernbach. Hier steht ein defektes Fahrzeug. A61 Mönchengladbach Richtung Koblenz zwischen Niederzissen und Wehr. Auch hier steht ein defektes Fahrzeug. Ansonsten sind die Straßen frei, kommt gut durch.
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2: Ein Caddy blitzt im Metternicher Feld gegenüber des Fitnesscenters Richtung Logistikzentrum. Hier ist Tempo 50. Dann haben wir noch einen Blitzer in der Grenzstraße in Koblenz-Asterstein in Fahrtrichtung Arzheim. Hier ist eine 30er-Zone. Und wenn ihr noch irgendwo was gesehen habt, Blitzer oder Staus melden wollt, einfach anrufen oder eine WhatsApp senden an die 0261 988 2099. Vielen Dank und kommt gut an.
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2: 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Hier geht's weiter mit dem Supermix. Wir starten mit Topic und Becky G und Sorry Papi. Mein Name ist Ala Schenz und ich wünsche einen guten Start in den Donnerstagmorgen.
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0: ist der Supermix und gleich hört ihr noch Glockenbach und Magic Moment. Ja, der VR Bank Rhein-Ahr-Eifel hat in Andernach den Zukunftspreis Heimat 2026 verliehen und mit der Auszeichnung werden Menschen und Projekte geehrt, die sich mit besonderem ehrenamtlichen Engagement für die Region einsetzen. Zu den Preisträgern gehört auch die Logopädin Nora El-Sharif aus Mayen. Sie wurde für Sprachförderungsprojekte ausgezeichnet. Wie die Idee dazu entstanden ist, hat sie meinem Kollegen Lenz Göbels einmal erzählt.
1: Ende letzten Monats war es soweit. Sie haben den Zukunftspreis 2026 erhalten.
2: Ja, ich habe den Zukunftspreis Heimat bekommen für das Sprachförderprojekt, was ich in meiner Praxis ins Leben gerufen habe. Dabei geht es darum, dass Ehrenamtliche mit Kindern arbeiten, die einen Migrationshintergrund haben. Und die Ehrenamtlichen fördern sie, sodass die Kinder dann auf natürliche Weise Deutsch lernen.
1: Wie kann man sich das vielleicht vorstellen? Sind das sehr alltagsnahe Übungen, die Kinder da machen?
2: Ja, das kann man schon so sagen. Also viel auch spielerisch, Spiele, die Sprache fördern, viel erzählen, vorlesen, basteln.
1: Wie kam es damals zu der Idee?
2: Also es war so, ich hatte ein Kind, das hat lange sehr wenige Fortschritte gemacht. Dann kam eben eine Ehrenamtliche ins Spiel, die mit dem Kind sehr viel gemacht hat. Sie sind zusammen spazieren gegangen, haben dabei erzählt, haben gelesen und Spiele gespielt, das alles eben auf Deutsch. Und dann habe ich wirklich gemerkt, dass das Kind innerhalb von kurzer Zeit viel mehr Fortschritte gemacht hat, weil es noch zusätzlich gefördert wurde. Das wollte ich eben dann auch für mehr Kinder haben. Deshalb habe ich das Projekt ins Leben gerufen.
1: Dadurch ist die Idee dann ins Rollen gekommen und wurde jetzt auch ausgezeichnet. Was bedeutet Ihnen diese Wertschätzung?
2: Ich habe mich riesig gefreut über die Anerkennung des Projektes, dass es eben auch verbreitet wird. Der Bürgermeister hat sich bei mir auch gemeldet von Mayen und ja, da habe ich mich einfach sehr gefreut, dass das so ankommt.
1: Und wie haben Sie davon erfahren und wie haben Sie sich überhaupt beworben?
2: Beworben habe ich mich über ein Formular der Volksbank zu diesem Zukunftspreis Heimat. Erfahren habe ich darüber erstmal per E-Mail. Da wusste ich aber dann auch noch nicht, was ich gewonnen habe oder inwiefern.
0: Mit ihrem Projekt unterstützt Nora El-Sharif Kinder und Familien auf ihrem Weg zu mehrsprachlicher Teilhabe. Wie sie die Auszeichnung erlebt hat und welche Bedeutung der Zukunftspreis für sie persönlich hat, das hört ihr hier in einer Stunde.

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3: 21 Grad in Bendorf, 21 Grad in Kettig und in Koblenz-Lay. Auch hier 21 Grad. Und die Sonne strahlt uns freundlich an. Und heute Nachmittag kommen noch ein paar schöne Wetterwolken dazu. Es bleibt überwiegend sonnig, aber heute ist die Luft eindeutig angenehmer, denn 26 Grad sind es heute maximal. Und durch den Wind ist das Ganze auch heute etwas entspannter.
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4: Mit Lenz Göbels, guten Morgen. Nach Berichten über mögliche interne Probleme beim Landesamt für Brand- und Katastrophenschutz in Koblenz fordern erste kommunale Politiker eine transparente Überprüfung der Behörde. Im Raum stehen unter anderem Fragen zur Personalsituation, zur Besetzung des rund um die Uhr arbeitenden Lagezentrums und zur Digitalisierung. Außerdem ermittelt die Staatsanwaltschaft Koblenz gegen den Präsidenten des Landesamtes wegen des Verdachts der Untreue. Es gilt die Unschuldsvermutung. Gefordert wird ein öffentlicher Bericht zur personalen Ausstattung, zur technischen Einsatzfähigkeit und zur Zusammenarbeit mit Kommunen und Hilfsorganisationen. Auch regelmäßige Übungen und Belastungstests sollen zeigen, ob das Landesamt ausreichend vorbereitet ist. Wegen Rhein in Flammen gibt es in Lahnstein am Veranstaltungswochenende ab morgen bis zum Sonntag mehrere Sperrungen. Besonders am Samstagabend sind die Uferwege von 20.30 Uhr bis 23.30 Uhr für Fußgänger und Radfahrer gesperrt. Auch einige Straßen und Parkplätze sind betroffen. Die Stadt bittet Besucher und Anwohner, die Hinweise vor Ort zu beachten. Auf der Moselstrecke zwischen Koblenz und Trier startet die Deutsche Bahn ein neues Pilotprojekt. Künftig kontrollieren Teams mit 6 bis 8 Mitarbeitern gemeinsam die Fahrscheine in den Regionalzügen. Damit sollen Zugbegleiter bei Kontrollen besser vor Beleidigungen und körperlichen Angriffen geschützt werden. Gleichzeitig soll das größere Team kritische Situationen schneller entschärfen können. Nach Angaben des SPNV Nord aus Koblenz sollen so außerdem mehr Fahrgäste mit gültigen Tickets unterwegs sein. Das Modell ergänzt bereits laufende Projekte mit Doppelbesetzungen und Sicherheitskräften. Wenn sich der Test bewährt, könnte das Konzept auch auf weiteren Bahnstrecken ausgeweitet werden. Die Kreisverwaltung des Rhein-Lahn-Kreises setzt ihr IT-Kursangebot für Frauen auch in diesem Jahr fort. Grund ist die anhaltende hohe Nachfrage nach dem Angebot. Der nächste digitale Treff für Frauen findet heute von 14.30 Uhr bis 18 Uhr in der Kreisverwaltung in Bad Ems statt. Im Mittelpunkt steht der Umgang mit künstlicher Intelligenz. Die Teilnehmerinnen erfahren, wie KI funktioniert, wie sie gezielt Fragen an Sprachmodule stellen und digitale Werkzeuge sicher im Alltag nutzen können. Eigene Laptops, Tablets oder Smartphones können mitgebracht werden, damit die Inhalte direkt ausprobiert werden können. Weitere Informationen und die Anmeldung sind über die Kreisvolkshochschule Rhein-Lahn möglich.
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3: Kurz nach 8:30 haben wir es und wir schauen auf die Straße. A48 Koblenz Richtung Dernbach zwischen Hörgranzhausen und dem Dreieck Dernbach. Hier steht ein defektes Fahrzeug. Auch auf der A61 Mönchengladbach Richtung Koblenz im Bereich der Ausfahrt Pleit. Hier steht auch ein defektes Fahrzeug. Ansonsten sind die Straßen frei. Kommt gut durch.
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3: Es blitzt im Metternicher Feld gegenüber des Fitnesscenters Richtung Logistikzentrum. Hier ist 50. Dann haben wir noch einen Blitzer in der Grenzstraße Koblenz-Asterstein, Fahrt Richtung Arzheim. Hier ist Tempo 30. Und im Pleit steht auch ein Blitzer in der Ochtendunger Straße vor der Nettebrücke. Es blitzt in beide Richtungen. Hier ist Tempo 30. Und wenn ihr sonst noch irgendwo was gesehen habt, Staus oder Blitzer melden wollt, gerne anrufen oder eine WhatsApp senden an die 0261 988 2099, denn gemeinsam machen wir unsere Straßen sicherer.
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3: der Supermix. Und gleich geht's hier weiter mit zwei Hits am Stück und danach das neue Warum heißt das so? Und ihr wolltet bestimmt schon einiges über Winningen wissen, dann habt ihr jetzt die Möglichkeit, einfach gleich zuhören, dann erfahrt ihr so einiges Wissenswertes. Das ein oder andere kanntet ihr vielleicht schon, wenn ihr aus Winningen kommt oder aus der Umgebung, aber ansonsten dranbleiben, es bleibt spannend. OneRepublic macht jetzt den Start mit Need Your Love. Mein Name ist Ala Schenz und ich wünsche einen schönen Donnerstagmorgen.
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1: Winningen ist eine Ortsgemeinde im Landkreis Mayen-Koblenz. Da gibt es einen Flughafen zum Beispiel. Winningen ist bekannt für seinen Weinbau. Aber die Frage ist, woher kommt der Name und was ist die Geschichte von Winningen? Winningen liegt an der Untermosel zwischen Koblenz-Gülz und Kobern-Gondorf auf der linken Moselseite. Winningen war bereits in römischer Zeit besiedelt. Beim Bau der A61 wurden nahe der Moseltalbrücke die Fundamente einer Villa Rustica entdeckt. Heute von der Schleife der Ausfahrt zur Autobahnraststätte Moseltal Ost umschlossen. Erstmalig wurde Winningen in einer Urkunde des Königs Ludwig II. Am 20. Oktober 871 unter dem Namen Uidinge erwähnt. Im Jahr 1320 wird Ritter Hermann von Winningen dann erwähnt. Er besaß eine der ältesten dokumentierten Weinbergsanlagen, die er von Graf Wilhelm I. von Katzenelnbogen als Lehen erhielt. Dabei handelte es sich um einen Weingarten zu Winningen. Es ist das älteste Weinfest an der Mosel. Das findet hier jedes Jahr statt. Der auf den Schieferterrassen wachsende Riesling gehört nach fachmännischem Urteil zu den besten Weinen der Welt. 2005 erhielt ein Winninger Uhlenlaubach Riesling aus dem Weingut Hermann Löwenstein in Paris den Preis für den besten ausländischen Wein. Dieses Weingut und das Weingut Reinhard und Beate Knebel sind auch auf der vom Handelsblatt erstellten Liste der 100 besten Weingüter zu finden. Winningen gehört zum Weinbaubereich Burg Cochem im Anbaugebiet Mosel. Im Ort findet man 44 Weinbaubetriebe und die bestockten Rebflächen betragen ungefähr 89 Hektar. Etwa 90% der angebauten Weine sind Weißweinrebsorten. Habt ihr schon mal den preisgekrönten Wein aus Winningen probiert?
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2: 21 Grad in Braubach, 21 Grad in Lieblich und in Koblenz-Pfaffendorf haben wir auch 21 Grad gemessen. Heute haben wir aber auf jeden Fall mal etwas angenehmeres Wetter als die letzten Hitzetage. 26 Grad erreichen wir in der Spitze. Vormittags gibt sich die Sonne noch ordentlich Mühe. Nachmittags kommen noch ein paar Wolken dazu. 12 Sonnenstunden sind es über den Tag verteilt. Das Ganze begleitet von etwas Wind.
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3: Ich bin Babette Büchner. Einen Tag nach dem Fund einer Sprengstoffdrohne am Flughafen Leipzig-Halle wird weiter ermittelt. Die Suche nach einem zweiten unbekannten Gegenstand soll heute Vormittag fortgesetzt werden, sagte ein LKA-Sprecher. Bundesinnenminister Alexander Dobrindt hatte am Abend von einem hybriden Anschlagsszenario gesprochen.
4: Die Behörden sind alarmiert. Dass eine Drohne bewaffnet mit Sprengstoff sich hier auf einem Flughafengelände befinde, stelle eine neue Bedrohungslage dar, sagte Dobrindt. Die mutmaßlichen Drahtzieher sehe er nicht im Amateurbereich. Für ihn kämen eher staatliche Akteure in Frage. Der Innenminister spricht von fremden Mächten. Der Botschafter der Ukraine in Deutschland, Makeyev, wird da deutlicher. Er vermutet Russland hinter dem Drohnenvorfall, sagte er bei Welt TV. Diana Kramer, Nachrichtenredaktion.
3: Die an die Straße von Hormus grenzenden Golfstaaten Iran und Oman haben sich offenbar auf eine neue Route durch die Meerenge geeinigt. Ein Sprecher des iranischen Außenministeriums sagte, es gebe neue Koordinaten für die Passage. Eine gemeinsame Erklärung sei so gut wie fertig. Komplett geöffnet werden soll die Meerenge damit allerdings nicht. Der Iran spricht von einem neuen Modell. Schockanruf, Enkeltrick oder falsche Polizisten? Der Schaden aus solchen Delikten ist laut BKA zuletzt deutlich gestiegen. Das gilt vor allem für die Kategorie falscher Polizist. Vergangenes Jahr betrug der Schaden demnach fast 50 Millionen Euro. Im Vorjahr waren es rund 30 Millionen.
5: Über 4.600 Fälle von falschen Polizisten wurden im vergangenen Jahr gemeldet. Das sind 700 mehr als im Jahr zuvor. Die falschen Polizisten rufen ihre Opfer entweder an oder klingeln persönlich an der Haustür. Dann erfinden sie Geschichten, zum Beispiel über Einbrüche in der Nähe, und überzeugen ihre Opfer so davon, ihnen Bargeld, Schmuck oder andere Wertgegenstände zu geben. Fiona Reinhardt, Nachrichtenredaktion.
3: Nach OpenAI und Anthropic muss auch der Facebook-Konzern Meta einräumen, dass seine KI-Software sich in Computersysteme eines anderen Unternehmens gehackt hat. Welches Unternehmen bei dem Testlauf betroffen war, teilte Meta nicht mit. Ähnlich wie bei einigen Vorfällen der beiden Rivalen lag das Problem auch hier beim Testpartner. Durch falsche Einstellungen hatten die KI-Modelle Zugang zum Internet, was eigentlich gar nicht vorgesehen war.
0: Und jetzt noch mehr Informationen aus unserer Region.
6: Mit Lenz Göbels, guten Morgen. Vor dem Landgericht Koblenz müssen sich heute zwei Männer im Alter von 58 und 71 Jahren verantworten. Die Staatsanwaltschaft wirft ihnen vor, gemeinsam einen hochwertigen, geparkten Wagen gestohlen zu haben, um ihn anschließend mit Gewinn weiterzuverkaufen. Nach Auffassung der Anklage sollen sich die beiden dafür nach einem gemeinsamen Plan Zugang zu dem Fahrzeug verschafft haben. Dem 58-Jährigen wird zudem vorgeworfen, ein weiteres hochwertiges Auto gestohlen oder ein zuvor entwendetes Fahrzeug übernommen zu haben, um es ebenfalls weiterzuverkaufen. Ob die Vorwürfe zutreffen, muss nun das Landgericht Koblenz klären. Außerdem in den Regionalnachrichten um halb, das Statistische Landesamt in Bad Ems misst eine steigende Pro-Kopf-Verschuldung und die Initiative Region Koblenz-Mittelrhein hat ein neues Mitglied.
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2: 9:02. Wir schauen auf die Straße. Da haben wir eine Gefahrenmeldung auf der A61 Mönchengladbach Richtung Koblenz zwischen Niederzissen und Wehr. Hier steht ein defektes Fahrzeug. Ansonsten sieht es ganz gut aus. Nee, gar nicht. Die B42 ist noch dran. Bonn Richtung Koblenz zwischen Neuwied-Ehrlich und der Ausfahrt. Hier dauert es 10 Minuten länger.
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2: Ein Caddy blitzt in Metternicher Feld gegenüber der Fitnesscenter Richtung Logistikzentrum, 50 hier erlaubt. Dann haben wir noch einen Blitzer in der Grenzstraße Koblenz-Asterstein, Fahrt Richtung Arzheim, hier ist 30. Und einen letzten Blitzer in Pleit in der Ochtendunger Straße vor der Nettebrücke, hier blitzt der in beide Richtungen in der 30er-Zone. Und wenn ihr sonst irgendwo was gesehen habt, Staus oder Blitzer melden wollt, einfach anrufen oder eine WhatsApp senden an die 0261 98 820 99. Vielen Dank.
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2: Und mit ihrem Sprachförderprojekt setzt sich Nora El-Sharif aus Main für Kinder und Familien in der Region ein. Und für dieses Engagement wurde sie jetzt mit dem Zukunftspreis Heimat 2026 von der VR-Bank Rhein-A Eifel ausgezeichnet. Darüber sprechen wir gleich mit ihr. Erstmal drei Hits am Stück für euch. Dua Lipa, John Farnham und den Anfang macht Kygo mit Save My Love. Mein Name ist Ala Schenz und ich wünsche einen guten Start in den Donnerstag.
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0: 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Und gleich hört ihr noch Gnash mit I Hate You, I Love You. Mit ihrem Sprachförderprojekt setzt sich Nora El-Sharif aus Mayen für Kinder und Familien in der Region ein. Für dieses Engagement wurde sie jetzt mit dem Zukunftspreis Heimat 2026 von der VR-Bank Rhein-Ahr-Eifel ausgezeichnet. Im Gespräch mit meinem Kollegen Lenz Göbitz berichtet sie, was sie zu ihrem Projekt motiviert hat und wie sie die Preisverleihung erlebt hat.
1: Wenn man sowas macht neben dem eigentlichen Hauptgeschäft, dann ist das ja auch nochmal mehr Arbeit. Was motiviert einen, das auch nahe zu gehen? Ist es die Kinder zu sehen, wie sie dann noch mehr aufblühen?
2: Ja, definitiv. Ich merke es auch einfach für meine Arbeit, wie viel wert es ist, dass die Kinder davon profitieren. Das hilft mir auch bei meiner Arbeit dann weiter.
1: Jetzt war ja die große Überraschung, dass im Vorhinein man nur eingeladen wurde zum Zukunftspreis und man gar nicht wusste, welcher Platz es jetzt am Ende geworden ist. Als es dann hieß, welcher Platz es wurde, wie waren die Reaktionen?
2: Ja, das war toll, weil man saß da in dieser großen Halle, man hat sich gefühlt wie im Fernsehen bei einer Gala und dann wurde eben das Video dann von einem gezeigt, was auch noch im Vorhinein gedreht wurde. Das war schon sehr schön und überwältigend.
1: Und wie fielen die Reaktionen im Team aus, als es hieß, es gibt was zu gewinnen?
2: Wir haben uns alle sehr gefreut, alle wurden noch erstmal informiert. Ja, die Freude war groß.
1: Die Stadt Mayen ist jetzt aufmerksam auf die Aktion geworden. Was wünschen Sie sich für die Zukunft, dass das Ganze ausgebaut wird?
2: Ich würde das sehr gerne ausbauen, dass sich mehr Ehrenamtliche noch engagieren. Das würde ich mir wünschen, dass mehr der Kinder, die zu mir kommen, die eben nicht muttersprachlich Deutsch sprechen, auch davon profitieren können. Ich würde auch gerne noch eine Sprachförderkraft bei mir in der Praxis anstellen. Das wird leider nicht von den Kassen bezahlt, aber es würde sehr helfen, wenn die Kinder dann nochmal zusätzlich gefördert werden, was aber erstmal dann die Eltern noch bezahlen müssten.
1: Wenn man das Ganze jetzt aber unterstützen möchte, um das vielleicht auch ein bisschen zu minimieren, was die Eltern dann zahlen müssten, wie kann man das machen?
2: Ja, sehr gerne kann man uns unterstützen. Wir sind im Moment auch dabei, eine Kampagne ins Leben zu rufen, um Spenden und Unterstützung zu sammeln. Wir sind auch auf Instagram aktiv. Unter logopädie-mein kann man uns finden. Da wird es dann auch noch einige Infos dazu geben.
0: Die Auszeichnung ist für Nora El-Sharif nicht nur eine Anerkennung ihrer bisherigen Arbeit, sondern auch eine Unterstützung für die Zukunft ihres Projektes. Wer mehr über das Sprachförderangebot erfahren möchte oder sie unterstützen möchte, findet weitere Informationen auf der Internetseite und den Social-Media-Kanälen der Praxis. Ah, hey.

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4: 22 Grad in Fallenda, 22 Grad in Rhens und in Koblenz. In der Stadtmitte haben wir auch schon 22 Grad gemessen. Heute Vormittag gibt sich die Sonne Mühe. Genau, richtig, die Sonne, die gibt sich Mühe natürlich. Und samstags nachmittags erwarten uns auf jeden Fall noch ein paar dicke Wolken, aber das Ganze bleibt halt trocken mit 12 Grad in der Spitze und maximal 26 Grad.
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5: Mit Lenz Göbels, guten Morgen. Vor dem Landgericht Koblenz müssen sich heute zwei Männer im Alter von 58 und 71 Jahren verantworten. Die Staatsanwaltschaft wirft ihnen vor, gemeinsam einen hochwertigen, geparkten Wagen gestohlen zu haben, um ihn anschließend mit Gewinn weiterzuverkaufen. Nach Auffassung der Anklage sollen sich die beiden dafür nach einem gemeinsamen Plan Zugang zu dem Fahrzeug verschafft haben. Dem 58-Jährigen wird zudem vorgeworfen, ein weiteres hochwertiges Auto gestohlen oder ein zuvor entwendetes Fahrzeug übernommen zu haben, um es ebenfalls weiterzuverkaufen. Ob die Vorwürfe zutreffen, muss nun das Landgericht Koblenz klären. Die Pro-Kopf-Verschuldung von Land und Kommunen in Rheinland-Pfalz ist Ende 2025 auf rund 9.600 Euro gestiegen. Nach Angaben des Statistischen Landesamtes in Bad Ems belief sich die Gesamtverschuldung auf 39,4 Milliarden Euro und lag damit um 1,2% über dem Vorjahreswert. Während die Schulden des Landes zurückgingen, stieg die Verschuldung der Kommunen auf knapp 11 Milliarden Euro an. Kreisfreie Städte waren im Durchschnitt deutlich höher verschuldet als die Landeskreisbereiche. Im Ländervergleich liegt Rheinland-Pfalz bei der Pro-Kopf-Verschuldung im Mittelfeld. Die Initiative Region Koblenz-Mittelrhein hat die Akademie Deutscher Genossenschaften als neues Mitglied aufgenommen. Ziel der Zusammenarbeit ist es, die Bildungslandschaft in der Region weiter zu stärken. Die Genossenschaften mit Sitz in Montabaur bietet bundesweit Aus- und Weiterbildungen sowie Bachelor- und Masterstudiengänge an. Beide Partner sehen in der Zusammenarbeit eine Chance, Fachkräfte zu fördern und neue Impulse für die Region zu setzen. Die Initiative Region Koblenz-Mittelrhein setzt sich seit Jahren für die Vernetzung verschiedener Akteure ein, um den Standort Koblenz langfristig zu stärken. Rund um Rhein in Flammen gibt es in Lahnstein wieder mehrere besondere Stadtführungen. Von Freitag bis Sonntag können Besucher Geschichten, Krimis und Humor auf unterschiedliche Weisen erleben. Den Auftakt macht am Freitag die Krimiführung Tatort Oberlahnstein, bei der die Geschichte der Stadt mit spannenden Erzählungen verbunden wird. Am Samstag führt ein Rundgang mit der Figur Heinz Erhardt auf unterhaltsame Weise durch die Lahnsteiner Vergangenheit. Ebenfalls am Samstag kann das historische Schloss Martinsburg bei einer Führung erkundet werden. Für fast alle Führungen ist eine Anmeldung bei der Touristinformation Lahnstein nötig. Nur die Führung durch die Martinsburg kann auch ohne vorherige Anmeldung besucht werden.
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4: Wir haben kurz nach 9:30 und schauen auf die Straße. Da haben wir einige Gefahrenmeldungen. Einmal auf der B256 Straßenhaus Raiffeisenstraße zwischen der Bergstraße und der Ringstraße. Hier ist eine Sperrung, weil ein PKW brennt. B256 Neuwied Richtung Waldbröl zwischen Bohnefeld und Straßenhaus. Aktuell hier 20 Minuten Zeitverlust. B256 Waldbröl Richtung Neuwied zwischen Neuwied und Straßenhaus. Aktuell eine Viertelstunde länger. A48 Dreieck Vulkaneifel Richtung Koblenz zwischen Ochtendung und Kreuz Koblenz. Hier steht ein defektes Fahrzeug. A48 Koblenz Richtung Dernbach zwischen der Ausfahrt Koblenz Nord und Hörgrenzhausen. 2 Kilometer Stau. Ihr braucht hier eine Viertelstunde länger.
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4: Ein Caddy blitzt im Metternicher Feld gegenüber des Fitnessstudios Richtung Logistikzentrum. Hier ist 50. Dann haben wir noch einen Blitzer in der Grenzstraße Koblenz-Astersteilen, Fahrt Richtung Arzheim. Hier ist Tempo 30. Und noch ein Blitzer, der steht in Pleit in der Ochtendunger Straße von der Nettebrücke. Vor der Nettebrücke. Beide Richtungen wird geblitzt. 30 ist hier. Und wenn ihr sonst was seht, Blitzer, Staus oder andere Gefahren melden wollt, einfach anrufen oder eine WhatsApp senden an die 0261 98 8 20 99. Vielen Dank.
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4: Und dem Supermix mit guter Musik, gute Laune und dazu noch ordentlich gutes Wetter. Es kann besser gar nicht laufen an diesem Donnerstag. Und vielleicht seid ihr schon unterwegs auf der Arbeit, habt frei oder habt einfach nur Spaß gerade beim Radio hören. Egal was, wir begleiten euch weiter durch den Donnerstag. Es geht los mit Kamerad und Hug Yourself. Mein Name ist Alla Schenz und ich wünsche euch bei allem, was ihr heute macht, ganz viel Spaß.
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0: ganze Woche schon geht's bei uns quer durch Deutschland. Heute das große Finale der Thermentour und groß ist hier das Stichwort. Reporterin Josie, du bist in der Therme Erding, der größten Therme der Welt.
1: Ja, und den Titel hat die Therme sich redlich verdient. Also wenn wir die ganze Woche schon von Urlaub ohne Boardingpass sprechen, also hier fühlt man sich auch wirklich so, als wäre man wo ganz, ganz anders als in Deutschland. Weitläufig, vielseitig, bepalmt, ob man nun der gechillte Urlauber ist oder der den Kick sucht, kriegst du hier alles. Wir haben zum Beispiel eine fette Bühne im Außenbereich, da wird immer Programm geboten. Auch jetzt im Sommer Live-DJs, es laufen Kinofilme und so weiter und so fort.
0: Und bei so viel Platz gibt's da sicher Rutschen.
1: Oh ja, und was für welche? So eine Halfpipe, ja, wie beim Skateboarden, weißt du? Erstmal sportlich zig Treppen hoch und dann ab in den Reifen und Abfahrt. Eine Regenbogenrutsche, wo du schön mit der ganzen Familie gleichzeitig nebeneinander rutschen kannst. Kannst du einen schönen Wettbewerb draus machen. Ja, insgesamt 28 Rutschen, also viel, viel, viel. Aber auch Entspannung ist da. Ich durfte zum Beispiel den Saunagang Korean Beauty miterleben in der Reflexionssauna. Da hat man im Anschluss eine Feuchtigkeitstuchmaske erhalten und das war richtig gut.
0: Ja, du Arme, die ganze Woche schon anstrengend, Therme, da brauchst du ja sicherlich nochmal Erholung, oder?
1: Ja, oder? Augen auf bei der Berufswahl, sage ich nur. Ja, man ist hier in Erding zwischen Orchideen, Whirlpool, Poolbar, Sohlegrotte, Vitalgrotte, textilen Saunen, auch hier eine auffahrbare Glaskuppel. Übrigens, in der ganzen Therme gibt es Thermalheilwasser von der eigenen Heilquelle nebenan. Hier ist ein thermeigenes Hotel. Unfassbar schön, kann ich nur sagen. Und ja, schade, dass es vorbei ist, aber mir wären vermutlich auch sonst in den nächsten Tagen Schwimmhäute gewachsen.
0: Die Therme Erding hat auf jeden Fall für groß und klein einiges zu bieten. Ein Besuch lohnt sich hier auf jeden Fall. Da kommt jeder auf seine Kosten. Hier geht's jetzt mal weiter mit dem Supermix.

0: 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Erstens, verlagert Aktivitäten tagsüber in die Innenräume. 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Sechstens, kühlt euren Körper durch Fußbäder und feuchte Tücher. 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
2: In Boppard, da messen wir aktuell 21 Grad. 22 Grad in Urbar und in Koblenz auf dem Asterstein haben wir auch 22 Grad gemessen. Heute ist es wesentlich angenehmer draußen. Nur bis zu 26 Grad bekommen wir maximal. Und das wird ab Nachmittag ein Mix aus Sonne und Wolken mit ein bisschen Wind. Morgen auch bis zu 26 Grad, Sonne satt, keine Wolken am Himmel. So auch der Samstag, wirklich 14 Sonnenstunden am Stück, aber es wird wieder wärmer, 31 Grad.
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3: Ich bin Babette Büchner. Nach dem Vorfall mit einer Sprengstoffdrohne am Flughafen Halle Leipzig fragen sich viele Menschen, sind wir ausreichend gegen solche Bedrohungen geschützt? Der Verteidigungs- und Sicherheitsexperte Nico Lange sieht Handlungsbedarf. Er sagte im ZDF-Morgenmagazin:
4: Es ist ja nicht unsere Abwehr gewesen, sondern im Grunde ein technischer Defekt und ein Zufall, dass es zu der Explosion und zu einer Katastrophe in Leipzig nicht gekommen ist. Wir sind in einer sehr ernsten Lage, was diese hybriden Bedrohungen angeht. Und wir haben weder bei Verteidigung noch bei Abschreckung bisher die richtigen Instrumente, um uns dagegen zu wehren.
3: Bundesinnenminister Alexander Dobrindt hatte von einer neuen Gefahrenqualität gesprochen. Infolge der extrem heißen Woche Ende Juni sind in Deutschland nach Schätzungen des Robert-Koch-Instituts deutlich mehr Menschen gestorben als bisher angenommen. Etwa 9.600 hitzebedingte Sterbefälle gehen auf die Woche vom 22. bis 28. Juni zurück, teilte das RKI mit. Laut RKI ist die Ursache meist eine Kombination aus Hitzeexposition und bestehenden Vorerkrankungen. Vor allem für ältere Menschen ist die Hitze gefährlich. Der Präsident des Münchner IFO-Instituts, Clemens Fuest, ist dafür, den ermäßigten Mehrwertsteuersatz von 7% abzuschaffen. Er schlägt stattdessen einheitlich 19% vor. Im Gegenzug sollten Haushalte mit geringem Einkommen jährliche Gutschriften vom Staat erhalten, sagte Fuest der Bild-Zeitung.
5: Konkret will der IFO-Chef Gutscheine in Höhe von jährlich 360 Euro verteilen. Denn auch für Brot, Milch und Gemüse müssten Haushalte mit wenig Geld dann deutlich mehr zahlen. Allerdings für Mineralwasser zum Beispiel gilt im Moment noch der höhere Satz. Dieses Chaos, sagt der Ökonom, müsse abgeschafft werden. Und es gäbe einen weiteren Effekt. Der Staat würde dadurch mehr als 35 Milliarden Euro mehr einnehmen. Claudia Wächter, Nachrichtenredaktion.
3: Die an die Straße von Hormuz grenzenden Golfstaaten Iran und Oman haben sich offenbar auf eine neue Route durch die Meerenge geeinigt. Ein Sprecher des iranischen Außenministeriums sagte, es gebe neue Koordinaten für die Passage. Eine gemeinsame Erklärung sei so gut wie fertig.
0: Und jetzt noch mehr Informationen aus unserer Region.
6: Mit Alaa Schens, guten Tag. In Koblenz kann es heute Abend wegen einer angemeldeten Versammlung zu Verkehrsbehinderungen kommen. Die Veranstaltung beginnt um 17.30 Uhr am Lörrundell und steht unter dem Motto eines schnelleren Ausbaus sicherer Rad- und Fußwege sowie des Gedenkens an einen tödlich verunglückten Radfahrer. Anschließend ist ein Fahrradkorso durch mehrere Straßen der Stadt geplant. Entlang der Strecke kann es bis etwa 19 Uhr zu kurzfristigen Sperrungen und Verkehrsbehinderungen kommen. Betroffen sind unter anderem die Balduinbrücke, die Andernacher Straße und die Hans-Bökler Straße.
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2: Um 10.03 Uhr schauen wir zu euch auf die Straßen und da steht ein defektes Fahrzeug auf der A48 Dreieck Vulkaneifel Richtung Koblenz zwischen Ochtendung und Kreuz Koblenz. Außerdem staut es sich auf der A48 Koblenz Richtung Dernbach. Zwischen Koblenz Nord und Bendorf Neuwied, hier braucht ihr eine Viertelstunde länger. Und auf der B42 Bonn Richtung Koblenz zwischen dem Industriegebiet Rodenbach und Neuwied Mitte herrscht dichter Verkehr. 5 Minuten müsst ihr da mehr einplanen. Und 10 Minuten Zeitverlust habt ihr auf der B256 Waldbröl Richtung Neuwied zwischen Neuwied und Straßenhaus. Und ich hoffe, ihr kommt gut an.
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2: Ein Caddy blitzt im Metternicher Feld in Richtung der DPD-Station. Hier ist 50 erlaubt und wenn ihr sonst was seht, Staus, Blitzer oder auch andere Gefahren melden wollt, schreibt mir doch gerne WhatsApp oder klingelt einfach fix durch auf der Antenne Koblenz Hotline 0261 98 820 99 und ich wünsche euch eine gute Fahrt.
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2: Einen wunderschönen Donnerstag für euch. Das Jubiläumswochenende. 750 Jahre Stadtrechte Braubach findet von morgen bis Sonntag statt. Am Samstag wird das Jubiläum gemeinsam mit dem Rhein in Flammen Sommernachtfest gefeiert. Und ab 16 Uhr macht auch unsere Antenne Koblenz Sommertour mit Musik und DJ Station in Braubach. Und wir freuen uns natürlich, wenn auch ihr vorbeischaut und wir gemeinsam feiern können. Also kommt auf jeden Fall vorbei. Aber jetzt, da hören wir erstmal rein in den Supermix und machen hier ein bisschen Party. Und zwar mit Conor Skinner und Find You. Und ich bin Lisa Tauchen. Startet in den Tag mit mir.
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1: Heute steht die 130 im Mittelpunkt unserer Stadtgeschichte. Sie erinnert an die über 130 Stolpersteine, die mittlerweile fest im Koblenzer Pflaster verankert sind. Weitere Stolpersteine finden sich auch in anderen Städten rund um Koblenz. Jeder einzelne Stein ist ein glänzendes Mahnmal gegen das Vergessen und gibt ehemaligen Mitbürgern, die Opfer des Nationalsozialismus wurden, ihren Namen und ihre Geschichte zurück. Die Stolpersteine in Koblenz findet man unter anderem am Friedrich-Ebert-Ring, in der Görgenstraße, in der Johannes-Müller-Straße, in der Schlossstraße und vielen weiteren. Die Idee zu diesem größten dezentralen Mahnmal der Welt stammt vom Kölner Künstler Gunter Demnig. Da offizielle Gedenktafeln an privaten Hauswänden oft am Widerstand der Eigentümer scheitern, verlagerte Demnig die Erinnerung 1993 dorthin, wo sie uns im Alltag begegnet, in den öffentlichen Raum, direkt zu unseren Füßen. Seit der ersten Verlegung im Jahr 1997 hat sich das Projekt zu einer europaweiten Bewegung entwickelt. Die markanten 10x10 cm großen Messingtafeln beginnen stets mit den Worten „Hier wohnte“ und machen so das Schicksal der Verfolgten dort sichtbar, wo ihr Leben einst stattfand.
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1: Der Rechtstipp auch heute wieder mit Sebastian Dornmeier von der Rechtsanwaltskanzlei Klinge Hess aus Koblenz. Sebastian, heute mit der Frage, wie lange bleibt eine Straftat im Führungszeugnis stehen?
2: Das hängt von der Art und der Höhe der Strafe ab. 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Auch erscheint nicht jede Verurteilung automatisch im Führungszeugnis. Beispielsweise die erste Verurteilung zu nicht mehr als 90 Tagessätzen Geldstrafe wird nicht im Führungszeugnis eingetragen und man gilt auch noch immer als nicht vorbestraft. Im Übrigen gelten aber eben, wie eingangs erwähnt, nach Art und Höhe der Straftat unterschiedliche Fristen.
1: Danke, Sebastian, und wir hören uns wieder beim nächsten Mal.
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2: In Bendorf, da messen wir aktuell 22 Grad. 21 Grad in Urmitz und in Koblenz-Arenberg, da haben wir auch 22 Grad gemessen. Bis zu 26 Grad können wir heute noch bekommen. Ja, aktuell strahlt die Sonne am Himmel, doch zum Nachmittag kommen dann immer mal wieder ein paar Wölkchen vorbei und auch etwas Wind. Morgen bekommen wir auch 26 Grad maximal, allerdings keine Wolken am Himmel und Sonne satt. Auch der Samstag wird richtig sonnig, 14 Stunden am Stück und dann bei 31 Grad.
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3: Mit aller Schenz, guten Tag. In Koblenz kann es heute Abend wegen einer angemeldeten Versammlung zu Verkehrsbehinderungen kommen. Die Veranstaltung beginnt um 17.30 Uhr am Lörrundell und steht unter dem Motto eines schnelleren Ausbaus sicherer Rad- und Fußwege sowie des Gedenkens an einen tödlich verunglückten Radfahrer. Anschließend ist ein Fahrradkorso durch mehrere Straßen der Stadt geplant. Entlang der Strecke kann es bis etwa 19 Uhr zu kurzfristigen Sperrungen und Verkehrsbehinderungen kommen. Betroffen sind unter anderem die Balduinbrücke, die Andernacher Straße und die Hans-Bökler Straße. In Lahnstein dürfen Gaststätten zum Feuerwerksabend von reinen Flammen länger geöffnet bleiben. Am Samstag können genehmigte Freisitze bis Mitternacht genutzt werden. Die Stadt möchte damit Besuchern einen entspannten Abend ermöglichen. Gleichzeitig sollen die Gastronomiebetriebe vom erwarteten Besucherandrang profitieren können. Die Regelung gilt für das gesamte Stadtgebiet Lahnstein. An der Hochschule Koblenz hat sich Ministerin Sabine Betzing-Lichtentäler über die Förderung von Mädchen in technischen Berufen informiert. Bei ihrem Besuch des Ada Lovelace-Projekts ging es darum, wie mehr junge Frauen für Mathematik, Informatik, Naturwissenschaften und Technik begeistert werden können. Die Ministerin besuchte dabei einen Ferienkurs, bei den Schülerinnen eigene virtuelle Escape Rooms entwickelt haben. Das Projekt zeigt, wie praktische Erfahrungen und Vorbilder jungen Menschen neue Wege aufzeigen können. Im vergangenen Jahr nahmen mehr als 3000 Schülerinnen an Workshops, Projekttagen und Ferienkursen teil.
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2: Und wir schauen zu euch auf die Straßen. Auf der A48 steht ein defektes Fahrzeug, Dreieck Vulkaneifel Richtung Koblenz zwischen Ochtendung und Kreuz Koblenz. Dann staut es sich auf der A48 Koblenz Richtung Dernbach, zwischen Koblenz Nord, Bendorf Neuwied. Hier braucht ihr eine Viertelstunde länger. Dann auf der B42 Bonn Richtung Koblenz, zwischen dem Industriegebiet Rodenbach und Neuwied Mitte müsst ihr 5 Minuten mehr einplanen. Und auf der B256 Waldbrühl Richtung Neuwied. Zwischen Neuwied und Straßenhaus habt ihr einen Zeitverlust von 10 Minuten und ich hoffe, ihr kommt gut an.
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2: Ein Blitzer steht aktuell in Rodenbach auf der Niederbieberer Straße. Und zwar von der Ortsmitte in Richtung Niederbieber. Hier, das ist eine 30er-Zone. Und wenn ihr sonst was seht, Staus, Blitzer oder auch andere Gefahren melden wollt, schreibt mir auf jeden Fall eine WhatsApp oder klingelt ganz schnell durch bei uns auf der Hotline 0261 988 2099. Und so machen wir gemeinsam unsere Straßen sicherer. Dankeschön.
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1: Antenne Koblenz, hier der Supermix. Wir sind hier im Tierheim Neuwied und ich spreche mit Nadine. Welches Tier stellen Sie uns heute vor?
2: Heute geht es um unseren Konrad. Das heißt, heute geht es um meinen Hund. Genauer gesagt, ein Labrador-Mix, der auf der Suche nach einem neuen Zuhause ist.
1: Können Sie den Hund einmal beschreiben?
2: Ja, Konrad ist schwarz, als Labrador eben mittelgroß, ist ca. 5 Jahre alt, ein unkastrierter Rüde, ist sozialverträglich mit anderen Hunden, ist sehr aufgeschlossen, bei uns so ein bisschen der Elefant im Porzellanladen, das beschreibt ihn, glaube ich, ganz gut. Das heißt, total freundlich, aber mit viel Energie freut er sich über jeden Menschen, der ihm begegnet.
1: Das hört sich auf jeden Fall sehr gut an. Für wen ist denn das Tier besonders geeignet?
2: Ja, bei Konrad sollte man aufgrund der Energie auf jeden Fall standfest sein. Man muss erziehungstechnisch auch noch ein bisschen was aufarbeiten, was in seinem vorherigen Leben auf der Strecke geblieben ist. Das heißt, man sollte Hundeerfahrung mitbringen und ihn einfach die nötige Grunderziehung jetzt noch beibringen. Aber Konrad ist sehr gewillt, arbeitet sehr gern mit den Menschen zusammen und geht vorrangig gerne spazieren. Das kann gar nicht lang genug sein, wenn es nach ihm geht. Sammelt mit Vorliebe Stöckchen auf dem Spaziergang, also vielleicht für Menschen mit Kamin ein doppelter Gewinn. Die bringt er dann immer zuverlässig nach Hause.
1: Und wenn ein Hörer nun auf der Suche nach genauso einem Hund ist, wie kann man sich melden?
2: Ja, wir freuen uns über Interesse. Einfach Kontakt aufnehmen. Konrad findet man auch auf unserer Homepage www.tierheim-neuwied.de. Dort ist auch unsere Telefonnummer oder einfach eine E-Mail schreiben.
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2: In Mendig, da messen wir aktuell 23 Grad. 22 Grad haben wir in Kruft und in Koblenz-Gülz, da messen wir auch 23 Grad. Bis zu 26 Grad können wir heute noch bekommen. Aktuell scheint die Sonne richtig schön, doch zum Nachmittag sollen ein paar Wolken auf uns zukommen und auch etwas Wind. Morgen dann auch bis zu 26 Grad, aber Sonne satt, keine Wolken am Himmel. So sieht auch der Samstag aus, absolut sonnig und dann lässt die Wärme natürlich nicht mehr auf sich warten, 31 Grad.
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3: Ich bin Babette Büchner. Der Vorfall mit einer Sprengstoffdrohne am Flughafen Leipzig-Halle alarmiert die Sicherheitsbehörden. Die Grünen im Bundestag fordern eine Sitzung des Nationalen Sicherheitsrates.
4: Noch ist vieles unklar nach dem Vorfall in Leipzig. Vor allem, woher die Drohne kam, die in der Nacht zu gestern auf der Startbahn in der Nähe einer ukrainischen Transportmaschine gefunden worden war. Innenminister Dobrindt schloss fremde Mächte als Drahtzieher nicht aus, zumal es sich um eine professionell gebaute Drohne gehandelt haben soll, die vom Abwehrsystem am Flughafen nicht erkannt wurde. Es wird auch weiter nach einem zweiten Gegenstand gesucht, der eine Frachtmaschine beim Durchstarten leicht beschädigt haben soll. Aus Berlin, Thomas Brockt.
3: Wenn es draußen heiß wird, suchen viele Menschen Abkühlung im kühlen Nass. In den ersten 7 Monaten des laufenden Jahres hat es dabei allerdings 15 tödliche Unfälle mehr gegeben als im Vorjahreszeitraum. Die Zahl der Badetoten stieg auf 261, teilte die Deutsche Lebensrettungsgesellschaft mit. Die meisten Badetoten gab es demnach in Bayern, gefolgt von Nordrhein-Westfalen. Nach OpenAI und Anthropic hat auch der Facebook-Konzern Meta eingeräumt, dass seine KI-Software sich in Computersysteme eines anderen Unternehmens gehackt hat. Ähnlich wie bei den Vorfällen der beiden Rivalen lag das Problem auch hier in einer Fehlkonfiguration des Systems, teilte Meta mit.
5: Alle KI-Modelle, auch das von Meta, hatten durch falsche Einstellungen uneingeschränkten Zugang zum Internet. Da die Entwicklerfirmen für ihre Tests denselben Partner nutzen, vermuten Experten, dass die KI-Modelle durch diese falsche Konfiguration schon länger unentdeckt miteinander kommunizieren und so quasi gemeinsam aus der eigentlich abgeschirmten Testumgebung ausbrechen konnten. Auch wenn diese ungeplanten Attacken keinen Schaden angerichtet haben, die Sorge vor Cyberangriffen mithilfe künstlicher Intelligenz wird dadurch nicht kleiner. Diana Kramer, Nachrichtenredaktion.
3: Die Polizei hat am Vormittag in Preetz in Schleswig-Holstein ein totes Kleinkind gefunden. Mit großer Wahrscheinlichkeit handelt es sich um ein seit gestern vermisstes 3-jähriges Mädchen, teilte die Polizei mit. Das autistische Kind war offenbar gestern aus der Wohnung gelaufen, mit unbekanntem Ziel. Bis tief in die Nacht hatten Einsatzkräfte und Anwohner nach dem Mädchen gesucht, auch mit Hubschraubern und Drohnen.
0: Und jetzt noch mehr Informationen aus unserer Region.
6: Mit Ala Schenz, guten Tag. Bei der Kreisverwaltung des Rhein-Lahn-Kreises sind 6 Mitarbeiter für ihre langjährige Tätigkeit geehrt worden. 3 Beschäftigte blicken auf 40 Jahre im öffentlichen Dienst zurück, 3 weitere auf 25 Jahre. Landrat Jörg Denninghof würdigte bei einer Feierstunde ihren langjährigen Einsatz für die Bürger des Kreises. Die Geehrten arbeiten unter anderem in der Information des Kreishauses, der Ausländerbehörde, dem Jobcenter, der Jugendpflege und als Hausmeister am Schulzentrum in Lahnstein. Den Glückwünschen schlossen sich auch Vertreter der Verwaltung des Personalrats und der jeweiligen Fachbereiche an.
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2: Es ist 11.03 Uhr und wir schauen zu euch auf die Straßen. Ein defektes Fahrzeug steht auf der A48 Dreieck Vulkaneifel Richtung Koblenz zwischen Ochtendung und Kreuz Koblenz. Dann staut es sich auf der A48 Koblenz Richtung Dernbach zwischen Koblenz Nord und Bendorf Neuwied. Viertelstunde braucht ihr hier länger. Dann habt ihr noch Stau auf der B42 zwischen der Urber und Fallenda. Auf der Westerwaldstraße 5 Minuten müsst ihr mehr einplanen und 8 Minuten Zeitverlust. Das habt ihr auch auf der B42 Bonn Richtung Koblenz zwischen Neuwied-Ehrlich und Neuwied-Mitte. Und ich hoffe, ihr kommt gut an.
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2: Ein Caddy blitzt aktuell im Metternicher Feld in Richtung der DPD-Station. Hier ist 50 erlaubt. Und wenn ihr sonst was seht, Staus, Blitzer oder auch andere Gefahren melden wollt, schreibt mir doch gerne WhatsApp hierher ins Studio oder klingelt einfach fix durch bei uns auf der Hotline. 0261 988 2099. Und ich wünsche euch eine gute Fahrt.
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2: Und es ist Donnerstag, der 6. August um kurz nach 11 und jetzt sind wir im August angekommen. Und das bedeutet, dass es gar nicht mehr so lang ist und wir gar nicht mehr so lange darauf warten müssen. 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Aber jetzt starten wir erstmal wieder rein in den Supermix und zwar mit Teddy Swims und Mr. Know It All. Und ich bin Lisa Tauchen. Hi!
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1: Mit Lenz Göbels, guten Tag. Ein 16-jähriger Rollerfahrer hat sich bei Nickenich eine Verfolgungsfahrt mit der Polizei geliefert. Nach Angaben der Polizei wollten sich zwei Rollerfahrer einer Verkehrskontrolle durch Flucht entziehen und stürzten dabei wegen nicht angepasster Geschwindigkeit und wechselndem Fahrbahnbelag. Trotz des Sturzes setzten beide ihre Fahrt zunächst fort. Einer der Jugendlichen konnte zwischen Nickenich und Wassernach gestoppt werden und versuchte anschließend noch zu Fuß zu flüchten. Wie die Polizei weiter mitteilt, besaß der 16-Jährige keine Fahrerlaubnis und stand vermutlich unter Drogeneinfluss. Zeugen sowie möglicherweise gefährdete Fußgänger und Radfahrer werden gebeten, sich bei der Polizei zu melden. In Leutesdorf ist eine Radfahrerin bei einem Verkehrsunfall mit einem Traktor verletzt worden. Der Zusammenstoß ereignete sich am Sonntagnachmittag im Einmündungsbereich von der Kirchstraße und Rheinstraße. Die verletzte Radfahrerin wurde zur Behandlung in ein Krankenhaus gebracht. Die Polizei Neuwied bittet Zeugen des Unfalls, sich zu melden. Die Verkehrsdirektion Koblenz berichtet, dass ein Linienbus am Dienstagabend auf der A48 bei Kaifenheim vollständig ausgebrannt ist. Nach Angaben der Polizei brach gegen 18.43 Uhr vermutlich aufgrund eines technischen Defekts ein Feuer im Motorraum aus, das sich anschließend auf den gesamten Bus ausbreitete. Da es sich um eine Leerfahrt handelte, befand sich kein Fahrgast an Bord. Der Fahrer konnte das Fahrzeug auf dem Standstreifen zwischen der Anschlussstelle Kaisersesch und der Tankstelle und Rastanlage Elsthal Süd anhalten und sich unverletzt noch in Sicherheit bringen. Für die Löscharbeiten, die Bergung des Busses und die Reinigung der Fahrbahn wurde die Richtungsfahrbahn Koblenz vorübergehend vollgesperrt. Der entstandene Sachschaden wird auf einen mittleren fünfstelligen Betrag geschätzt. Nach einer körperlichen Auseinandersetzung am Schlossrondell in Koblenz ermittelt die Polizei wegen des Verdachts der gefährlichen Körperverletzung. Zwei Männer wurden dabei nach ersten Erkenntnissen durch Schnittverletzungen verletzt und zur Behandlung in Krankenhäuser gebracht. Nach Angaben der Polizei sollen die beiden Kontrahenten während des Streits auch Glasflaschen eingesetzt haben. Ein Passant, der die Männer trennen wollte, erlitt eine leichte Handverletzung. Zudem wird geprüft, ob ein Jugendlicher im Verlauf des Geschehens durch einen Schlag leicht verletzt wurde. Die Hintergründe der Auseinandersetzung sind noch unklar. Die Polizei bittet Zeugen, sich bei der Polizeiinspektion Koblenz 1 zu melden.
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0: Supermix gibt's jetzt gleich mal einen kleinen neuen Hit für euch. Felix Jehn mit Siren, den hört ihr gleich noch vor halb, also bleibt auf jeden Fall dran.
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2: In Mayen, da messen wir aktuell 22 Grad, 23 Grad in Kettich und in Koblenz in der Goldgrube, da haben wir auch 23 Grad gemessen. Bis zu 26 Grad gehen die Temperaturen heute nach oben. Es ist auf jeden Fall viel angenehmer draußen als die letzten Tage. Die Sonne scheint, zum Nachmittag kommen dann noch ein paar Wölkchen dazu und vielleicht auch etwas Wind. Der morgige Tag, der ist dann sonnesatt. 14 Stunden am Stück Sonne ohne Wolken bei 26 Grad. Der Samstag, der sieht ganz genauso aus, aber wir bekommen bis zu 31 Grad.
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3: Mit aller Schenz, guten Tag. Bei der Kreisverwaltung des Rhein-Lahn-Kreises sind 6 Mitarbeiter für ihre langjährige Tätigkeit geehrt worden. 3 Beschäftigte blicken auf 40 Jahre im öffentlichen Dienst zurück, 3 weitere auf 25 Jahre. Landrat Jörg Denninghof würdigte bei einer Feierstunde ihren langjährigen Einsatz für die Bürger des Kreises. Die Geehrten arbeiten unter anderem in der Information des Kreishauses, der Ausländerbehörde, dem Jobcenter, der Jugendpflege und als Hausmeister am Schulzentrum in Lahnstein. Den Glückwünschen schlossen sich auch Vertreter der Verwaltung des Personalrats und der jeweiligen Fachbereiche an. Beim Stein- und Burgfest in Mayen steht in diesem Jahr das traditionelle Handwerk im Mittelpunkt. Unter dem Motto Handwerk zum Anfassen zeigt die Hämmerzunft auf dem Marktplatz historische Handwerkstechniken und lädt Besucher zum Mitmachen und Zuschauen ein. Zudem wird das 25-jährige Bestehen des Zunftbaums vor dem Rathaus gefeiert, der an diesen langen Handwerkstraditionen der Stadt erinnert. Beim Fest präsentieren unter anderem Schmiede, Steinmetze und weitere Handwerker ihre Arbeit. Die Kreismusikschule Westerwald bietet im August wieder Schnupperstunden für ihr Unterrichtsangebot an. Vor dem Start der neuen Kurse im September können Kinder und Erwachsene verschiedene Musikangebote und Instrumente kennenlernen. Für Kinder jeden Alters werden eigene Schnuppertermine in Montabaur angeboten. Neu im Programm sind ab September Musicalkurse für Kinder und Jugendliche an den 3 Standorten. Für alle Schnupperstunden und die Musicalkurse ist eine vorherige Anmeldung erforderlich.
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2: Und wir schauen zu euch auf die Straßen. Ein defektes Fahrzeug steht auf der A48 Dreieck Vulkaneifel Richtung Koblenz zwischen Ochtendung und Kreuz Koblenz. Dann staut es sich auf der A48 Koblenz Richtung Dernbach zwischen Koblenz Nord und Bendorf Neuwied. Viertelstunde braucht ihr länger. Und dann habt ihr noch einen kleinen Stau auf der B42 Bonn Richtung Koblenz zwischen Neuwied-Irlich und Neuwied-Mitte. Hier solltet ihr so 10 Minuten mehr einplanen und dann kommt ihr gut an.
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2: Ein Blitzer steht in Rodenbach auf der Niederbieberer Straße. Und zwar von der Ortsmitte kommend in Richtung Niederbieber. Hier ist 30 erlaubt. Und wenn ihr sonst was seht, Staus, Blitzer oder auch andere Gefahren melden wollt, schreibt mir eine WhatsApp oder klingelt einfach kurz durch bei unserer Hotline 0261 988 20 99. Und so machen wir gemeinsam unsere Straßen sicherer. Dankeschön.
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1: Mit Lenz Göbels, hallo. Weiter geht's mit Blutspenden erst in der kommenden Woche. Am Montag startet das Blutspendemobil seinen dreitägigen Aufenthalt in der Koblenzer Innenstadt. Vor der Herz-Jesu-Kirche am Lörrendell 1a könnt ihr an allen drei Tagen jeweils von 11 bis 17 Uhr Blut spenden. Ebenfalls am 10. August gibt es gleich zwei weitere Spendenorte. In Winningen öffnet die Astrid-Lindgren-Grundschule in der Marktstraße 57 von 17.30 Uhr bis 20.30 Uhr ihre Türen und in Dachsenhausen ist das Bürgerhaus in der Emser Straße bereits von 16 bis 20 Uhr geöffnet. Am 11. August kann auch in Koblenz Leih gespendet werden. Dann dient die Legia-Halle in der Straße am Kieselborn 1 von 16 bis 19 Uhr als Spendenort für alle Interessierten. Und auch einen Tag später kann in Koblenz-Metternich gespendet werden. Dann lädt die Karnevalsgesellschaft Funken-Rot-Weiß-Gold in die Rübenacher Straße 114b ein. Gespendet werden kann vor Ort von 16 bis 20 Uhr. Am 13. August kann dann im Outlet-Center Montabaur gespendet werden. Am Bahnhofsplatz empfängt das Deutsche Rote Kreuz alle Interessierten von 11 bis 16 Uhr. Zum Ende der kommenden Woche bietet Mayen noch eine weitere Möglichkeit. In der Hauptschule Hinterburg in der Schulstraße 2 kann am Freitag von 17 bis 20 Uhr Blut gespendet werden. Und wie immer, wenn eine Blutspende dabei ist in der nächsten Woche oder in der übernächsten, die wir noch nicht erwähnt haben, dann könnt ihr uns das gerne melden. Entweder per E-Mail an redaktion@antenne-koblenz.de oder per WhatsApp direkt live ins Studio unter 0261 988 2099. Eure Blutspendetermine in der Region.
0: 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Weitere Informationen gibt es unter www.blutspende.jetzt.

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2: 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Wenn es darum geht, mit verschiedenen Generationen einer Familie, also Großeltern, Eltern und Kindern, gemeinsam auf die Reise zu gehen, sind Kreuzfahrten besonders beliebt. Warum das so ist und wieso die Schiffsreise gerne nach Europa führen soll, hat jetzt eine aktuelle YouGov-Umfrage herausgefunden. Andreas Sückel hat die Ergebnisse.
3: Mehrgenerationenurlaube sind in. Das zeigt eine aktuelle YouGov-Studie im Auftrag von Norwegian Cruise Line. Dazu Kevin Bubolz, Managing Director Continental Europe.
4: Fast 70% der Befragten wollen Zeit miteinander verbringen und über die Hälfte will gemeinsam Erlebnisse teilen. Ganz entscheidend ist bei solchen Reisen außerdem Flexibilität, Einfachheit und Wahlmöglichkeiten während der Reise. Und genau darauf haben wir bei NCL zum Beispiel unsere Kreuzfahrten zugeschnitten.
3: Jedes Schiff der NCL-Flotte bietet mindestens 10 Restaurants, verschiedene Aktivitäten und ein hochwertiges Unterhaltungsprogramm.
4: Unsere Schiffe sind dafür gebaut worden, dass jeder Gast sein ganz persönliches Urlaubserlebnis gestalten kann. 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
3: Ein Großteil der Befragten bevorzugt europäische Ziele.
4: Besonders gefragt ist hier die kulturelle Vielfalt und die Möglichkeit, auf einer Reise mehrere Ziele erkunden zu können. Europarouten von NCL ermöglichen das ohne große Vorabplanung. Man packt seinen Koffer nur einmal aus und das schwimmende Hotel bringt einen fast jeden Tag zu einer neuen Destination. 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
2: In Polch, da messen wir aktuell 24 Grad. 23 Grad in Saffig und in Koblenz-Neuendorf, da haben wir auch 24 Grad gemessen. Bis zu 26 Grad können wir heute noch bekommen. Es ist wesentlich angenehmer draußen als die letzten Tage. Und ja, die Sonne scheint, aber immer mal wieder kommen ein paar Wolken vorbei und auch etwas Wind. Morgen starten wir dann mit ganz, ganz viel Sonne in den Tag und sie bleibt uns auch erhalten bei maximal 26 Grad. Der Samstag, der sieht ganz genauso aus, 14 Sonnenstunden am Stück, aber es wird wieder warm, 31 Grad.
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3: Ich bin Babette Büchner. Nach dem Vorfall mit einer Sprengstoffdrohne am Flughafen Leipzig-Halle fordern die Grünen im Bundestag, dass der Nationale Sicherheitsrat einberufen wird. Er müsse umgehend zusammenkommen, um über die Lage und die notwendigen Konsequenzen daraus zu beraten, sagte Fraktionschefin Katharina Dröge. Bundesinnenminister Alexander Dobrindt hatte am Abend von einem hybriden Anschlagsszenario gesprochen. Umweltverbände warnen, Rheinvertiefungen könnten den Grundwasserspiegel absenken. Doch die niedrigen Wasserstände sind eine große Herausforderung für die Wirtschaft. Bundesverkehrsminister Bilger spricht deshalb heute mit Hafenbetreibern, Vertretern der Binnenschifffahrt und betroffenen Unternehmen.
4: Die Schiffe können wegen des geringen Wasserstands in großen Flüssen wie Rhein, Elbe und Donau aktuell nur mit deutlich weniger Ladung fahren oder müssen ganz darauf verzichten. Auch die Verkehrsminister der Länder schlagen Alarm und fordern bei ihrer eigenen Sonderkonferenz heute vom Bund umfassende Maßnahmen, um den Güterverkehr in Gang zu halten. Die aktuelle Lage bedrohe Lieferketten und belaste Wirtschaft sowie Verbraucher zusätzlich, heißt es in der von Nordrhein-Westfalen eingebrachten Vorlage. Tine Klimach, Nachrichtenredaktion.
3: Seit Januar sind in Deutschland 261 Menschen ertrunken. Das gab die DLRG heute in einer Sommerzwischenbilanz bekannt. Das ist etwas mehr als im gleichen Zeitraum im vergangenen Jahr. Allein die Hitzewellen im Juni und Juli forderten 160 Badetote.
5: Durch immer länger werdende und stärkere Hitzeperioden suchen mehr Menschen Abkühlung in Gewässern. Und das verläuft immer wieder tödlich. Vor allem Flüsse und Seen sind besonders gefährlich. Viele Menschen überschätzen dort ihre Schwimmfähigkeiten und unterschätzen Gefahren wie Strömungen oder Kälteschocks. Vor allem Männer. 80% aller Badetoten sind Männer, denn die würden eher alkoholisiert baden gehen und seien insgesamt leichtsinniger. Aus Berlin, Simeon Müller.
3: Popstar Shakira und Sänger Burna Boy haben mit ihrem WM-Song Die Die den offiziellen Sommerhit des Jahres 2026 gelandet. Das teilte das Marktforschungsunternehmen GfK Entertainment mit, das auch die offiziellen deutschen Charts ermittelt. Bei uns wurde der Song fast 60 Millionen Mal gestreamt. Er steht seit 5 Wochen an der Spitze der deutschen Charts.
0: Und jetzt noch mehr Informationen aus unserer Region.
6: Mit aller Schenz, guten Tag. In Koblenz kann es heute Abend wegen einer angemeldeten Versammlung zu Verkehrsbehinderungen kommen. Die Veranstaltung beginnt um 17.30 Uhr am Lörrundell und steht unter dem Motto eines schnelleren Ausbaus sicherer Rad- und Fußwege sowie des Gedenkens an einen tödlich verunglückten Radfahrer. Anschließend ist ein Fahrradkorso durch mehrere Straßen der Stadt geplant. Entlang der Strecke kann es bis etwa 19 Uhr zu kurzfristigen Sperrungen und Verkehrsbehinderungen kommen. Betroffen sind unter anderem die Balduinbrücke, die Andernacher Straße und die Hans-Bökler Straße.
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2: Um 12.03 Uhr staut es sich ein bisschen, vor allem auf der A48, Koblenz Richtung Dernbach zwischen Koblenz Nord und Bendorf Neuwied. Hier braucht ihr 20 Minuten länger. 10 Minuten Zeitverlust habt ihr auf der B42, Bonn Richtung Koblenz zwischen Neuwied-Ehrlich und Neuwied. Und dann noch auf der B256, Waldbrühl Richtung Neuwied zwischen Neuwied und Straßenhaus ist dichter Verkehr. 7 Minuten solltet ihr mehr einplanen und dann kommt ihr gut an.
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2: Ein Caddy blitzt aktuell im Metternicher Feld in Richtung der DPD-Station. Hier ist 50 erlaubt und wenn ihr sonst was seht, Staus, Blitzer oder auch andere Gefahren melden wollt, dann nicht zögern, mir einfach kurz eine WhatsApp schreiben oder durchklingeln auf der Antenne Koblenz Hotline 0261 98 820 99 und ich wünsche euch eine gute Fahrt.
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2: Und es ist kurz nach 12 an diesem Donnerstag. Und wie ihr wisst, sind wir hier bei Antenne Koblenz sehr an unserer Stadt und der Region interessiert und wollen für euch immer über die neuesten Entwicklungen informiert sein. Genau dafür haben wir unsere Bürgersprechstunden ins Leben gerufen. Und in Neuwied steht ein großes Verkehrsprojekt bevor. Seit gestern ist die Zufahrt von der Unterführung La Porte zur B42 gesperrt. Dazu habe ich gleich noch mehr Infos für euch nach 3 Hits am Stück. Denn jetzt starten wir wieder in den Antenne Koblenz Supermix. Und da hört ihr gleich Outkast, dann noch Sabrina Carpenter. Aber jetzt zuerst Louis Tomlinson mit Imposter. Und ich bin Lisa Tauchen. Einen schönen Mittag euch.
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1: In Neuwied steht ein großes Verkehrsprojekt bevor. Seit gestern ist die Zufahrt von der Unterführung La Porte zur B42 gesperrt. Die umfangreichen Bauarbeiten sollen die wichtige Verkehrsverbindung modernisieren und künftig für Autofahrer, Radfahrer und Fußgänger verbessern. Wir haben mit Manfred Reitz, Abteilungsleiter des Straßen- und Tiefbauamts Neuwied, darüber gesprochen, was hinter dieser Sperrung steckt.
2: Wir sperren die Zufahrt La Porte auf die B42. Die B42 wird vorläufig nicht tangiert durch diese Maßnahme. 2008 wurde letztmalig der Flächennutzungsplan der Stadt Neuwied geändert und angepasst. Und in dieser Anpassung ist beschlossen worden, dass man sich vorstellt, die Langendorfer Straße unter der Bahn hindurch an die B42 anzubinden, dass man eine bessere, geschmeidigere Ausfahrt erhält. Das Ganze auch auf dem Hintergrund, dass man natürlich auch mal einen vernünftigen Radgehweg anlegen möchte.
1: Eine Sperrung dieser wichtigen Verkehrsachse muss langfristig vorbereitet werden. Wann die ersten Überlegungen für diese Erneuerung entstanden sind, das erklärt Manfred Reitz.
2: Die Planungen haben vor ca. 4 Jahren begonnen, als die Deutsche Bahn AG festgelegt hat, dass sie die rechte Rheinseite vollsperren will, um dort alles zu erneuern. Unter anderem hat die Bahn gesagt, dass sie die Brücke bei der Zufahrt La Porte komplett erneuern muss. Die Bahn hat dann auch die Arbeiten begonnen und die werden bis Weihnachten fertig sein. Danach können wir mit dem Straßenbau beginnen. Die B42 muss deutlich erweitert werden und wir müssen unsere Stadtzufahrt bauen. Diese Bauarbeiten nehmen Zeit in Anspruch.
1: Bis 2028 sollen die Arbeiten abgeschlossen sein. Der lange Zeitraum zeigt, geplant sind zahlreiche Veränderungen. Welche das genau sind, das erklärt noch einmal Manfred Reitz.
2: Sie wird natürlich entsprechend den derzeitigen Richtlinien ausgebaut. Die Fahrbahn erhält eine Breite von 7 Metern, 3,50 Meter je Fahrspur, dass also Lkw-Bus-Begegnung problemlos möglich ist. Die neue Zufahrt wird auch tiefer gelegt unter der Bahn. Zusätzlich bekommen wir dann in Zukunft 2 Linksabbiegerspuren Richtung Ehrlich und Feldkirchen, weil gerade die Linksabbieger haben ja immer für einen ordentlichen Rückstau in der Langendorfer Straße gesorgt. Und natürlich, das war uns ganz besonders wichtig, bekommen wir auch endlich mal eine vernünftige Fahrrad- und Fußwegsanbindung durch die Unterführung.
1: In einer Stunde geht es dann weiter. Dann schauen wir darauf, wie der Verkehr während der Bauzeit umgeleitet wird und was getan wird, um zusätzliche Belastungen für Anwohner und Verkehrsteilnehmer möglichst gering zu halten.
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2: In Pleit messen wir aktuell 25 Grad. 24 Grad in Rhens und in Koblenz. In Niederberg haben wir auch 25 Grad gemessen. Bis zu 26 Grad können wir heute noch bekommen. Also sehr viel wärmer wird es dann wohl nicht mehr. Und wir können das Wetter heute auf jeden Fall genießen, denn es ist viel angenehmer als die letzten Tage draußen. Zum Nachmittag kommen immer mehr Wolken auf uns zu und auch ein bisschen Wind. Morgen haben wir dann auch bis zu 26 Grad, aber Sonne satt, 14 Stunden am Stück. Der Samstag, der sieht ähnlich aus, aber da klettern die Temperaturen wieder auf 31 Grad.
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3: Mit aller Schenz, guten Tag. In Koblenz kann es heute Abend wegen einer angemeldeten Versammlung zu Verkehrsbehinderungen kommen. Die Veranstaltung beginnt um 17.30 Uhr am Lörrundell und steht unter dem Motto eines schnelleren Ausbaus sicherer Rad- und Fußwege sowie des Gedenkens an einen tödlich verunglückten Radfahrer. Anschließend ist ein Fahrradkorso durch mehrere Straßen der Stadt geplant. Entlang der Strecke kann es bis etwa 19 Uhr zu kurzfristigen Sperrungen und Verkehrsbehinderungen kommen. Betroffen sind unter anderem die Balduinbrücke, die Andernacher Straße und die Hans-Bökler-Straße. In Lahnstein dürfen Gaststätten zum Feuerwerksabend von reinen Flammen länger geöffnet bleiben. Am Samstag können genehmigte Freisitze bis Mitternacht genutzt werden. Die Stadt möchte damit Besuchern einen entspannten Abend ermöglichen. Gleichzeitig sollen die Gastronomiebetriebe vom erwarteten Besucherandrang profitieren können. Die Regelung gilt für das gesamte Stadtgebiet Lahnstein. An der Hochschule Koblenz hat sich Ministerin Sabine Betzing-Lichtentäler über die Förderung von Mädchen in technischen Berufen informiert. Bei ihrem Besuch des Ada Lovelace-Projekts ging es darum, wie mehr junge Frauen für Mathematik, Informatik, Naturwissenschaften und Technik begeistert werden können. Die Ministerin besuchte dabei einen Ferienkurs, bei den Schülerinnen eigene virtuelle Escape Rooms entwickelt haben. Das Projekt zeigt, wie praktische Erfahrungen und Vorbilder jungen Menschen neue Wege aufzeigen können. Im vergangenen Jahr nahmen mehr als 3000 Schülerinnen an Workshops, Projekttagen und Ferienkursen teil.
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2: Und damit werfen wir einen Blick zu euch raus auf die Straßen. Es staut sich auf der A48 Koblenz Richtung Dernbach zwischen Koblenz Nord und Bendorf Neuwied. Hier braucht ihr 20 Minuten länger. Auf der B42 Bonn Richtung Koblenz zwischen Neuwied-Irlich und Neuwied habt ihr einen Zeitverlust von 8 Minuten. Und auf der B256 Waldbröl Richtung Neuwied zwischen Neuwied und Neuwied-Straßenhaus, da habt ihr aktuell einen Zeitverlust von 7 Minuten und ich hoffe, ihr kommt gut an.
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2: Ein Blitzer steht aktuell in Rodenbach auf der Niederbieberer Straße. Und zwar von der Ortsmitte kommt in Richtung Niederbieber. Hier ist 30 erlaubt. Und wenn ihr sonst was seht, Staus, Blitzer oder auch andere Gefahren melden wollt, schreibt mir doch auf jeden Fall gerne WhatsApp oder klingelt einfach kurz durch bei uns auf der Antenne Koblenz Hotline. Beides geht unter 0261 988 2099 und ich wünsche euch eine gute Fahrt.
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1: Mit Lisa Tauchen, hallo. Dieses Wochenende ist einiges los in Koblenz und der Region. Blaue Schafe, eine besondere Botschaft und ganz viel Farbe am Rhein. In Braubach gibt es in dieser Woche eine außergewöhnliche Kunstaktion zu entdecken. Von Freitag bis Sonntag macht die blaue Friedensherde in den Rheinanlagen Station. Die leuchtenden Schafe stehen für Frieden, Toleranz und ein gutes Miteinander und haben schon viele Städte weltweit besucht. Künstlerin Berta Maria Retz gibt mit ihrer Installation einen Denkanstoß und bringt Menschen zusammen. Wer möchte, kann sogar eine Patenschaft für ein eigenes Schaf übernehmen. So wird die Kunstaktion in Braubach zu einem sichtbaren Zeichen für Gemeinschaft und Vielfalt. Musik, Theater und ein bisschen Glanz aus vergangenen Zeiten? In Bad Ems dreht sich diese Woche alles um Jacques Offenbach. Von Freitag bis Sonntag lädt die Offenbachiade zu einem besonderen Festwochenende ein. Das soll an den berühmten Komponisten und seine Verbindung zur Lahnstadt erinnern. Ihr könnt euch auf Konzerte, Theater und einen Gesangswettbewerb und eine stimmungsvolle Lichtwanderung freuen. Zum Abschluss sorgt das Landesjugendorchester Rheinland-Pfalz im Kurtheater für einen musikalischen Ausklang. Karten und weitere Infos gibt's bei der Jacques Offenbach Gesellschaft. Geschichten, Spannung und jede Menge Unterhaltung? Rund um Rhein in Flammen gibt's in Lahnstein besondere Stadtführungen zu entdecken. Von Freitag bis Sonntag können Besucher die Stadt aus ganz unterschiedlichen Blickwinkeln kennenlernen. Los geht's mit der Krimiführung Tatort Oberlahnstein, bei der spannende Geschichten auf historische Orte treffen. Am Samstag sorgt eine Führung mit Heinz Erhardt für humorvolle Einblicke. Außerdem öffnet die Schloss Martinsburg ihre Türen für neugierige Besucher. Eine weitere Tour widmet sich dem Lahnsteiner Michael Born und seiner bekannten Fernsehgeschichte. Wer mitmachen möchte, sollte sich vorher bei der Touristinformation anmelden. Nur für die Führung durch die Martinsburg ist keine Anmeldung nötig. Und bei allem wünschen wir euch natürlich auch wie immer viel Spaß.
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2: In Nassau, da messen wir aktuell 25 Grad. 26 Grad in Lahnstein und in Koblenz auf der Karthause haben wir auch 26 Grad gemessen. Es ist so viel angenehmer aktuell draußen als die letzten Tage. Und das können wir heute auf jeden Fall genießen. Zum Nachmittag kommen immer mal wieder ein paar kleine Wolken vorbei, aber die Sonne wird nie ganz verschwinden. Morgen starten wir dann auch sehr sonnig in den Tag und sie bleibt uns auch erhalten bei 26 Grad maximal. Der Samstag, der ist dann ganz ähnlich, 14 Sonnenstunden am Stück, aber es wird wieder wärmer, 31 Grad.
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3: Ich bin Babette Büchner. Einen Tag nach dem Fund einer Sprengstoffdrohne am Flughafen Leipzig-Halle sind noch viele Fragen offen. Vor allem ist unklar, wie die Drohne unbemerkt auf die Stadt- und Landebahn gelangen konnte. Außerdem wird weiter nach einem zweiten unbekannten Gegenstand gesucht.
4: Es geht um Teile einer möglichen weiteren Drohne, die mit einem Frachtflugzeug zusammengestoßen sein könnte, das wegen der gesperrten Landebahn in Leipzig durchstartete und nach Hannover flog. Dort wurde dann eine leichte Beschädigung festgestellt. Die Sprengstoffdrohne in Leipzig war entschärft worden. Sie stand in der Nähe einer ukrainischen Transportmaschine. Politik und Sicherheitsbehörden sind alarmiert. Innenminister Dobrindt spricht von einer neuen Gefahrenqualität. Experten sehen dringenden Handlungsbedarf. Die kritische Infrastruktur müsse besser geschützt werden. Aus Berlin, Thomas Brock.
3: Nach dem tödlichen Autoanschlag auf eine Gewerkschaftsdemonstration in München ist ein 25-Jähriger zu einer lebenslangen Haftstrafe verurteilt worden. Das Oberlandesgericht München stellte zudem die besondere Schwere der Schuld fest. Der aus Afghanistan stammende Mann war im vergangenen Jahr von hinten in friedliche Demonstranten gefahren. Eine Frau und ihre kleine Tochter starben. Viele weitere wurden teils lebensgefährlich verletzt. Die Polizei hat am Vormittag in Preetz in Schleswig-Holstein ein totes Kleinkind gefunden. Mit großer Wahrscheinlichkeit handelt es sich um das seit gestern Mittag vermisste dreijährige Mädchen, teilte die Polizei mit. Von einer Straftat geht sie im Moment nicht aus.
5: Mit einem Hubschrauber und Drohnen haben sie gesucht. Die Polizei und Feuerwehrleute, auch Freiwillige, waren stundenlang im Einsatz. Und alle haben natürlich gehofft, dass das kleine autistische Mädchen irgendwo auftaucht. Ihre Eltern hatten es gestern Mittag als vermisst gemeldet. Was genau passiert ist, das ist noch unklar. Aber viele denken nun auch an einen ähnlichen Fall aus Niedersachsen vor einigen Jahren. Den kleinen Arian, auch er konnte nur tot geborgen werden. Claudia Wächter, Nachrichtenredaktion.
3: Die Behörden haben in Thüringen einen 33-jährigen Ukrainer festgenommen. Er soll versucht haben, Aufnahmen vom Gelände eines bayerischen Rüstungsunternehmens zu machen. Ziel sei gewesen, Sabotageakte zu verüben, teilte die Generalstaatsanwaltschaft in München mit. Der Mann sitze derzeit in einem bayerischen Gefängnis.
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6: Mit aller Schenz, guten Tag. Bei der Kreisverwaltung des Rhein-Lahn-Kreises sind 6 Mitarbeiter für ihre langjährige Tätigkeit geehrt worden. 3 Beschäftigte blicken auf 40 Jahre im öffentlichen Dienst zurück, 3 weitere auf 25 Jahre. Landrat Jörg Denninghof würdigte bei einer Feierstunde ihren langjährigen Einsatz für die Bürger des Kreises. Die Geehrten arbeiten unter anderem in der Information des Kreishauses, der Ausländerbehörde, dem Jobcenter, der Jugendpflege und als Hausmeister am Schulzentrum in Lahnstein. Den Glückwünschen schlossen sich auch Vertreter der Verwaltung des Personalrats und der jeweiligen Fachbereiche an.
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2: Um 13.03 Uhr staut es sich auf der A48 Koblenz Richtung Dernbach zwischen Koblenz Nord und Bendorf Neuwied. Hier 2 Kilometer Stau, 26 Minuten habt ihr Zeitverlust. Auf der B42 Bonn Richtung Koblenz zwischen dem Industriegebiet Rodenbach und Neuwied braucht ihr 7 Minuten länger und ich hoffe, ihr kommt gut an.
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2: Ein Caddy blitzt auf der Karthause am Flugfeld Ecke Naumburger. Hier ist 30 erlaubt und wenn ihr sonst was seht, Staus, Blitzer oder auch andere Gefahren melden wollt, dann schreibt mir auf jeden Fall eine WhatsApp. Einfach ganz fix hierher ins Studio oder ihr klingelt durch auf unserer Hotline 0261 98 8 20 99 und ich wünsche euch eine gute Fahrt.
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2: Und es ist kurz nach eins an diesem Donnerstag. Seit gestern müssen sich Verkehrsteilnehmer in Neuwied auf neue Wege einstellen. Die Zufahrt von der Unterführung La Porte zur B42 ist wegen umfangreicher Bauarbeiten gesperrt. Die Modernisierung soll bis 2028 abgeschlossen sein. Was genau während der Bauzeit bearbeitet wird, darüber sprechen wir gleich. Und zwar nach drei Hits am Stück, denn jetzt starten wir wieder in den Supermix und da hören wir direkt Holly Humberstone mit To Love Somebody. Und ich bin Lisa Tauchen, hallo.
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1: Seit gestern müssen sich Verkehrsteilnehmer in Neuwied auf neue Wege einstellen. Die Zufahrt von der Unterführung La Porte zur B42 ist wegen umfangreicher Bauarbeiten gesperrt. Die Modernisierung soll bis 2028 abgeschlossen sein und die Verbindung künftig leistungsfähiger machen. Manfred Reitz, Abteilungsleiter des Straßen- und Tiefbauamts Neuwied, erklärt, wie der Verkehr während der Bauzeit geführt wird.
2: Die ganze Umleitung kann nur über die Andernacher Straße abgewickelt werden. Wir werden die Andernacher Straße beobachten. Wir haben die Signalsteuerung an der Ampel Andernacher Straße B42 schon angepasst, dass der Verkehr aus der Andernacher Straße eine längere Grünphase bekommt. Wir werden es noch weiter beobachten und gegebenenfalls auch da in die Kreuzungsgeometrie eingreifen, die wir dann schon dort provisorisch zwei Linksabbieger einrichten würden. In Abstimmung mit dem LBM, in Abstimmung mit der Straßenverkehrsbehörde, auch der Polizei.
1: Neben den geplanten Umleitungen können auch die Verkehrsteilnehmer selbst dazu beitragen, Belastungen zu reduzieren. Was dabei wichtig ist, erklärt Manfred Reitz.
2: Die Verkehrsbelastung können leider Gottes nur die Autofahrer selber gering halten, indem sie nach Möglichkeit umsteigen auf andere Verkehrsmittel. Also statt mit dem Auto im Stau zu stehen, kann man auch mit dem Fahrrad dran vorbeifahren. Dann spätestens, wenn die Bahnstrecke wieder eröffnet, ab Weihnachten, ist natürlich der ein oder andere Pendler, der aus Richtung Rhein-Brohl oder Bad Hönningen hier nach Neuwied einpendelt, kann das gerne auch mit dem Zug tun. Das ist alles sehr gut möglich und die Bahn ist da auch in diesem Bereich Nahverkehr auch ganz gut verlassen und sollte in Zukunft natürlich noch besser laufen, wenn die neue Bahnstrecke ist.
1: Welche Veränderungen nach Abschluss der Arbeiten erwartet werden, erklärt Manfred Reitz.
2: Verändern, denke ich, wird sich der Verkehr kaum. Es werden nach wie vor Menschen aus Richtung Feldkirchen, Irlisch in die Stadt einfahren. Etwas einfacher als derzeit. Es gibt eine geschmeidigere Zufahrt. Die Langendorfer Straße soll dann auch perspektivisch nochmal neu ausgebaut werden, aufgehübscht werden dadurch mit neuer Straßenbeleuchtung. Und die Bäume wollen wir natürlich erhalten dabei. Der Pendlerverkehr aus der Kernstadt in Richtung Irlisch-Feldkirchen, der wird sich dann deutlich beschleunigen.
1: Die Sperrung der Zufahrt bringt während der Bauzeit zwar Einschränkungen mit sich, soll aber langfristig für eine bessere und modernere Verkehrsführung in Neuwied sorgen. Bis 2028 wird die wichtige Verbindung umfassend erneuert und an die Anforderungen des heutigen Verkehrs angepasst.
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2: In Neuwied, da messen wir aktuell 26 Grad, 25 Grad in Ochtendung und in Koblenz-Kesselheim haben wir auch 26 Grad gemessen. Und das ist auch unser Temperaturmaximum für heute. Es ist viel angenehmer draußen als die letzten Tage. Das können wir genießen, auch morgen noch. Morgen Sonne satt ohne Wolken, aber mit bis zu 26 Grad. Der Samstag, der ist dann auch wieder sehr sonnig, aber es wird wieder richtig warm, 31 Grad.
0: Es ist 2:30. 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
3: Mit aller Schenz, guten Tag. Bei der Kreisverwaltung des Rhein-Lahn-Kreises sind 6 Mitarbeiter für ihre langjährige Tätigkeit geehrt worden. 3 Beschäftigte blicken auf 40 Jahre im öffentlichen Dienst zurück, 3 weitere auf 25 Jahre. Landrat Jörg Denninghof würdigte bei einer Feierstunde ihren langjährigen Einsatz für die Bürger des Kreises. Die Geehrten arbeiten unter anderem in der Information des Kreishauses, der Ausländerbehörde, dem Jobcenter, der Jugendpflege und als Hausmeister am Schulzentrum in Lahnstein. Den Glückwünschen schlossen sich auch Vertreter der Verwaltung des Personalrats und der jeweiligen Fachbereiche an. Beim Stein- und Burgfest in Main steht in diesem Jahr das traditionelle Handwerk im Mittelpunkt. Unter dem Motto Handwerk zum Anfassen zeigt die Hämmerzunft auf dem Marktplatz historische Handwerkstechniken und lädt Besucher zum Mitmachen und Zuschauen ein. Zudem wird das 25-jährige Bestehen des Zunftbaums vor dem Rathaus gefeiert, der an diesen langen Handwerkstraditionen der Stadt erinnert. Beim Fest präsentieren unter anderem Schmiede, Steinmetze und weitere Handwerker ihre Arbeit. Die Kreismusikschule Westerwald bietet im August wieder Schnupperstunden für ihr Unterrichtsangebot an. Vor dem Start der neuen Kurse im September können Kinder und Erwachsene verschiedene Musikangebote und Instrumente kennenlernen. Für Kinder jeden Alters werden eigene Schnuppertermine in Montabaur angeboten. Neu im Programm sind ab September Musicalkurse für Kinder und Jugendliche an den 3 Standorten. Für alle Schnupperstunden und die Musicalkurse ist eine vorherige Anmeldung erforderlich.
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2: Und wir schauen zu euch auf die Straßen. Es staut sich auf der A48 Koblenz Richtung Dernbach zwischen Koblenz Nord und Bendorf Neuwied. 26 Minuten braucht ihr hier länger. Und 7 Minuten Zeitverlust habt ihr auf der B42 Bonn Richtung Koblenz zwischen dem Industriegebiet Rodenbach und Neuwied. Und ich hoffe, ihr kommt gut an.
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2: Ein Caddy blitzt auf der Karthause am Flugfeld Ecke Naumburger. Und das ist eine 30er-Zone. Und wenn ihr sonst was seht, Staus, Blitzer oder auch andere Gefahren melden wollt, schreibt mir auf jeden Fall eine WhatsApp oder klingelt durch bei uns auf der Antenne Koblenz Hotline. 0261 988 20 99. Und so machen wir gemeinsam unsere Straßen sicherer. Dankeschön.
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1: Mit Lenz Göbels aus der Sportredaktion. Hallo! Die neue Fußballsaison im Rheinland wirft bereits ihre Schatten voraus. Bevor es dann aber in den Ligen um Punkte geht, steht am Sonntag zunächst ein Endspiel auf dem Programm. Im Lotto Rheinland-Pfalz Supercup der Frauen trifft Rheinland-Ligameister TuS Fortuna Saarburg auf den Regionalligisten und Rheinland-Pokalsieger TuS Issel. Anpfiff ist um 17 Uhr in Saarburg. Mit dem Supercup hat der Fußballverband Rheinland aus Koblenz einen neuen Wettbewerb geschaffen, der künftig den offiziellen Saisonauftakt markiert. Bei den Männern feierte der Wettbewerb am vergangenen Wochenende Premiere. Im Saarmosel-Stadion in Konz setzte sich Eintracht Trier mit 1:0 gegen Rheinlandmeister Ahrweiler BC durch und holte sich den ersten Titel der Verbandsgeschichte. Rund 550 Zuschauer verfolgten die Partie. Nun feiern auch die Frauen ihre Premiere. Beide Mannschaften wollen sich mit dem ersten Supercup-Titel der Saison zusätzliches Selbstvertrauen für die bevorstehenden Pflichtspiele holen. Bereits am Freitag starten außerdem die offiziellen Eröffnungsspiele der Herren-Rheinland-Liga und der Bezirksligen. Erstmals werden die Auftaktpartien der höchsten vier Spielklassen des Fußballverbandes Rheinland an einem gemeinsamen Tag ausgetragen und sollen mit mehreren Derbys für einen stimmungsvollen Start in die neue Saison sorgen. Soweit das Neueste vom Sport.
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1: Die Energiewende kommt in Deutschland nur schleppend voran. Experten warnen, dass die Klimaziele bis 2030 wohl verfehlt werden. Besonders beim Ausbau der Infrastruktur besteht großer Handlungsbedarf. Welche Rolle dabei Netze, Umspannwerke und Trassen spielen, weiß Danica Großer.
2: Zu den größten Herausforderungen der Energiewende zählen nicht nur der Ausbau von Wind- und Solarenergie, sondern auch die Erweiterung der Stromnetze. Nur so kann der im Norden erzeugte Strom zuverlässig zu den Industriezentren im Süden transportiert werden. Dabei spielt auch die Akzeptanz in der Bevölkerung eine wichtige Rolle, sagt Joachim Sunderkemper von POR Verkehrswegebau.
3: Es ist ein hoher Bedarf an Netzen. Früher wurden sie oberirdisch gebaut, Oberleitungen. Die sind in der Bevölkerung nicht so akzeptiert. Deswegen geht der Trend dahin, Tiefbau zu machen in erdverlegten Leitungen. Erdkabel sind unsichtbar und dadurch deutlich besser von der Akzeptanz.
2: Entscheidend sind eine transparente Planung und die frühzeitige Einbindung der Anwohner. Dafür wird auf einen direkten Dialog vor Ort, wie etwa beim Tag der offenen Baustelle, gesetzt. Und im besten Fall entsteht dabei gleichzeitig genug Interesse beim Nachwuchs.
3: Wir bilden selber aus, vom Lehrling. Wir bilden den Facharbeiter weiter aus, der Tiefbauer, der Baggerfahrer, der Maschinist, aber auch der Bauleiter. Und die kaufmännischen Berufe sind hier gefragt.
2: Der klassische Straßen- und Tiefbau bleibt weitgehend erhalten. Darüber hinaus gewinnt auch der Ausbau von Datenleitungen an Bedeutung.
3: Denken Sie an Datacenter, denken Sie an KI. Das sind alles Themen, die gebaut werden müssen. Bereiche, wo die Infrastruktur noch nicht vorherrschend ist. Die werden wir bauen, die werden wir anbieten und die werden wir begleiten. Das ist ein Trend, den wir in der Bauindustrie gerne verfolgen und der Herausforderung gerne annehmen.
1: Klimaneutralität gelingt nicht allein mit Windrädern und Solaranlagen. Entscheidend ist auch die Infrastruktur dahinter, von Netzen bis hin zu modernen Trassenlösungen. Weitere Infos gibt es auch unter por.de.
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2: In Hillscheid, da messen wir aktuell 26 Grad. Wir haben 25 Grad in Bad Ems und in Koblenz-Lützel haben wir auch 26 Grad. Jetzt ist es doch recht, ja, dick bewölkt, aber die Sonne soll immer mal wieder vorbeikommen, heute über den Tag verteilt. Morgen, dann haben wir absolut keine Wolken mehr am Himmel, nur Sonne bei 26 Grad. Der Samstag sieht dann genauso aus, aber es wird noch mal wärmer, 31 Grad.
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3: Ich bin Dirk Zeitler. Ein Tag nach dem Fund einer Sprengstoffdrohne am Flughafen Leipzig-Halle sind noch viele Fragen offen. Vor allem ist unklar, wie die Drohne unbemerkt auf die Start- und Landebahn gelangen konnte. Außerdem wird weiter nach einem zweiten unbekannten Gegenstand gesucht. Die Grünen im Bundestag fordern unterdessen Beratungen des Nationalen Sicherheitsrates. Der Sicherheitsrat müsse umgehend zusammenkommen, sagte Fraktionschefin Dröge. Nach dem tödlichen Autoanschlag auf eine Gewerkschaftsdemonstration in München muss der Täter lebenslang ins Gefängnis. Das Oberlandesgericht hat außerdem die besondere Schwere der Schuld festgestellt.
4: Unter anderem wegen zweifachen Mordes und versuchten Mordes in 23 Fällen ist der 25-Jährige verurteilt worden. Das Gericht ist sich sicher, der Täter wollte Menschen töten und hat dafür die Situation der Demo ausgenutzt, weil die Menschen dort mit einer solchen Tat nicht rechnen. Als Motiv wird Wut über die Lage in islamischen Ländern genannt. Außerdem habe sich der Mann als guter Moslem beweisen wollen. Bei dem Anschlag im Februar letztes Jahr starben eine Frau und ihre 2 Jahre alte Tochter. Viele weitere wurden teils lebensgefährlich verletzt. Dominik Schweiger, Nachrichtenredaktion.
3: Der Sommer 2026 schreibt Geschichte. Ein Hitzerekord jagt den nächsten. Freibäder sind voll wie lange nicht und die Eisverkäufer kommen mit der Produktion kaum hinterher. Der Hitzesommer hat aber auch Schattenseiten. In den ersten 7 Monaten des Jahres gab es bereits 261 Badetote. Das teilte die DLRG heute mit.
5: Nicht nur an den Badestellen in Deutschland gab es mehr Tote. Während der besonders heißen Woche Ende Juni starben nach Schätzungen des Robert-Koch-Instituts etwa 9.600 Menschen. Das sind deutlich mehr hitzebedingte Sterbefälle als zunächst angenommen. Die Forderungen nach Hitzeschutzplänen hierzulande, aber auch auf europäischer Ebene, werden lauter. Alarmierend ist die andauernde Hitze auch für die Wirtschaft, unter anderem durch historisches Niedrigwasser im Rhein. Diana Kramer, Nachrichtenredaktion.
3: Die Frage nach Elektroautos hat im Juli stark angezogen. Fachleuten zufolge liegt das vor allem an der E-Auto-Prämie des Bundes. Mehr als 78.600 reine E-Pkw kamen im vergangenen Monat laut Kraftfahrt-Bundesamt neu auf die Straße. Das waren demnach fast 62% mehr als im Juli des Vorjahres. Profitiert von der Entwicklung haben vor allem chinesische Hersteller.
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6: Mit Aller Schens, guten Tag. In Koblenz kann es heute Abend wegen einer angemeldeten Versammlung zu Verkehrsbehinderungen kommen. Die Veranstaltung beginnt um 17.30 Uhr am Lörrundell und steht unter dem Motto eines schnelleren Ausbaus sicherer Rad- und Fußwege sowie des Gedenkens an einen tödlich verunglückten Radfahrer. Anschließend ist ein Fahrradkorso durch mehrere Straßen der Stadt geplant. Entlang der Strecke kann es bis etwa 19 Uhr zu kurzfristigen Sperrungen und Verkehrsbehinderungen kommen. Betroffen sind unter anderem die Balduinbrücke, die Andernacher Straße und die Hans-Bökler Straße.
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2: Und da staut es sich aktuell auf der A48 Koblenz Richtung Dernbach zwischen Koblenz Nord und Bendorf-Neuwied. 25 Minuten braucht ihr länger. Auf der B42 zwischen Urbau und Fallendar auf der Westerwaldstraße braucht ihr 13 Minuten länger. Und auf der B256, da Neuwied Richtung Waldbröl zwischen Straßenhaus und Neuwied, da habt ihr 7 Minuten Zeitverlust und ich hoffe, ihr kommt gut an.
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2: Ein Caddy blitzt auf der Kartause am Flugfeld Ecke Naumburger. Hier ist 30 erlaubt und wenn ihr sonst was seht, Staus, Blitzer oder auch andere Gefahren melden wollt, schreibt mir eine WhatsApp oder klingelt einfach kurz durch bei uns auf der Hotline 0261 988 20 99 und ich wünsche euch eine gute Fahrt.
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2: Es ist Donnerstag, der 6. August um kurz nach 14 Uhr und das bedeutet, wir sind im August. 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Und jetzt starten wir auch schon mal eine kleine Party hier im Antenne Koblenz Supermix und zwar mit Bruno Mars und I Just Might. Und ich bin Lisa Tauchen und ich hoffe, wir sehen uns bald auf der Ehrenburg.
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1: Winningen ist eine Ortsgemeinde im Landkreis Mayen-Koblenz. Da gibt es einen Flughafen zum Beispiel. Winningen ist bekannt für seinen Weinbau. Aber die Frage ist, woher kommt der Name und was ist die Geschichte von Winningen? Winningen liegt an der Untermosel zwischen Koblenz-Gülz und Kobern-Gondorf auf der linken Moselseite. Winningen war bereits in römischer Zeit besiedelt. Beim Bau der A61 wurden nahe der Moseltalbrücke die Fundamente einer Villa Rustica entdeckt. Heute von der Schleife der Ausfahrt zur Autobahnraststätte Moseltal Ost umschlossen. Erstmalig wurde Winningen in einer Urkunde des Königs Ludwig II. Am 20. Oktober 871 unter dem Namen Uidinge erwähnt. Im Jahr 1320 wird Ritter Hermann von Winningen dann erwähnt. Er besaß eine der ältesten dokumentierten Weinbergsanlagen, die er von Graf Wilhelm I. von Katzenelnbogen als Lehen erhielt. Dabei handelte es sich um einen Weingarten zu Winningen. Es ist das älteste Weinfest an der Mosel. Das findet hier jedes Jahr statt. Der auf den Schieferterrassen wachsende Riesling gehört nach fachmännischem Urteil zu den besten Weinen der Welt. 2005 erhielt ein Winninger Uhlenlaubach-Riesling aus dem Weingut Hermann Löwenstein in Paris den Preis für den besten ausländischen Wein. Dieses Weingut und das Weingut Reinhard und Beate Knebel sind auch auf der vom Handelsblatt erstellten Liste der 100 besten Weingüter zu finden. Winningen gehört zum Weinbaubereich Burg Cochem im Anbaugebiet Mosel. Im Ort findet man 44 Weinbaubetriebe und die bestockten Rebflächen betragen ungefähr 89 Hektar. Etwa 90% der angebauten Weine sind Weißweinrebsorten. Habt ihr schon mal den preisgekrönten Wein aus Winningen probiert?
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2: In Dieblich messen wir aktuell 26 Grad, 25 Grad in Bassenheim und in Koblenz-Lai haben wir auch 26 Grad gemessen. Aktuell ist es doch recht bewölkt, so begleiten uns die Wolken auch bis in den Abend. Aber dann am morgigen Tag wird es richtig sonnig, trotzdem nur bis zu 26 Grad, also recht angenehm. Der Samstag sieht ähnlich aus, doch die Temperaturen klettern dann wieder auf 31 Grad.
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0: Mit aller Schens, guten Tag. In Koblenz kann es heute Abend wegen einer angemeldeten Versammlung zu Verkehrsbehinderungen kommen. Die Veranstaltung beginnt um 17.30 Uhr am Lörrundell und steht unter dem Motto eines schnelleren Ausbaus sicherer Rad- und Fußwege sowie des Gedenkens an einen tödlich verunglückten Radfahrer. Anschließend ist ein Fahrradkorso durch mehrere Straßen der Stadt geplant. Entlang der Strecke kann es bis etwa 19 Uhr zu kurzfristigen Sperrungen und Verkehrsbehinderungen kommen. Betroffen sind unter anderem die Balduinbrücke, die Andernacher Straße und die Hans-Bökler Straße. In Lahnstein dürfen Gaststätten zum Feuerwerksabend von reinen Flammen länger geöffnet bleiben. Am Samstag können genehmigte Freisitze bis Mitternacht genutzt werden. Die Stadt möchte damit Besuchern einen entspannten Abend ermöglichen. Gleichzeitig sollen die Gastronomiebetriebe vom erwarteten Besucherandrang profitieren können. Die Regelung gilt für das gesamte Stadtgebiet Lahnstein. An der Hochschule Koblenz hat sich Ministerin Sabine Betzing-Lichtentäler über die Förderung von Mädchen in technischen Berufen informiert. Bei ihrem Besuch des Ada Lovelace-Projekts ging es darum, wie mehr junge Frauen für Mathematik, Informatik, Naturwissenschaften und Technik begeistert werden können. Die Ministerin besuchte dabei einen Ferienkurs, bei den Schülerinnen eigene virtuelle Escape Rooms entwickelt haben. Das Projekt zeigt, wie praktische Erfahrungen und Vorbilder jungen Menschen neue Wege aufzeigen können. Im vergangenen Jahr nahmen mehr als 3000 Schülerinnen an Workshops, Projekttagen und Ferienkursen teil.
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2: Und da staut es sich aktuell auf der A48 Koblenz Richtung Dernbach zwischen Koblenz Nord und Bendorf Neuwied. 25 Minuten braucht ihr hier länger. Auf der B42 zwischen Urbar und Fallenda auf der Westerwaldstraße ist dichter Verkehr. 13 Minuten braucht ihr hier länger. Und auf der B256 Neuwied Richtung Waldbröl zwischen Straßenhaus und Neuwied habt ihr einen Zeitverlust von 7 Minuten. Und ich hoffe, ihr kommt gut an.
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2: Ein Caddy blitzt auf der Karthause am Flugfeld Ecke Naumburger. Das ist eine 30er-Zone. Und wenn ihr sonst was seht, Staus, Blitzer oder auch andere Gefahren melden wollt, schreibt mir doch auf jeden Fall eine WhatsApp oder klingelt kurz durch bei uns auf der Hotline 0261 98 8 20 99. Und so machen wir gemeinsam unsere Straßen sicherer. Dankeschön.
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1: Mit Lenz Göbels aus der Sportredaktion. Hallo, zweiter Spieltag in der Oberliga Rheinland-Pfalz-Saar. Und für die Teams aus der Region stehen am Wochenende wieder spannende Duelle auf dem Programm. Den Auftakt macht morgen die TuS Koblenz. Nach dem Saisonstart wartet am Freitagabend das erste Heimspiel der neuen Spielzeit auf die Schengel. Um 19.30 Uhr empfängt die TuS auf dem Oberwert den SV Auersmacher. Vor den eigenen Fans soll der erste Auftritt im heimischen Stadion direkt für die nächsten Punkte sorgen. Ebenfalls am Freitagabend ist der FC Kosmos Koblenz gefordert. Die Mannschaft gastiert dann beim FV 07 Diefeln, die nach der Auftaktniederlage beim FV Engers auch noch auf die ersten Punkte der Saison hoffen. Am Samstag geht es dann gleich mit mehreren Partien weiter. Der FC Emmelshausen-Karbach steht um 14 Uhr beim TSV Schott Mainz vor einer anspruchsvollen Aufgabe. Der FC Rot-Weiß Koblenz reist um 15.30 Uhr zum TuS Mechtersheim mit dem Ziel der ersten Saisonpunkte. Um 16 Uhr kommt es dann zum Derby zwischen den Sportfreunden Eisbachtal und dem FV Engers. Die Engerser gehen mit Rückenwind in die Partie, nachdem sie zum Auftakt gegen Diefeln einen spektakulären 4:2 Heimsieg gefeiert haben. Auch der Ahrweiler BC ist am Samstag im Einsatz. Der Aufsteiger tritt um 17 Uhr beim SV Rot-Weiß Wittlich an und wartet weiterhin auf die ersten Punkte in der neuen Oberligasaison. Außerdem spielen Vomortia Worms gegen den FK Pirmasens, der FC Hertha Wiesbach gegen die zweite Mannschaft der SV Elversberg und der TSV Gau Odernheim gegen den SV Gonsenheim. Soweit das Neueste vom Sport.
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0: Ihr hört Antenne Koblenz mit mir, Lisa Tauchen, und natürlich auch meinem Kollegen.
1: Und gleich auch mit mir, Lenz Göbels, hi.
0: Selbstverständlich, aber vorher.
1: Hört ihr noch den gleichen Song, One Republic mit Need Your Love?
0: Auf jeden Fall dranbleiben, denn den hört ihr gleich vorher.
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1: 25 Grad sind es in Andernach. 25 Grad messen wir derzeit auch in Pleit und in Koblenz-Horchheim. Da sind es ebenfalls 25 Grad. Ja, zurzeit versteckt sich die Sonne ein klein bisschen und es weht ein leichter Wind, doch in den kommenden Stunden. Da kommt die Sonne dann auch wieder Stück für Stück raus und zum Abend hin haben wir dann ein freundliches Sommerwetter bei angenehmen Temperaturen. In der Nacht kühlt es dann wieder ordentlich ab. Wir erreichen Tiefstwerte von 12 Grad und der morgige Freitag bringt erneut 26 Grad. Zum Wochenende wird es dann wieder richtig heiß. 31 Grad erwarten wir am Samstag. Das Ganze bei Sonne pur und 15 Sonnenstunden.
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2: Ich bin Dirk Zeitler. Ein Tag nach dem Fund einer Sprengstoffdrohne am Flughafen Leipzig-Halle sind noch viele Fragen offen. Vor allem ist unklar, woher die Drohne stammte und wie sie unbemerkt auf die Start- und Landebahn des Airports gelangen konnte. Außerdem wird weiter nach einem zweiten unbekannten Gegenstand gesucht.
3: Es geht um Teile einer möglichen weiteren Drohne, die mit einem Frachtflugzeug zusammengestoßen sein könnte, das wegen der gesperrten Landebahn in Leipzig durchstartete und nach Hannover flog. Dort wurde dann eine leichte Beschädigung festgestellt. Die Sprengstoffdrohne in Leipzig war entschärft worden. Sie stand in der Nähe einer ukrainischen Transportmaschine. Politik und Sicherheitsbehörden sind alarmiert. Innenminister Dobrindt spricht von einer neuen Gefahrenqualität. Experten sehen dringenden Handlungsbedarf. Die kritische Infrastruktur müsse besser geschützt werden. Thomas Brock, Nachrichtenredaktion.
2: Die Extremhitze in diesem Sommer hat tödliche Folgen in bislang unbekanntem Ausmaß. Allein durch die heftige Hitzewelle Ende Juni sind nach Schätzungen des Robert-Koch-Instituts fast 10.000 Menschen gestorben. Rund 9.600 hitzebedingte Sterbefälle gingen auf die Woche vom 22. bis 28. Juni zurück, heißt es im aktuellen Wochenbericht des RKI. Vielerorts in Deutschland lagen die Temperaturen in diesen Tagen um die 40 Grad. Nach dem tödlichen Autoanschlag auf eine Gewerkschaftsdemonstration in München muss der Täter lebenslang ins Gefängnis. Das Oberlandesgericht hat außerdem die besondere Schwere der Schuld festgestellt.
4: Unter anderem wegen zweifachen Mordes und versuchten Mordes in 23 Fällen ist der 25-Jährige verurteilt worden. Das Gericht ist sich sicher, der Täter wollte Menschen töten und hat dafür die Situation der Demo ausgenutzt, weil die Menschen dort mit einer solchen Tat nicht rechnen. Bei dem Anschlag im Februar letztes Jahr starben eine Frau und ihre 2 Jahre alte Tochter. Viele weitere wurden teils lebensgefährlich verletzt. Dominik Schweiger, Nachrichtenredaktion.
2: Mehrere Krankenkassen und kassenärztliche Vereinigungen haben nach Medienberichten insgesamt 220 Millionen Euro durch umstrittene Investments verloren. Bei den bereits vor Jahren verlorenen Millionensummen der Krankenkassen handele es sich um Beitragsgelder von gesetzlichen Versicherten, so NDR, WDR und Süddeutsche Zeitung. Bei den kassenärztlichen Vereinigungen entspreche das Geld Mitgliedsbeiträgen von Ärztinnen und Ärzten.
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5: Mit Lisa Tauchen, guten Tag. Ein 23 Jahre alter Autofahrer aus den Niederlanden ist auf der A3 bei Montabaur von der Autobahnpolizei gestoppt worden. Nach Angaben der Polizei war der Mann mit seinem Sportwagen zeitweise mit mehr als 235 Kilometern pro Stunde unterwegs, hielt zu wenig Abstand und überholte mehrfach verbotswidrig rechts. Trotz dichten Verkehrs kam es nach bisherigen Erkenntnissen nur durch Glück zu keinem Unfall. Bei der Kontrolle ergaben sich zudem Hinweise auf Drogenkonsum. Ein Schnelltest reagierte positiv auf THC. Die Polizei stellte den Führerschein des Mannes sicher und erhob eine Sicherheitsleistung von 10.000 Euro. Außerdem in den Regionalnachrichten um 12:30. Die Wirtschaft in Rheinland-Pfalz hat sich im ersten Quartal 2026 kaum verändert. Und ein Auszubildender der Stadt Andernach hat seine Ausbildung als Landesbester abgeschlossen.
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1: Um 15.03 Uhr blicken wir raus zu euch auf die Straßen und da ist einiges los. Wir schauen auf die A3 Frankfurt Richtung Köln. Da haben wir zwischen Ransbach, Baumbach, Mogendorf und Dierdorf ein defektes Fahrzeug und noch einmal zwischen Dierdorf und Neuwied. Auf der A48 Koblenz Richtung Dernbach haben wir in Höhe Koblenz Nord einen Unfall auf dem Beschleunigungsstreifen. Hier aufpassen, denn auch Personen sind auf der Fahrbahn. Auf der A61 München-Gladbach Richtung Koblenz haben wir ein defektes Fahrzeug im Kreuz Koblenz und hier auf der B9 in Koblenz, da haben wir einen Unfall Unfall auf der Europabrücke stadteinwärts. Rückstau derzeit bei 10 Minuten. Und auch auf der B327 haben wir einen Unfall auf der Südbrücke. Das Ganze auf dem rechten Fahrstreifen in Fahrtrichtung Koblenz. Auch hier braucht ihr 10 Minuten länger. Auf der A48 Dreieck Vulkaneifel Richtung Dernbach braucht ihr zwischen dem Kreuz Koblenz und Bendorf-Neuwied derzeit 25 Minuten länger. Auf der B42 zwischen Urbar und Fallender braucht ihr 15 Minuten mehr. Auf der B42 Bonn Richtung Koblenz zwischen Neuwied-Irlich und Neuwied-Mitte, da solltet ihr 10 Minuten mehr einplanen. Und auf der B256 zwischen Kruft und Pleit und zwischen Andernach und Pleit braucht ihr 5 Minuten mehr. So auch auf der L52 an der Kreuzung Richtung Rübenach und Metternich, da staut es sich bergab, hier braucht ihr 5 Minuten. Und ansonsten sind die Straßen frei, kommt gut an.
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1: Blitzer liegen mir derzeit keine vor. Solltet ihr was gesehen haben, dann meldet's ganz einfach und simpel über unsere Antenne Koblenz Hotline. Alle Infos gehen dann an die 0261 988 20 99. Und egal ob Staus, Blitzer oder jegliche andere Gefahren und egal ob ihr anruft oder eine WhatsApp schreibt, denn nur so gemein machen wir gemeinsam unsere Straßen sicherer. Vielen Dank.
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1: Und da begrüße ich euch an diesem wunderbaren Donnerstag. Meine Kollegin Lisa Tauchen hat euch bis jetzt mit ihrer guten Laune auf Trab gehalten. Und nun gehen wir über in den Galopp Richtung Feierabend. Begleiten tut uns dabei das Thema Zukunft. Wir blicken zum Anfang meiner Sendung nach Mayen, denn dort praktiziert Logopädin Nora El-Sherif. Für ihre Sprachförderangebote wurde sie nun mit dem Zukunftspreis Heimat der VR-Bank Rhein-Ahr-Eifel ausgezeichnet. Und was genau hinter dem Projekt steckt, das hört ihr gleich. Vorher übernimmt aber noch einmal besagener Supermix das Ruder und liefert Hits von Fine Young Cannibals, Ava Max und Harry Styles. Und der startet den Nachmittag mit American Girls. Mein Name ist Lenz Goebbels, der Nachmittag beginnt.
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0: Lenz, der Supermix gleich noch mit Isaac und das Ganze hier am Donnerstag. Doch vorher sprechen wir über die VR-Bank Rhein-Ahr-Eifel, denn diese hat in Andernach den Zukunftspreis Heimat 2026 verliehen. Und mit der Auszeichnung werden Menschen und Projekte geehrt, die sich mit besonderem ehrenamtlichen Engagement für die eigene Region einsetzen. Und zu den Preisträgern gehörte auch die Logopädin Nora El-Sherif aus Mayen. Sie wurde für ihr Sprachförderprojekt ausgezeichnet. Und wie die Idee zusammen entstanden ist, das hat sie mir genauestens erklärt. Ende letzten Monats war es soweit. Sie haben den Zukunftspreis 2026 erhalten.
1: Ja, ich habe den Zukunftspreis Heimat bekommen für das Sprachförderprojekt, was ich in meiner Praxis ins Leben gerufen habe. Dabei geht es darum, dass Ehrenamtliche mit Kindern arbeiten, die einen Migrationshintergrund haben. Und die Ehrenamtlichen fördern sie, sodass die Kinder dann auf natürliche Weise Deutsch lernen.
0: Wie kann man sich das vielleicht vorstellen? Sind das sehr alltagsnahe Übungen, die Kinder da machen?
1: Ja, das kann man schon so sagen. Also viel auch spielerisch. Spiele, die Sprache fördern, viel erzählen, vorlesen, basteln.
0: Wie kam es damals zu der Idee?
1: Also es war so, ich hatte ein Kind, das hat lange sehr wenige Fortschritte gemacht. Dann kam eben eine Ehrenamtliche ins Spiel, die mit dem Kind sehr viel gemacht hat. Sie sind zusammen spazieren gegangen, haben dabei erzählt, haben gelesen und Spiele gespielt, das alles eben auf Deutsch. Und dann habe ich wirklich gemerkt, dass das Kind innerhalb von kurzer Zeit viel mehr Fortschritte gemacht hat, weil es noch zusätzlich gefördert wurde. Das wollte ich eben dann auch für mehr Kinder haben. Deshalb habe ich das Projekt ins Leben gerufen.
0: Dadurch ist die Idee dann ins Rollen gekommen und wurde jetzt auch ausgezeichnet. Was bedeutet Ihnen diese Wertschätzung?
1: Ich habe mich riesig gefreut über die Anerkennung des Projektes, dass es eben auch verbreitet wird. Der Bürgermeister hat sich bei mir auch gemeldet von Mayen und ja, da habe ich mich einfach sehr gefreut, dass das so ankommt.
0: Und wie haben Sie davon erfahren und wie haben Sie sich überhaupt beworben?
1: Beworben habe ich mich über ein Formular der Volksbank zu diesem Zukunftspreis Heimat. Erfahren habe ich darüber erstmal per E-Mail. Da wusste ich aber dann auch noch nicht, was ich gewonnen habe oder inwiefern.
0: Mit ihrem Projekt unterstützt die Logopädin Kinder und Familien auf ihrem Weg zu mehrsprachlicher Teilhabe. Wie sie die Auszeichnung erlebt hat und welche Bedeutung der Preis für sie persönlich hat, das hört ihr hier bei mir in einer Stunde. Hier macht jetzt Isaac weiter mit seinem Hit We Had It All. Und ich wünsche viel Spaß.
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2: 26 Grad messen wir derzeit in Bad Ems. 26 Grad sind es auch in Polch und in Koblenz-Pfaffendorf sind es ebenfalls 26 Grad. Über der Antenne-Region regieren weiterhin die Wolken und die Sonne hat kaum Chancen, sich zu zeigen. Das ändert sich aber noch im Verlauf des Abends. Um 17 Uhr zeigt sie sich dann erstmals und das bei einem leichten weitergehenden Wind. Und zum Abend hin verschwinden dann die Wolken Stück für Stück. Ab 20 Uhr rechnen wir dann mit Sonne pur und das bis 21.05 Uhr. Dann verabschieden wir uns von der Sonne an sich und es wird die Nacht willkommen. In der Nacht auf Freitag, da erwarten wir dann Tiefstwerte von 12 Grad, ehe der Tag an sich dann 26 Grad und Sonne satt bringt. Bis zu 14 Sonnenstunden erwarten wir über den kompletten Tag verteilt und so sieht es auch am Samstag aus. Da wird es jedoch noch besser. 31 Grad in der Spitze und 15 Sonnenstunden. Das Ganze zum Start ins Wochenende.
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3: Im Studio Lisa Tauchen, guten Tag. Ein 23 Jahre alter Autofahrer aus den Niederlanden ist auf der A3 bei Montabaur von der Autobahnpolizei gestoppt worden. Nach Angaben der Polizei war der Mann mit seinem Sportwagen zeitweise mit mehr als 235 Kilometern pro Stunde unterwegs, hielt zu wenig Abstand und überholte mehrfach verbotswidrig rechts. Trotz dichten Verkehrs kam es nach bisherigen Erkenntnissen nur durch Glück zu keinem Unfall. Bei der Kontrolle ergaben sich zudem Hinweise auf Drogenkonsum, ein Schnelltest reagierte positiv auf THC. Die Polizei stellte den Führerschein des Mannes sicher und erhob eine Sicherheitsleistung von 10.000 Euro. Gegen den 23-Jährigen wird nun auf Verdacht eines verbotenen Rennens und Gefährdung des Straßenverkehrs ermittelt. Die Wirtschaft in Rheinland-Pfalz hat sich im ersten Quartal 2026 kaum verändert. Nach Berechnungen des Statistischen Landesamts in Bad Ems sank die Wirtschaftsleistung im Vergleich zum Vorquartal leicht um 0,1%. Im Vergleich zum ersten Quartal des Vorjahres ging die Leistung um 0,5%.

0: zurück. Belastungen kamen vor allem aus der Industrie und dem Baugewerbe, wo die Entwicklung rückläufig war. Auch die Dienstleistungsbereiche verzeichneten einen leichten Rückgang, während einzelne Bereiche wie der Großhandel und das Gastgewerbe zulegen konnten. Die Zahlen beruhen auf vorläufigen Berechnungen zur wirtschaftlichen Entwicklung in Rheinland-Pfalz. Ein Auszubildender der Stadt Andernach hat seine Ausbildung zum Fachangestellten für Bäderbetriebe als Landesbester abgeschlossen. Der 22-jährige Daniel Rink erhielt für seine Prüfung die Note 1,0 und wurde von der Aufsichts- und Dienstleistungsdirektion ausgezeichnet. Während seiner Ausbildung im Andernacher Freibad lernte er alle Bereiche des Bäderbetriebs kennen, von der Wasseraufsicht bis zur Technik. Nach seinem erfolgreichen Abschluss möchte Daniel Rink zunächst weiter im Freibad Andernach arbeiten und anschließend die Masterausbildung absolvieren. Die Stadt wertet die Auszeichnung auch als Bestätigung für die Qualität ihrer Ausbildung. Der Luisenplatz in Neuwied wird an 5 Wochenenden im August und September zur Weinlounge. Bei der dritten Neuwieder Weinzeit schenken verschiedene Winzer ihre Weine aus. Den Auftakt macht morgen bis Samstag das Weingut Baumsturzum aus der Pfalz. Besucher können außerdem Flammkuchen und andere kleine Speisen vom Restaurant Kennys genießen. An den folgenden Wochenenden stehen weitere Weingüter aus Rheinhessen und dem Ahrtal auf dem Programm. Die Veranstaltung soll die Neuwieder Innenstadt mit Wein, Musik und kulinarischen Angeboten beleben.
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2: Um kurz nach 3:30 mit dem Blick raus zu euch. Und da schauen wir auf die A3 Köln Richtung Frankfurt. Denn zwischen der Raststätte Sessenhausen West und Ransbach-Baumbach haben wir ein Holzbrett auf der Fahrbahn. Seid hier vorsichtig. Ebenfalls auf der A3 Frankfurt Richtung Köln haben wir zwischen Dierdorf und Neuwied ein defektes Fahrzeug. Auf der A48 Koblenz Richtung Dernbach gab es einen Unfall auf dem Beschleunigungsstreifen in Höhe der Ausfahrt Koblenz Nord. Auf der A61 Ludwigshafen Richtung Koblenz haben wir zwischen Koblenz-Dieblich und Koblenz-Metternich ein defektes Fahrzeug und auf der B9 Bonn Richtung Koblenz haben wir zwischen Andernach Nord und Andernach Mitte einen defekten Bus. Die Polizei ist in dem Fall bereits benachrichtigt. Auf der B327 gab es einen Unfall auf der Südbrücke auf dem rechten Fahrstreifen in Fahrtrichtung Koblenz. Hier staute sich derzeit 10 Minuten zurück. Stau haben wir ebenfalls auf der A48 Dreieck Vulkaneifel Richtung Dernbach zwischen dem Kreuz Koblenz und Bendorf-Neuwied. Hier sind es 3 Kilometer, die sich zurückstaut. Ihr braucht aber nur 5 Minuten mehr. Auf der B9 staute sich einwärts und auswärts der Stadt Koblenz über die Europabrücke. Hier braucht ihr 10 Minuten derzeit. Auf der B42 zwischen Urba und Fallendar braucht ihr 15 Minuten. Und auf der B42 Bonn Richtung Koblenz braucht ihr zwischen Neuwied-Irlich und Neuwied-Mitte 10 Minuten mehr. So auf der B256 zwischen Kruft und Pleit und Andernach und Pleit. Und das war's soweit von mir. Ansonsten sind die Straßen frei. Kommt gut an.
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2: Blitzer habe ich derzeit keine. Solltet ihr was gesehen haben, dann meldet's doch gerne ganz einfach über unsere Antenne Koblenz Hotline. Alle Infos gehen dann an die 0261 988 2099. Denn nur so machen wir gemeinsam unsere Straßen sicherer. Vielen Dank.
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1: Antenne Koblenz, hier der Supermix. Wir sind hier im Tierheim Neuwied und ich spreche mit Nadine. Welches Tier stellen Sie uns heute vor?
2: Heute geht es um unseren Konrad. Das heißt, heute geht es um meinen Hund. Genauer gesagt, ein Labrador-Mix, der auf der Suche nach einem neuen Zuhause ist.
1: Können Sie den Hund einmal beschreiben?
2: Ja, Konrad ist schwarz, als Labrador eben mittelgroß, ist circa 5 Jahre alt, ein unkastrierter Rüde, ist sozial verträglich mit anderen Hunden, ist sehr aufgeschlossen, bei uns so ein bisschen der Elefant im Porzellanladen, das beschreibt ihn, glaube ich, ganz gut. Das heißt, total freundlich, aber mit viel Energie freut er sich über jeden Menschen, der ihm begegnet.
1: Das hört sich auf jeden Fall sehr gut an. Für wen ist denn das Tier besonders geeignet?
2: Ja, bei Konrad sollte man aufgrund der Energie auf jeden Fall standfest sein. Man muss erziehungstechnisch auch noch ein bisschen was aufarbeiten, was in seinem vorherigen Leben auf der Strecke geblieben ist. Das heißt, man sollte Hundeerfahrung mitbringen und ihn einfach die nötige Grunderziehung jetzt noch beibringen. Aber Konrad ist sehr gewillt, arbeitet sehr gern mit den Menschen zusammen und geht vorrangig gerne spazieren. Das kann gar nicht lang genug sein, wenn es nach ihm geht. Sammelt mit Vorliebe Stöckchen auf dem Spaziergang, also vielleicht für Menschen mit Kamin ein doppelter Gewinn. Die bringt er dann immer zuverlässig nach Hause.
1: Und wenn ein Hörer nun auf der Suche nach genauso einem Hund ist, wie kann man sich melden?
2: Ja, wir freuen uns über Interesse. Einfach Kontakt aufnehmen. Konrad findet man auch auf unserer Homepage www.tierheim-neuwied.de. Dort ist auch unsere Telefonnummer oder einfach eine E-Mail schreiben.
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1: 25 Grad messen wir derzeit in Bassenheim. 25 Grad sind es auch in Rehns und in Koblenz. Immendorf sind es ebenfalls 25 Grad. Das Ganze bei einem leichten Wind und eher einem Mix aus Sonne und Wolken am Himmel, wobei aktuell noch die Wolken wirklich die Rolle spielen. Zum Abend hin verziehen sie sich dann aber wieder Stück für Stück und ab 20 Uhr heißt es dann Sonne pur und noch ein paar bisschen genießen. Die Sonne geht dann um 21.05 Uhr unter und dann beschert sie uns eine kühle Nacht. Wir erwarten Tiefstwerte von 12 Grad, ehe der morgige Freitag dann wieder Höchstwerte von angenehmen 26 Grad mit sich bringt. Das Ganze bei ganz viel Sonne. Und so sieht es auch am Samstag aus. 15 Sonnenstunden und 31 Grad erwarten wir da.
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2: Ich bin Dirk Zeitler. Nach dem Fund einer Drohne mit Sprengstoff am Flughafen Leipzig-Halle dauern die Ermittlungen weiter an. Die nördliche Start- und Landebahn bleibt vorerst gesperrt. Zwischenzeitlich standen etwa 20 Einsatzwagen der Polizei in direkter Nähe der Nordpiste.
3: Seit heute Morgen starten und landen die Flugzeuge in Leipzig nur auf der sogenannten Südpiste. Dort war ja die Drohne mit der Sprengvorrichtung gefunden worden, offenbar in der Nähe einer ukrainischen Transportmaschine. Gesucht wird auch noch nach einem vermutlich unbekannten Flugobjekt. Das ist offenbar mit einem Frachtflugzeug zusammengestoßen, das in Leipzig durchstarten musste, weil die Landebahn nach dem Drohnenfund ja zunächst gesperrt war. An dem Frachtflugzeug wurden nach der Landung in Hannover später leichte Schäden festgestellt. Thomas Thonfeld, Feldnachrichtenredaktion.
2: Nach dem tödlichen Autoanschlag auf eine Gewerkschaftsdemonstration in München muss der Täter lebenslang ins Gefängnis. Das Oberlandesgericht hat außerdem die besondere Schwere der Schuld festgestellt. Der aus Afghanistan stammende Mann war im vergangenen Jahr von hinten in friedliche Demonstranten gefahren. Eine Frau und ihre kleine Tochter starben. Viele weitere wurden teils lebensgefährlich verletzt. Das historische Niedrigwasser auf dem Rhein bringt den Güterverkehr immer stärker unter Druck. Bundesverkehrsminister Bilger bringt jetzt deshalb eine ungewöhnliche Maßnahme ins Spiel. Lkw könnten vorübergehend auch an Sonn- und Feiertagen fahren, das sagte er der Bild-Zeitung.
4: Die Lage am Rhein wird immer schwieriger. In Köln etwa wird am Abend ein Pegelstand von 66 Zentimetern erwartet. So wenig Wasser gab es dort noch nie. Experten befürchten dramatische Auswirkungen für viele Unternehmen entlang des Flusses. Etwa für BASF, das 40% seiner Produkte über die Wasserstraße transportiert. Viel Regen ist aber auch nicht in Sicht. Verkehrsminister Bilger spricht heute in Bonn mit der Wirtschaft über mögliche schnelle Hilfen. Thomas Brock, Nachrichtenredaktion.
2: Die Konjunktur stottert seit Jahren, das hat auch Auswirkungen auf das Berufsleben junger Leute. Immer mehr Lehrlinge werden nach erfolgreicher Berufsausbildung nicht übernommen. 2025 seien es nur noch 75% gewesen, teilte das Institut für Arbeitsmarkt und Berufsforschung in Nürnberg mit. Ein Jahr vorher gab es mit 79% noch ein Rekordhoch.
0: Und jetzt noch mehr Informationen aus unserer Region.
5: Mit Lisa Tauchen, guten Tag. 4 Schulen in Koblenz erhalten insgesamt 1,47 Millionen Euro aus dem Landesschulbauprogramm. Das Geld fließt in Umbauarbeiten, Erweiterungen und Maßnahmen für mehr Sicherheit. Die Grundschule Koblenz-Lützel und die Hans-Zulliger-Schule bekommen jeweils 155.000 Euro. Weitere Förderungen gehen an die Goethe-Realschule Plus mit 345.000 Euro und die Grundschule Koblenz-Asterstein mit 815.000 Euro. Der Koblenzer Landtagsabgeordnete Philipp Brünz begrüßt die Unterstützung des Landes. Er betont, dass moderne und sichere Schulgebäude eine wichtige Grundlage für gute Bildung sind. Die Arbeiten sollen die Lernbedingungen für Schüler und Lehrer verbessern. Außerdem in den Regionalnachrichten um halb. Beim Großevent Rhein in Flammen in Koblenz kommt es ab morgen zu Verkehrsänderungen. Und der Landkreis Neuwied setzt seine Wärmebotschafterkampagne fort.
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1: Um kurz nach 4 schauen wir raus zu euch auf die Straßen und da blicken wir auf die A3 Köln Richtung Frankfurt. Denn zwischen der Raststätte Sessenhausen West und Ransbach-Baumbach, da liegt ein Holzbrett auf der Fahrbahn. Seid ihr besonders vorsichtig. Auch auf der A3 Frankfurt Richtung Köln ist Achtsamkeit geboten zwischen Dierdorf und Neuwied. Denn dort steht ein defektes Fahrzeug. So auch auf der A61 Ludwigshafen Richtung Koblenz. Zwischen Koblenz-Dieblich und Koblenz-Metternich sowie zwischen Koblenz-Metternich und dem Kreuz Koblenz. Auf der B9 Bonn Richtung Koblenz haben wir zwischen Andernach Nord und Andernach Mitte einen defekten Bus und auf der B327, da gab es einen Unfall auf der Südbrücke, hat das Ganze auf dem rechten Fahrstreifen in Richtung Richtung Koblenz. Hier staut es sich bereits noch ein bisschen zurück. Auf der A48 Dreieck Vulkaneifel haben wir Richtung Dernbach zwischen dem Kreuz Koblenz und Bendorf-Neuwied weiterhin 5 Minuten Stau. Und auf der B9 stadteinwärts haben wir Stau zurück bis zum Anfang von Lützel und stadtauswärts bis zum Hauptbahnhof und auf den Friedrich-Ebert-Ring. Hier braucht ihr jeweils 10 Minuten mehr. Auf der B42 zwischen Urba und Fallender solltet ihr 15 Minuten mehr einplanen. Und auf der B42 Bonn Richtung Koblenz braucht ihr zwischen Neuwied-Irlich und Neuwied-Mitte derzeit 10 Minuten länger. Ansonsten sind die Straßen frei, kommt gut an.
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1: Blitzer habe ich weiterhin keine für euch im Angebot. Solltet ihr was gesehen haben, dann zögert nicht lang. Nehmt den Hörer in die Hand und schreibt entweder eine WhatsApp oder ruft an unter der 0261 988 2099 und liefert uns alle Infos rund um Staus, Blitzer oder jegliche weitere Gefahren. Denn nur so machen wir gemeinsam unsere Straßen sicherer. Vielen Dank.
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1: Ja, was gibt's Schöneres als Sonne am Himmel und die Gedanken in den Wolken? Natürlich den Antenne Koblenz Supermix und der liefert gleich Songs von Hooter, Sophie and the Giants und Connor Skinner. Und direkt im Anschluss beschäftigen wir uns noch einmal mit dem Sprachförderprojekt der Logopädin Nora El-Sherif aus Mayen. Motivation zur täglichen Arbeit und Reaktionen auf die belohnende Auszeichnung der VR-Bank Rhein-A-Eifel sind unsere Themen gleich. Wie versprochen, aber jetzt erst einmal Connor Skinner mit Find You. Ich bin Lenz Göbels und das ist der Supermix.
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0: 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Der Supermix an diesem wolkigen Donnerstag um 16.14 Uhr. Ihr steht im Stau vielleicht und ich habe das nächste spannende Projekt für euch. Denn das Sprachförderprojekt von Nora El-Sharif aus Mayen für Kinder und Familien steht in der Region für ordentlich Excitement. Für dieses Engagement wurde sie jetzt mit dem Zukunftspreis Heimat 2026 der VR-Bank Rhein-Ahr-Eifel ausgezeichnet. Im Gespräch mit mir berichtet sie, was sie zu ihrem Projekt motiviert hat und wie sie die Preisverleihung gelebt hat.
1: Wenn man sowas macht neben dem eigentlichen Hauptgeschäft, dann ist das ja auch nochmal mehr Arbeit. Was motiviert einen, das auch nahe zu gehen? Ist es die Kinder zu sehen, wie sie dann noch mehr aufblühen?
2: Ja, definitiv. Ich merke es auch einfach für meine Arbeit, wie viel wert es ist, dass die Kinder davon profitieren. Das hilft mir auch bei meiner Arbeit dann weiter.
1: Jetzt war ja die große Überraschung, dass im Vorhinein man nur eingeladen wurde zum Zukunftspreis und man gar nicht wusste, welcher Platz ist es jetzt am Ende geworden. Als es dann hieß, welcher Platz es wurde, wie waren die Reaktionen?
2: Ja, das war toll, weil man saß da in dieser großen Halle, man hat sich gefühlt wie im Fernsehen bei einer Gala und dann wurde eben das Video dann von einem gezeigt, was auch noch im Vorhinein gedreht wurde. Das war schon sehr schön und überwältigend.
1: Und wie fielen die Reaktionen im Team aus, als es hieß, es gibt was zu gewinnen?
2: Wir haben uns alle sehr gefreut, alle wurden noch erstmal informiert. Ja, die Freude war groß.
1: Die Stadt Mayen ist jetzt aufmerksam auf die Aktion geworden. Was wünschen Sie sich für die Zukunft, dass das Ganze ausgebaut wird?
2: Ich würde das sehr gerne ausbauen, dass sich mehr Ehrenamtliche noch engagieren. Das würde ich mir wünschen, dass mehr der Kinder, die zu mir kommen, die eben nicht muttersprachlich Deutsch sprechen, auch davon profitieren können. Ich würde auch gerne noch eine Sprachförderkraft bei mir in der Praxis anstellen. Das wird leider nicht von den Kassen bezahlt, aber es würde sehr helfen, wenn die Kinder dann nochmal zusätzlich gefördert werden, was aber erstmal dann die Eltern noch bezahlen müssten.
1: Wenn man das Ganze jetzt aber unterstützen möchte, um das vielleicht auch ein bisschen zu minimieren, was die Eltern dann zahlen müssten, wie kann man das machen?
2: Ja, sehr gerne kann man uns unterstützen. Wir sind im Moment auch dabei, eine Kampagne ins Leben zu rufen, um Spenden und Unterstützung zu sammeln. Wir sind auch auf Instagram aktiv. Unter logopädie-mein kann man uns finden. Da wird es dann auch noch einige Infos dazu geben.
0: Die Auszeichnung ist für Nora El-Sharif nicht nur eine Anerkennung ihrer bisherigen Arbeit, sondern auch eine Unterstützung für die Zukunft ihres Projektes. Wer mehr über das Sprachförderangebot erfahren oder es auch unterstützen möchte, der findet weitere Informationen auf der Internetseite und den Social-Media-Kanälen der Praxis. Und hier übernimmt jetzt wieder der Supermix. Viel Spaß!

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2: 25 Grad sind es in Bendorf, 25 Grad messen wir auch in Ransbach, Baumbach und in Koblenz-Gülz sind es 25 Grad as well. Das Ganze über einen Mix aus Sonne und Wolken, wobei die Wolken eher aktuell die Rolle spielen. Und dass noch ein leichter Wind dazu kommt, macht das Ganze umso angenehmer. Bis zum Abend hinein bleibt es fast genauso, doch um 20 Uhr, da verabschieden sich die Wolken und die Sonne bleibt noch stehen. Das Ganze dann bis 21.05 Uhr und sobald die Sonne untergeht, begrüßen wir die Nacht und das dann bei Tiefstwerten von 12 Grad. Der morgige Freitag bringt Höchstwerte erneut von 26 Grad mit sich und liefert bei bis zu 14 Sonnenstunden einen angenehmen Freitag. Zum Start ins Wochenende bringt der Samstag dann wieder Höchstwerte von 31 Grad und das auch bei Sonne pur. Den ganzen Tag über erwarten wir nur wirklich ein paar Wolken am Himmel und bis zu 15 Sonnenstunden.
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3: Im Studio Lisa Tauchen, guten Tag. 4 Schulen in Koblenz erhalten insgesamt 1,47 Millionen Euro aus dem Landesschulbauprogramm. Das Geld fließt in Umbauarbeiten, Erweiterungen und Maßnahmen für mehr Sicherheit. Die Grundschule Koblenz-Lützel und die Hans-Zulliger-Schule bekommen jeweils 155.000 Euro. Weitere Förderungen gehen an die Goethe-Realschule Plus mit 345.000 Euro und die Grundschule Koblenz-Asterstein mit 815.000 Euro. Der Koblenzer Landtagsabgeordnete Philipp Brünz begrüßt die Unterstützung des Landes. Er betont, dass moderne und sichere Schulgebäude eine wichtige Grundlage für gute Bildung sind. Die Arbeiten sollen die Lernbedingungen für Schüler und Lehrer verbessern. Beim Großevent Rhein in Flammen in Koblenz kommt es ab morgen bis Sonntag zu Änderungen im Verkehr. Bis zu 140.000 Besucher werden in der Stadt erwartet. Deshalb werden einige Straßen zeitweise gesperrt oder anders geführt. Betroffen sind unter anderem das Peter-Altmaier-Ufer, die Rheinstraße und die Castor-Pfaffenstraße. Die Koblenzer Touristik bittet Besucher wegen der schwierigen Verkehrslage, möglichst mit Bus und Bahn anzureisen. Für Autofahrer stehen kostenlose Park-and-Ride-Plätze außerhalb der Innenstadt bereit. Auch nach dem Feuerwerk fahren Busse und Bahnen bis spät in die Nacht. Der Landkreis Neuwied setzt seine Wärmebotschafter-Kampagne fort. Die kostenlose Veranstaltungsreihe informiert über moderne Heizsysteme und Möglichkeiten zum Energiesparen. Ziel ist es, Hausbesitzern Orientierung zu geben und über Förderungen zu informieren. Die nächste Veranstaltung findet am 20. August zum Thema Energiespeicher und Stromtarife statt. Im Oktober folgt ein Termin in Linkenbach zu Wärmepumpen, Geothermie und Nahwärme. Alle Angebote sind kostenlos und richten sich an Menschen, die ihre Wärmeversorgung künftig klimafreundlicher gestalten möchten. Anmeldungen sind über das Klimaschutzportal des Landkreises Neuwied möglich. Im Rhein-Lahn-Kreis ist das diesjährige Stadtradeln erfolgreich zu Ende gegangen. 3 Wochen lang haben Bürger aus der Region gemeinsam Kilometer gesammelt und dabei ein Zeichen für mehr Radverkehr und Klimaschutz gesetzt. Insgesamt waren 772 Radfahrer in 63 Teams unterwegs und legten fast 148.300 Kilometer zurück. Dadurch konnten rund 24 Tonnen CO2 eingespart werden. Den ersten Platz bei den Kommunen belegte die Stadt Lahnstein mit knapp 46.000 gefahrenen Kilometern. Der Rhein-Lahn-Kreis zieht eine positive Bilanz und sieht die Aktion als wichtigen Beitrag für nachhaltige Mobilität in der Region.
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2: Wir schauen raus zu euch auf die Straßen und da blicken wir auf die A3 Köln Richtung Frankfurt. Denn zwischen Montabaur und Dietz steht ein defektes Fahrzeug. Ebenfalls auf der A3, jedoch Frankfurt Richtung Köln, haben wir zwischen Dierdorf und Neuwied ein weiteres Exemplar. Auch auf der A61 Ludwigshafen Richtung Koblenz haben wir 2 defekte Fahrzeuge. Einmal zwischen Koblenz-Dieblich und Koblenz-Metternich sowie zwischen Koblenz-Metternich und dem Kreuz Koblenz. Auf der B327 in Koblenz haben wir zwischen der Südbrücke und Lahnstein ein defektes Fahrzeug auf der rechten Spur. Hier braucht ihr 5 Minuten länger. Auf der A48 Dreieck Rückaneifel Richtung Dernbach braucht ihr zwischen dem Kreuz Koblenz und Bendorf Neuwied derzeit 10 Minuten länger und auf der B9 staut es sich stadteinwärts zurück bis zum Gewerbegebiet an der B9 in Bubenheim und dann auch noch stadtauswärts bis zum Hauptbahnhof und auf den Friedrich-Ebert-Ring zurück. Ihr braucht jeweils 10 Minuten mehr. Auf der B42 zwischen Urbau und Fallendar, da braucht ihr ebenfalls 10 Minuten und auf der B2

0: 42 Bonn Richtung Koblenz braucht ihr zwischen Neuwied-Irlich und Neuwied-Mitte derzeit ebenfalls 10 Minuten länger. Ansonsten sind die Straßen frei, kommt gut an.
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0: Herr Blitzer, habe ich weiterhin keine. Solltet ihr was gesehen haben, dann meldet's doch ganz einfach über unsere Antenne Koblenz Hotline. Und solltet ihr noch einen Stau oder weitere Gefahren sehen haben, dann tut doch das Gleiche. Einfach anrufen oder eine WhatsApp schreiben an die 0261 988 2099. Denn nur so machen wir gemeinsam unsere Straßen sicherer. Vielen Dank.
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1: Mit Lenz Göbels, hallo. Weiter geht's mit Blutspenden erst in der kommenden Woche. Am Montag startet das Blutspendemobil seinen dreitägigen Aufenthalt in der Koblenzer Innenstadt. Vor der Herz-Jesu-Kirche am Lörrandell 1a könnt ihr an allen drei Tagen jeweils von 11 bis 17 Uhr Blut spenden. Ebenfalls am 10. August gibt es gleich zwei weitere Spendenorte. In Winningen öffnet die Astrid-Lindgren-Grundschule in der Marktstraße 57 von 17.30 Uhr bis 20.30 Uhr ihre Türen und in Dachsenhausen ist das Bürgerhaus in der Emser Straße bereits von 16 bis 20 Uhr geöffnet. Am 11. August kann auch in Koblenz-Leih gespendet werden. Dann dient die Legia-Halle in der Straße am Kieselborn 1 von 16 bis 19 Uhr als Spendenort für alle Interessierten. Und auch einen Tag später kann in Koblenz-Metternich gespendet werden. Dann lädt die Karnevalsgesellschaft Funken-Rot-Weiß-Gold in die Rübenacher Straße 114b ein. Gespendet werden kann vor Ort von 16 bis 20 Uhr. Am 13. August kann dann im Outlet-Center Montabaur gespendet werden. Am Bahnhofsplatz empfängt das Deutsche Rote Kreuz alle Interessierten von 11 bis 16 Uhr. Zum Ende der kommenden Woche bietet Mayen noch eine weitere Möglichkeit. In der Hauptschule Hinterburg in der Schulstraße 2 kann am Freitag von 17 bis 20 Uhr Blut gespendet werden. Und wie immer, wenn eine Blutspende dabei ist in der nächsten Woche oder in der übernächsten, die wir noch nicht erwähnt haben, dann könnt ihr uns das gerne melden. Entweder per E-Mail an redaktion@antenne-koblenz.de oder per WhatsApp direkt live ins Studio unter 0261 988 20 99. Eure Blutspendetermine in der Region.
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1: Derzeit messen wir 26 Grad in Boppard, 26 Grad sind es auch in Saffig und in Koblenz-Kesselheim messen wir aktuell 25 Grad. Das Ganze bei vielen Wolken am Himmel und ab und zu mal auch einem kleinen bisschen Sonnenschein. Dazu weht noch ein leichter, angenehmer Wind, der das Ganze noch angenehmer macht. Mensch, angenehm ist es heute wohl in der Antenne Koblenz-Region. Ab 18 Uhr kommt die Sonne dann wieder vermehrt raus und um 20 Uhr verabschieden sich die Wolken. Und dann genießen wir Sonnenschein, bis um 21.05 Uhr die Sonne auch untergeht. Dann heißt es Hallo Nacht und Tiefstwerte von 12 Grad. Gut lüften in der Nacht ist dann wieder möglich, denn Freitag bringt wieder Höchstwerte von angenehmen 26 Grad. Es bleibt angenehm. Der Vormittag, Nachmittag und Abend liefern dann Sonnenschein pur. Und so bleibt es auch am Samstag bei 31 Grad.
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2: Ich bin Dirk Zeitler. Das extreme Niedrigwasser sorgt aktuell für große Probleme auf dem Rhein und anderen Wasserstraßen. Bundesverkehrsminister Bilger hat darüber in Bonn mit Wirtschaftsvertretern, Verbänden und Behörden gesprochen. Um zu helfen, sind mehrere, auch kurzfristige Maßnahmen geplant.
3: Die historisch niedrigen Pegelstände erschweren den Gütertransport auf Rhein, Donau, Elbe und anderen Wasserstraßen. Der Bundesverkehrsminister will deshalb mit den Ländern darüber reden, schnell Ausnahmen vom Sonn- und Feiertagsfahrverbot für Lkw zu genehmigen, also mehr Ware auf die Straße. Und auch die Schiene soll mehr übernehmen, Gespräche mit der Bahn laufen. Aber auch längerfristig sollen Projekte beschleunigt werden, etwa tiefere Fahrrinnen und mehr moderne Schiffe, die auch bei Niedrigwasser noch fahren können. Thomas Brock, Nachrichtenredaktion.
2: Nach dem Fund einer Drohne mit Sprengstoff am Flughafen Leipzig-Halle dauern die Ermittlungen weiter an. Die dörfliche Start- und Landebahn bleibt vorerst gesperrt. Zwischenzeitlich standen laut dpa etwa 20 Einsatzwagen der Polizei in direkter Nähe der Nordpiste.
4: Seit heute Morgen starten und landen die Flugzeuge in Leipzig nur auf der sogenannten Südpiste. Dort war ja die Drohne mit der Sprengvorrichtung gefunden worden. Offenbar in der Nähe einer ukrainischen Transportmaschine. Gesucht wird auch noch nach einem vermutlich unbekannten Flugobjekt. Das ist offenbar mit einem Frachtflugzeug zusammengestoßen, das in Leipzig durchstarten musste, weil die Landebahn nach dem Drohnenfund ja zunächst gesperrt war. An dem Frachtflugzeug wurden nach der Landung in Hannover später leichte Schäden festgestellt. Thomas Thonfeld, Nachrichtenredaktion.
2: Nach dem tödlichen Autoanschlag auf eine Gewerkschaftsdemonstration in München muss der Täter lebenslang ins Gefängnis. Das Oberlandesgericht hat außerdem die besondere Schwere der Schuld festgestellt. Der aus Afghanistan stammende Mann war im vergangenen Jahr von hinten in friedliche Demonstranten gefahren. Eine Frau und ihre kleine Tochter starben. Viele weitere wurden teils lebensgefährlich verletzt. Zum Sport. Yann Diomande wechselt von RB Leipzig zum spanischen Topclub Real Madrid. Beide Vereine bestätigten den Transfer des 19 Jahre alten Nationalspielers der Elfenbeinküste, der dem Fußball-Bundesligisten eine Ablösesumme von mindestens 125 Millionen Euro einbringen soll.
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5: Mit Lisa Tauchen, guten Tag. Ein 23 Jahre alter Autofahrer aus den Niederlanden ist auf der A3 bei Montabaur von der Autobahnpolizei gestoppt worden. Nach Angaben der Polizei war der Mann mit seinem Sportwagen zeitweise mit mehr als 235 Kilometern pro Stunde unterwegs, hielt zu wenig Abstand und überholte mehrfach verbotswidrig rechts. Trotz dichten Verkehrs kam es nach bisherigen Erkenntnissen nur durch Glück zu keinem Unfall. Bei der Kontrolle ergaben sich zudem Hinweise auf Drogenkonsum, ein Schnelltest reagierte positiv auf THC. Die Polizei stellte den Führerschein des Mannes sicher und erhob eine Sicherheitsleistung von 10.000 Euro. Außerdem in den Regionalnachrichten um halb. Die Wirtschaft in Rheinland-Pfalz hat sich im ersten Quartal 2026 kaum verändert. Und ein Auszubildender der Stadt Andernach hat seine Ausbildung als Landesbester abgeschlossen.
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1: Um 17.03 Uhr schauen wir raus zu euch und da blicken wir direkt anfangs auf die A3, denn Frankfurt Richtung Köln haben wir zwischen Dietz und der Raststätte Nentershausen Ost die Richtungsfahrbahn gesperrt aufgrund eines Brandes. Ebenfalls auf der A3 Frankfurt Richtung Köln haben wir zwischen Dierdorf und Neuwied ein defektes Fahrzeug und noch einmal Köln Richtung Frankfurt zwischen Montabaur und Dietz. Ein Blick auf die A61 zeigt Ludwigshafen Richtung Koblenz, haben wir zwischen Koblenz-Dieblich und Koblenz-Metternich sowie zwischen Koblenz-Metternich und dem Kreuz Koblenz. Ein weiteres defektes Fahrzeug auf der B327 in Koblenz steht zwischen der Südbrücke und Lahnstein. Ein defektes Fahrzeug auf der rechten Spur in Fahrtrichtung Lahnstein. Hier braucht ihr 5 Minuten länger derzeit. So auf der A48 Dreieck Vulkaneifel Richtung Dernbach zwischen dem Kreuz Koblenz und Bendorf-Neuwied. Auf der B9 stadteinwärts nach Koblenz braucht ihr zurzeit 10 Minuten länger. Hier staut es sich zurück bis Bubenheim. Und auf der B42 zwischen Ober- und Fallen, da braucht ihr auch 10 Minuten. Ein Blick auf die B42 Bonn Richtung Koblenz zwischen Neuwied-Irlich und Neuwied-Mitte zeigt, hier braucht ihr 5 Minuten Zeitverzögerung und zwischen Bendorf-Süd und Weitersburg braucht ihr auf der B42 wieder 10 Minuten. Auf der B49 Koblenz-Moselweis Richtung Lai braucht ihr dazwischen 5 Minuten mehr und ansonsten sind die Straßen frei. Kommt gut an.
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1: Viel Verkehr, aber keine Blitzer, also fahrt vorsichtig und wenn ihr was gesehen habt, meldet alles an die Antenne Koblenz Hotline, die 0261 988 20 99, egal ob Staus, Blitzer oder jegliche weitere Gefahren und egal ob Anruf oder WhatsApp.
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1: Um kurz nach 5 und ihr habt es schon mal wieder im Verkehr wahrgenommen. Auf der B42 kommt es seit gestern in Neuwied zu umfangreichen Bauarbeiten, die Staus mit sich ziehen. Die Zufahrt von der Unterführung La Porte zur Bundesstraße ist bis 2028 gesperrt. Worauf sich Verkehrsteilnehmer bis dahin einstellen müssen, das hört ihr gleich in unserer heutigen Bürgersprechstunde aus Neuwied. Das Ganze nach 3 Hits aus dem Supermix und die starten jetzt mit Topic und Becky G's Hit Sorry Papi. Ich bin Lenz Göbel. Genießt euren Tag.
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1: Seit gestern müssen sich Verkehrsteilnehmer in Neuwied auf neue Wege einstellen. Die Zufahrt von der Unterführung La Porte zur B42 ist wegen umfangreicher Bauarbeiten gesperrt. Die Modernisierung soll bis 2028 abgeschlossen sein und die Verbindung künftig leistungsfähiger machen. Manfred Reitz, Abteilungsleiter des Straßen- und Tiefenbauamtes Neuwied, erklärt, wie der Verkehr während der Bauzeit geführt wird.
2: Die ganze Umleitung kann nur über die Andernacher Straße abgewickelt werden. Wir werden die Andernacher Straße beobachten. Wir haben die Signalsteuerung an der Ampel Andernacher Straße B42 schon angepasst, dass der Verkehr aus der Andernacher Straße eine längere Grünphase bekommt. Wir werden es noch weiter beobachten und gegebenenfalls auch da in die Kreuzungsgeometrie eingreifen, die wir dann schon dort provisorisch 2 Linksabbieger einrichten würden. In Abstimmung mit dem LBM, in Abstimmung mit der Straßenverkehrsbehörde, auch der Polizei.
1: Neben den geplanten Umleitungen können auch die Verkehrsteilnehmer selbst dazu beitragen, Belastungen zu reduzieren. Was dabei wichtig ist, erklärt Manfred Reetz.
2: Die Verkehrsbelastung können leider Gottes nur die Autofahrer selber gering halten, indem sie nach Möglichkeit umsteigen auf andere Verkehrsmittel. Also statt mit dem Auto im Stau zu stehen, kann man auch mit dem Fahrrad dran vorbeifahren. Dann spätestens, wenn die Bahnstrecke wieder eröffnet, ab Weihnachten, ist natürlich der ein oder andere Pendler, der aus Richtung Rhein-Brohl oder Bad Hönningen hier nach Neuwied einpendelt, kann das gerne auch mit dem Zug tun. Das ist alles sehr gut möglich und die Bahn ist da auch in diesem Bereich Nahverkehr auch ganz gut Verlass und sollte in Zukunft natürlich noch besser laufen, wenn die neue Bahnstrecke ist.
1: Mit der neuen Stadtzufahrt sollen sich die Verkehrswege in Neuwied langfristig verbessern. Welche Veränderungen nach Abschluss der Arbeiten erwartet werden, erklärt Manfred Reitz.
2: Verändern, denke ich, wird sich der Verkehr kaum. Es werden nach wie vor Menschen aus Richtung Feldkirchen, Irlisch in die Stadt einfahren. Etwas einfacher als derzeit. Es gibt eine geschmeidigere Zufahrt. Die Langendorfer Straße soll dann auch perspektivisch nochmal neu ausgebaut werden, aufgehübscht werden dadurch mit neuer Straßenbeleuchtung. Und die Bäume wollen wir natürlich erhalten dabei. Der Pendlerverkehr aus der Kernstadt in Richtung Irlisch-Feldkirchen, der wird sich dann deutlich beschleunigen.
1: Die Sperrung der Zufahrt bringt während der Bauzeit zwar Einschränkungen mit sich, soll aber langfristig für eine bessere und modernere Verkehrsführung in Neuwied sorgen. Bis 2028 wird die wichtige Verbindung umfassend erneuert und an die Anforderungen des heutigen Verkehrs angepasst.
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3: 25 Grad sind es derzeit in Lahnstein. 25 Grad messen wir auch in Mayenoth in Koblenz. Leider sind es ebenfalls 25 Grad. Und wie versprochen, kommt so langsam die Sonne raus. Die Wolken verziehen sich Stück für Stück in den kommenden Stunden. Und zum Abend hin genießen wir dann einen schönen Sonnenlicht noch bis zum 21.05 Uhr. Das Ganze bei einem angenehmen Wind, der die 25 Grad recht frisch wirken lässt, fast schon. In der Nacht kühlt es dann auch wieder deutlich ab. Wir erreichen Tiefstwerte von 12 Grad. Der morgige Freitag wieder Höchstwerte von 26 Grad mitbringt. Das Ganze bei Sonne über den kompletten Tag verteilt. Nur einzelne Wolken sind am Himmel zu sehen und der Samstag macht es gleich. Kühlt ab auf bis zu 12 Grad in der Nacht und bringt dann aber Höchstwerte von bis zu 31 Grad mit sich. Und das Ganze auch wieder bei Sonne pur, den ganzen Tag über bei bis zu 15 Sonnenstunden.
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4: Im Studio Lisa Tauchen, guten Tag. Ein 23 Jahre alter Autofahrer aus den Niederlanden ist auf der A3 bei Montabaur von der Autobahnpolizei gestoppt worden. Nach Angaben der Polizei war der Mann mit seinem Sportwagen zeitweise mit mehr als 235 Kilometern pro Stunde unterwegs, hielt zu wenig Abstand und überholte mehrfach verbotswidrig rechts. Trotz dichten Verkehrs kam es nach bisherigen Erkenntnissen nur durch Glück zu keinem Unfall. Bei der Kontrolle ergaben sich zudem Hinweise auf Drogenkonsum. Ein Schnelltest reagierte positiv auf THC. Die Polizei stellte den Führerschein des Mannes sicher und erhob eine Sicherheitsleistung von 10.000 Euro. Gegen den 23-Jährigen wird nun auf Verdacht eines verbotenen Rennens und Gefährdung des Straßenverkehrs ermittelt. Die Wirtschaft in Rheinland-Pfalz hat sich im ersten Quartal 2026 kaum verändert. Nach Berechnungen des Statistischen Landesamts in Bad Ems sank die Wirtschaftsleistung im Vergleich zum Vorquartal leicht um 0,1%. Im Vergleich zum ersten Quartal des Vorjahres ging die Leistung um 0,5% zurück. Belastungen kamen vor allem aus der Industrie und dem Baugewerbe, wo die Entwicklung rückläufig war. Auch die Dienstleistungsbereiche verzeichneten einen leichten Rückgang, während einzelne Bereiche wie der Großhandel und das Gastgewerbe zulegen konnten. Die Zahlen beruhen auf vorläufigen Berechnungen zur wirtschaftlichen Entwicklung in Rheinland-Pfalz. Ein Auszubildender der Stadt Andernach hat seine Ausbildung zum Fachangestellten für Bäderbetriebe als Landesbester abgeschlossen. Der 22-jährige Daniel Rink erhielt für seine Prüfung die Note 1,0 und wurde von der Aufsichts- und Dienstleistungsdirektion ausgezeichnet. Während seiner Ausbildung im Andernacher Freibad lernte er alle Bereiche des Bäderbetriebs kennen, von der Wasseraufsicht bis zur Technik. Nach seinem erfolgreichen Abschluss möchte Daniel Rink zunächst weiter im Freibad Andernach arbeiten und anschließend die Masterausbildung absolvieren. Die Stadt wertet die Auszeichnung auch als Bestätigung für die Qualität ihrer Ausbildung. Der Luisenplatz in Neuwied wird an 5 Wochenenden im August und September zur Weinlounge. Bei der dritten Neuwieder Weinzeit schenken verschiedene Winzer ihre Weine aus. Den Auftakt macht morgen bis Samstag das Weingut Baumsturzum aus der Pfalz. Besucher können außerdem Flammkuchen und andere kleine Speisen vom Restaurant Kennys genießen. An den folgenden Wochenenden stehen weitere Weingüter aus Rheinhessen und dem Ahrtal auf dem Programm. Die

0: Veranstaltung soll die Neuwieder Innenstadt mit Wein, Musik und kulinarischen Angeboten beleben.
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2: Um 17.34 Uhr, da schauen wir nochmal raus zu euch und da blicken wir auf die A3 Köln Richtung Frankfurt. Da haben wir zwischen Montabaur und Dietz ein defektes Fahrzeug und Frankfurt Richtung Köln zwischen Dierdorf und Neuwied ebenso. Auf der A61 Ludwigshafen Richtung Koblenz haben wir zwischen Koblenz-Dieblich und Koblenz-Metternich sowie zwischen Koblenz-Metternich und dem Kreuz Koblenz immer noch zwei defekte Fahrzeuge. Auf der B256 Neuwied Richtung Main haben wir zwischen Neuwied und der Raiffeisenbrücke Gegenstände auf der Fahrbahn. Seid ihr bitte hier besonders vorsichtig. Langsam geht es derweil auf der A48 Dreieck Vulkaneifel Richtung Dernbach zwischen dem Kreuz Koblenz und Bendorf-Neuwied voran. Hier braucht ihr 5 Minuten länger. Auf der B9 Stadt einwärts Richtung Koblenz haben wir Stau zurück bis zum Gewerbegebiet Bubenheim. Hier braucht ihr 10 Minuten mehr. Und auf der B42 zwischen Urbau und Fallen, da braucht ihr 5 Minuten. Und zwischen Bendorf Süd und Weitersburg 10 Minuten. Ein Blick auf die B49 Moselweiß-Leih. Da braucht ihr 5 Minuten hin und her. Und ansonsten sind die Straßen frei. Kommt gut an.
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2: Blitzer, sind an diesem Nachmittag wohl Mangelware oder habt ihr was gesehen? Dann meldet es doch ganz einfach über unsere Antenne Koblenz Hotline. Alle Infos rund um Staus, Blitzer oder jegliche weitere Gefahren könnt ihr gerne an die 0261 988 2099 senden. Denn nur so machen wir gemeinsam unsere Straßen sicherer. Vielen Dank.
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1: Mit Lenz Göbels aus der Sportredaktion. Hallo! Die neue Fußballsaison im Rheinland wirft bereits ihre Schatten voraus. Bevor es dann aber in den Ligen um Punkte geht, steht am Sonntag zunächst ein Endspiel auf dem Programm. Im Lotto Rheinland-Pfalz Supercup der Frauen trifft Rheinland-Ligameister TuS Fortuna Saarburg auf den Regionalligisten und Rheinland-Pokalsieger TuS Issel. Anpfiff ist um 17 Uhr in Saarburg. Mit dem Supercup hat der Fußballverband Rheinland aus Koblenz einen neuen Wettbewerb geschaffen, der künftig den offiziellen Saisonauftakt markiert. Bei den Männern feierte der Wettbewerb am vergangenen Wochenende Premiere. Im Saarmosel-Stadion in Konz setzte sich Eintracht Trier mit 1:0 gegen Rheinlandmeister Ahrweiler BC durch und holte sich den ersten Titel der Verbandsgeschichte. Rund 550 Zuschauer verfolgten die Partie. Nun feiern auch die Frauen ihre Premiere. Beide Mannschaften wollen sich mit dem ersten Supercup-Titel der Saison zusätzliches Selbstvertrauen für die bevorstehenden Pflichtspiele holen. Bereits am Freitag starten außerdem die offiziellen Eröffnungsspiele der Herren-Rheinland-Liga und der Bezirksligen. Erstmals werden die Auftaktpartien der höchsten vier Spielklassen des Fußballverbandes Rheinland an einem gemeinsamen Tag ausgetragen und sollen mit mehreren Derbys für einen stimmungsvollen Start in die neue Saison sorgen. Soweit das Neueste vom Sport.
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1: 25 Grad messen wir derzeit in Ochtendung. 25 Grad sind es auch in Neuwied und in Koblenz-Lützel, da sind es ebenfalls 25 Grad. Wir genießen den Abend bei einem Mix aus Sonne und Wolken, wobei das Sommerwetter, wo mehr Sonne in den nächsten Stunden bringt, das Ganze bei einem angenehmen Wind, der die 25 Grad fast schon kühl wirken lässt. Dann kühlt es aber auch weiter ab. In der Nacht erwarten wir Tiefstwerte von 12 Grad, ehe es sich morgen am Freitag nochmal schön warm anfühlt. Das Ganze bei Höchstwerten von 26 Grad und bis zu 14 Sonnenstunden. Und zum Start ins Wochenende bringt der Samstag 31 Grad in der Spitze und bis zu 15 Sonnenstunden.
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2: Ich bin Dirk Zeitler. Das extreme Niedrigwasser sorgt aktuell für große Probleme auf dem Rhein und anderen Wasserstraßen. Bundesverkehrsminister Böger hat darüber in Bonn mit Wirtschaftsvertretern, Verbänden und Behörden gesprochen. Um zu helfen, sind mehrere auch kurzfristige Maßnahmen geplant. Thomas Brockt, gerade auf dem Rhein gibt es im Moment historisch tiefe Pegelstände. Der Gütertransport ist massiv betroffen. Wie soll der Wirtschaft denn geholfen und die Versorgung gesichert werden?
3: Ja, vor allem durch Verlagerung. Also wenn auf den Flüssen und Kanälen weniger geht, müssen eben Straße und Schiene einspringen. Verkehrsminister Bilger will mit den Ländern darüber reden, zum Beispiel über Ausnahmen beim Sonntagsfahrverbot von LKWs, zumindest da, wo es um besonders betroffene Güter geht. Auch Schwertransporte sollen möglichst schneller genehmigt werden. Und auch mit der Bahn wird bereits gesprochen und die hat Unterstützung zugesagt. Aber bis jetzt sind das eben vor allem Absichten. Mal sehen, ob das wirklich schnell klappt und dann auch was bringt.
2: Vielen Dank, Thomas Brockt. Nach dem Fund einer Sprengstoffdrohne am Flughafen Leipzig-Halle laufen die Ermittlungen auf Hochtouren. Viele Fragen sind nach wie vor offen. Aus den Ländern kommen Forderungen nach einem besseren Schutz der Flughäfen. Nach dpa-Informationen ist inzwischen bestätigt, dass für den Sprengsatz, mit dem die Drohne bestückt war, auch Semtex verwendet wurde. Der Plastiksprengstoff wird bei kommerziellen Sprengungen eingesetzt. Nach dem tödlichen Autoanschlag auf eine Gewerkschaftsdemonstration in München muss der Täter lebenslang ins Gefängnis. Das Oberlandesgericht hat außerdem die besondere Schwere der Schuld festgestellt.
4: Unter anderem wegen zweifachen Mordes und versuchten Mordes in 23 Fällen ist der 25-Jährige verurteilt worden. Das Gericht ist sich sicher, der Täter wollte Menschen töten und hat dafür die Situation der Demo ausgenutzt, weil die Menschen dort mit einer solchen Tat nicht rechnen. Dominik Schweiger, Nachrichtenredaktion.
2: Zum Sport. Yann Diomande wechselt von RB Leipzig zum spanischen Topclub Real Madrid. Beide Vereine bestätigten den Transfer des 19 Jahre alten Nationalspielers der Elfenbeinküste, der dem Fußball-Bundesligisten eine Ablösesumme von mindestens 125 Millionen Euro einbringen soll.
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5: Mit Lisa Tauchen, guten Abend. 4 Schulen in Koblenz erhalten insgesamt 1,47 Millionen Euro aus dem Landesschulbauprogramm. Das Geld fließt in Umbauarbeiten, Erweiterungen und Maßnahmen für mehr Sicherheit. Die Grundschule Koblenz-Lützel und die Hans-Zulliger-Schule bekommen jeweils 155.000 Euro. Weitere Förderungen gehen an die Goethe-Realschule Plus mit 345.000 Euro und die Grundschule Koblenz-Asterstein mit 815.000 Euro. Der Koblenzer Landtagsabgeordnete Philipp Brünz begrüßt die Unterstützung des Landes. Er betont, dass moderne und sichere Schulgebäude eine wichtige Grundlage für gute Bildung sind. Die Arbeiten sollen die Lernbedingungen für Schüler und Lehrer verbessern. Außerdem in den Regionalnachrichten um halb. Beim Großevent Rhein in Flammen in Koblenz kommt es ab morgen zu Verkehrsänderungen. Und der Landkreis Neuwied setzt seine Wärmebotschafterkampagne fort.
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1: Die Uhr sagt 18.03 Uhr und wir blicken raus zu euch auf die Straßen der Antenne Koblenz-Region. Und um auf der A3 Köln Richtung Frankfurt haben wir zwischen Montabaur und Dietz ein defektes Fahrzeug. Auf der A61 Koblenz Richtung München-Gladbach steht noch eins im Bereich der Anschlussstelle Mendig. Und auf der B256 Neuwied Richtung Mayen haben wir zwischen Neuwied und der Raiffeisenbrücke Gegenstände auf der Fahrbahn. Auf der A48 Dreieck Vulkaneifel Richtung Dernbach haben wir zwischen dem Kreuz Koblenz und Bendorf Neuwied derzeit 5 Minuten Zeitverlust. Und auf der B9 statt einwärts Richtung Koblenz staut es sich. Auch hier braucht ihr 5 Minuten mehr. Auf der B42 zwischen Ober- und Fallander ebenfalls. Und zwischen Bendorf Süd und Weitersburg auf der B42 10 Minuten länger. Auf der B42 ist einiges los. Auch Koblenz Richtung Rüdesheim. Da braucht ihr zwischen Braubach und Osterspeit 10 Minuten. Und auf der B49 zwischen Moselweiß und Leid sind es 5 Minuten, die ihr Zeitverlust habt. Ansonsten sind die Straßen frei. Kommt gut an.
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1: Blitzer habe ich weiterhin keine. Solltet ihr was gesehen haben, dann meldet's doch ganz einfach über die Antenne Koblenz Hotline. Alle Infos gehen dann an die 0261 988 2099. Denn nur so machen wir gemeinsam unsere Straßen sicherer. Vielen Dank.
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1: Und es ist Donnerstag, der 6. August um kurz nach 18 Uhr und bald ist es soweit. 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Bis es soweit ist, dabei hört ihr noch den Supermix und jetzt gleich mit Louis Tomlinson und seinem Hitsong Imposter. Viel Spaß.
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1: Mit Lenz Göbels, guten Tag. Ein 16-jähriger Rollerfahrer hat sich bei Nickenich eine Verfolgungsfahrt mit der Polizei geliefert. Nach Angaben der Polizei wollten sich zwei Rollerfahrer einer Verkehrskontrolle durch Flucht entziehen und stürzten dabei wegen nicht angepasster Geschwindigkeit und wechselndem Fahrbahnbelag. Trotz des Sturzes setzten beide ihre Fahrt zunächst fort. Einer der Jugendlichen konnte zwischen Nickenich und Wassernach gestoppt werden und versuchte anschließend noch zu Fuß zu flüchten. Wie die Polizei weiter mitteilt, besaß der 16-Jährige keine Fahrerlaubnis und stand vermutlich unter Drogeneinfluss. Zeugen sowie möglicherweise gefährdete Fußgänger und Radfahrer werden gebeten, sich bei der Polizei zu melden. In Leutesdorf ist eine Radfahrerin bei einem Verkehrsunfall mit einem Traktor verletzt worden. Der Zusammenstoß ereignete sich am Sonntagnachmittag im Einmündungsbereich von der Kirchstraße und Rheinstraße. Die verletzte Radfahrerin wurde zur Behandlung in ein Krankenhaus gebracht. Die Polizei Neuwied bittet Zeugen des Unfalls, sich zu melden. Die Verkehrsdirektion Koblenz berichtet, dass ein Linienbus am Dienstagabend auf der A48 bei Kaifenheim vollständig ausgebrannt ist. Nach Angaben der Polizei brach gegen 18.43 Uhr vermutlich aufgrund eines technischen Defekts ein Feuer im Motorraum aus, das sich anschließend auf den gesamten Bus ausbreitete. Da es sich um eine Leerfahrt handelte, befand sich kein Fahrgast an Bord. Der Fahrer konnte das Fahrzeug auf dem Standstreifen zwischen der Anschlussstelle Kaisersesch und der Tankstelle und Rastanlage Elstal Süd anhalten und sich unverletzt noch in Sicherheit bringen. Für die Löscharbeiten, die Bergung des Busses und die Reinigung der Fahrbahn wurde die Richtungsfahrbahn Koblenz vorübergehend vollgesperrt. Der entstandene Sachschaden wird auf einen mittleren fünfstelligen Betrag geschätzt. Nach einer körperlichen Auseinandersetzung am Schlossrondell in Koblenz ermittelt die Polizei wegen des Verdachts der gefährlichen Körperverletzung. Zwei Männer wurden dabei nach ersten Erkenntnissen durch Schnittverletzungen verletzt und zur Behandlung in Krankenhäuser gebracht. Nach Angaben der Polizei sollen die beiden Kontrahenten während des Streits auch Glasflaschen eingesetzt haben. Ein Passant, der die Männer trennen wollte, erlitt eine leichte Handverletzung. Zudem wird geprüft, ob ein Jugendlicher im Verlauf des Geschehens durch einen Schlag leicht verletzt wurde. Die Hintergründe der Auseinandersetzung sind noch unklar. Die Polizei bittet Zeugen, sich bei der Polizeiinspektion Koblenz 1 zu melden.
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1: Der Rechtstipp auch heute wieder mit Sebastian Dornmeier von der Rechtsanwaltskanzlei Klinge Hess aus Koblenz. Sebastian, heute mit der Frage, wie lange bleibt eine Straftat im Führungszeugnis stehen?
2: Das hängt von der Art und der Höhe der Strafe ab. Es gibt da keine einheitliche Frist für alle Einträge. Auch erscheint nicht jede Verurteilung automatisch im Führungszeugnis. Beispielsweise die erste Verurteilung zu nicht mehr als 90 Tagessätzen Geldstrafe wird nicht im Führungszeugnis eingetragen und man gilt auch noch immer als nicht vorbestraft. Im Übrigen gelten aber eben, wie eingangs erwähnt, nach Art und Höhe der Straftat unterschiedliche Fristen.
1: Danke, Sebastian. Und wir hören uns wieder beim nächsten Mal.
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1: 25 Grad sind es in Kruft, 25 Grad messen wir derzeit auch in Nassau und 25 Grad, die sind es auch in Koblenz-Moselweiß. Das Ganze bei vielen Sonne am Himmel und wenigen Wolken nur noch. Der Wind hat die ganzen Wolken vertrieben in der Antenne Koblenz-Region und es herrscht bis zum Sonnenuntergang um 21.05 Uhr Sonnenfieber. In der Nacht wird es dann wieder ziemlich frisch. Wir erwarten Tiefstwerte von 12 Grad, ehe der morgige Freitag dann wieder angenehme 26 Grad mit sich bringt und im Vergleich zu heute wirklich kaum Wolken am Himmel. Das Ganze dann auch am Samstag bei 31 Grad und am Sonntag ziehen zwar ein paar Wolken auf, doch bei 34 Grad ist das doch dann etwas erfolgreich.
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2: Im Studio Lisa Tauchen, guten Abend. 4 Schulen in Koblenz erhalten insgesamt 1,47 Millionen Euro aus dem Landesschulbauprogramm. Das Geld fließt in Umbauarbeiten, Erweiterungen und Maßnahmen für mehr Sicherheit. Die Grundschule Koblenz-Lützel und die Hans-Zulliger-Schule bekommen jeweils 155.000 Euro. Weitere Förderungen gehen an die Goethe-Realschule Plus mit 345.000 Euro und die Grundschule Koblenz-Asterstein mit 815.000 Euro. Der Koblenzer Landtagsabgeordnete Philipp Brünz begrüßt die Unterstützung des Landes. Er betont, dass moderne und sichere Schulgebäude eine wichtige Grundlage für gute Bildung sind. Die Arbeiten sollen die Lernbedingungen für Schüler und Lehrer verbessern. Beim Großevent Rhein in Flammen in Koblenz kommt es ab morgen bis Sonntag zu Änderungen im Verkehr. Bis zu 140.000 Besucher werden in der Stadt erwartet. Deshalb werden einige Straßen zeitweise gesperrt oder anders geführt. Betroffen sind unter anderem das Peter-Altmaier-Ufer, die Rheinstraße und die Castor-Pfaffenstraße. Die Koblenzer Touristik bittet Besucher wegen der schwierigen Verkehrslage, möglichst mit Bus und Bahn anzureisen. Für Autofahrer stehen kostenlose Park-and-Ride-Plätze außerhalb der Innenstadt bereit. Auch nach dem Feuerwerk fahren Busse und Bahnen bis spät in die Nacht. Der Landkreis Neuwied setzt seine Wärmebotschafterkampagne fort. Die kostenlose Veranstaltungsreihe informiert über moderne Heizsysteme und Möglichkeiten zum Energiesparen. Ziel ist es, Hausbesitzern Orientierung zu geben und über Förderungen zu informieren. Die nächste Veranstaltung findet am 20. August zum Thema Energiespeicher und Stromtarife statt. Im Oktober folgt ein Termin in Linkenbach zu Wärmepumpen, Geothermie und Nahwärme. Alle Angebote sind kostenlos und richten sich an Menschen, die ihre Wärmeversorgung künftig klimafreundlicher gestalten möchten. Anmeldungen sind über das Klimaschutzportal des Landkreises Neuwied möglich. Im Rhein-Lahn-Kreis ist das diesjährige Stadtradeln erfolgreich zu Ende gegangen. 3 Wochen lang haben Bürger aus der Region gemeinsam Kilometer gesammelt und dabei ein Zeichen für mehr Radverkehr und Klimaschutz gesetzt. Insgesamt waren 772 Radfahrer in 63 Teams unterwegs und legten fast 148.300 Kilometer zurück. Dadurch konnten rund 24 Tonnen CO2 eingespart werden. Den ersten Platz bei den Kommunen belegte die Stadt Lahnstein mit knapp 46.000 gefahrenen Kilometern. Der Rhein-Lahn-Kreis zieht eine positive Bilanz und sieht die Aktion als wichtigen Beitrag für nachhaltige Mobilität in der Region.
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1: Um 18.33 Uhr blicken wir raus zu euch und da schauen wir auf die A3 Köln Richtung Frankfurt. Denn zwischen der Raststätte Sessenhausen West und Ransbach-Baumbach haben wir Gegenstände auf der Fahrbahn. Auf der A3 Frankfurt Richtung Köln haben wir im Bereich Neuwied ein defektes Fahrzeug und auf der A61 Koblenz Richtung München-Gladbach noch eins im Bereich Mendig. Auch Stau haben wir noch auf der B42 zwischen Urbau und Fallender. Da braucht ihr derzeit 5 Minuten länger und ansonsten sind die Straßen frei. Kommt gut an.
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1: Es blitzt in Mülheim-Kärlich und das Ganze in Richtung der Siedlung Depot auf der

0: Fraunhofer Straße. Hier sind 50 erlaubt und solltet ihr sonst noch was sehen, dann meldet's doch gerne ganz einfach über unsere Antenne Koblenz Hotline. Alle Infos gehen dann an die 0261 988 20 99, denn nur so machen wir gemeinsam unsere Straßen sicherer. Vielen Dank.
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1: Heute steht die 130 im Mittelpunkt unserer Stadtgeschichte. Sie erinnert an die über 130 Stolpersteine, die mittlerweile fest im Koblenzer Pflaster verankert sind. Weitere Stolpersteine finden sich auch in anderen Städten rund um Koblenz. Jeder einzelne Stein ist ein glänzendes Mahnmal gegen das Vergessen und gibt ehemaligen Mitbürgern, die Opfer des Nationalsozialismus wurden, ihren Namen und ihre Geschichte zurück. Die Stolpersteine in Koblenz findet man unter anderem am Friedrich-Ebert-Ring, in der Görgenstraße, in der Johannes-Müller-Straße, in der Schlossstraße und vielen weiteren. Die Idee zu diesem größten dezentralen Mahnmal der Welt stammt vom Kölner Künstler Gunter Demnig. Da offizielle Gedenktafeln an privaten Hauswänden oft am Widerstand der Eigentümer scheitern, verlagerte Demnig die Erinnerung 1993 dorthin, wo sie uns im Alltag begegnet, in den öffentlichen Raum, direkt zu unseren Füßen. Seit der ersten Verlegung im Jahr 1997 hat sich das Projekt zu einer europaweiten Bewegung entwickelt. Die markanten 10x10 cm großen Messingtafeln beginnen stets mit den Worten „Hier wohnte“ und machen so das Schicksal der Verfolgten dort sichtbar, wo ihr Leben einst stattfand.
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3: Das Ganze um kurz nach halb sieben. Da sind es in Fallendar 25 Grad. 25 Grad haben wir auch in Urmitz gemessen. Und in Koblenz auf dem Oberwert sind ebenfalls 25 Grad. Bis die Sonne untergeht um 21.05 Uhr genießen wir noch einen angenehmen Mix aus Sonne und Wolken. Die ziehen in den kommenden Stunden noch ein bisschen auf. Doch es bleibt schön angenehm. Und zur Nacht, da wird es dann ziemlich frisch. Wir erreichen Tiefstwerte von bis zu 12 Grad. Der morgige Freitag wird dann aber wieder angenehm warm bei 26 Grad und bis zu 14 Sonnenstunden.
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4: Ich bin Dirk Zeitler. Nach dem Drohnenvorfall am Flughafen Leipzig-Halle zieht Bundesinnenminister Dobrindt Konsequenzen. Ende August soll es laut seines Ministeriums ein Treffen mit mehreren europäischen Innenministern geben. Mit dabei wären demnach die Minister aus den baltischen Staaten Polen, Schweden, Norwegen und Dänemark.
5: Bei dem Treffen soll es um eine gemeinsame Strategie gegen Drohnenangriffe auf kritische Infrastruktur gehen. Mehr ist bisher nicht bekannt. Zum Vorfall am Flughafen Leipzig-Halle gibt es dagegen neue Informationen. Der Mitarbeiter, der die Drohne entdeckte, hatte großes Glück. Er hatte wohl das Fluggerät mit dem Fuß zu Boden getreten, ohne zu wissen, dass daran eine Sprengvorrichtung hing. Spezialisten der Bundeswehr entschärften sie dann. Jetzt suchen die Ermittler weiter nach einem zweiten Flugobjekt und prüfen, wer dahinter steckt. Zoe Tassovali, Nachrichtenredaktion.
4: Das extreme Niedrigwasser sorgt aktuell für große Probleme auf dem Rhein und anderen Wasserstraßen. Bundesverkehrsminister Bilger hat darüber in Bonn mit Wirtschaftsvertretern, Verbänden und Behörden gesprochen. Um zu helfen, sind mehrere auch kurzfristige Maßnahmen geplant.
6: Die historisch niedrigen Pegelstände erschweren den Gütertransport auf Rhein, Donau, Elbe und anderen Wasserstraßen. Der Bundesverkehrsminister will deshalb mit den Ländern darüber reden, schnell Ausnahmen vom Sonn- und Feiertagsfahrverbot für Lkw zu genehmigen, also mehr Ware auf die Straße. Und auch die Schiene soll mehr übernehmen, Gespräche mit der Bahn laufen. Aber auch längerfristig sollen Projekte beschleunigt werden, etwa tiefere Fahrrinnen und mehr moderne Schiffe, die auch bei Niedrigwasser noch fahren können. Thomas Brock, Nachrichtenredaktion.
4: In deutschen Gewässern sind in den ersten 7 Monaten des laufenden Jahres mehr Menschen ertrunken als im Vorjahreszeitraum. Die Zahl der Badetoten stieg auf 261. Das waren 15 mehr als im gleichen Zeitraum des Vorjahres. Das teilte die Deutsche Lebensrettungsgesellschaft mit. Die allermeisten von ihnen waren männlich, immerhin 95%. Popstar Shakira und Sänger Burna Boy haben mit ihrem WM-Song Die Die den offiziellen Sommerhit des Jahres gelandet. Das teilte das Marktforschungsunternehmen GfK Entertainment mit. Der Song stehe seit 5 Wochen an der Spitze der deutschen Charts und sei hierzulande fast 60 Millionen Mal gestreamt worden.
2: Und jetzt noch mehr Informationen aus unserer Region.
7: Mit Lisa Tauchen, guten Abend. Im Rhein-Lahn-Kreis ist das diesjährige Stadtradeln erfolgreich zu Ende gegangen. 3 Wochen lang haben Bürger aus der Region gemeinsam Kilometer gesammelt und dabei ein Zeichen für mehr Radverkehr und Klimaschutz gesetzt. Insgesamt waren 772 Radfahrer in 63 Teams unterwegs und legten fast 148.300 Kilometer zurück. Dadurch konnten rund 24 Tonnen CO2 eingespart werden. Den ersten Platz bei den Kommunen belegte die Stadt Lahnstein mit knapp 46.000 gefahrenen Kilometern. Der Rhein-Lahn-Kreis zieht eine positive Bilanz und sieht die Aktion als wichtigen Beitrag für nachhaltige Mobilität in der Region.
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3: Auch um 19.03 Uhr blicken wir nochmal raus auf die Straßen und die A3 Köln Richtung Frankfurt. Denn zwischen der Raststätte Sessenhausen West und Ransbach-Baumbach, da liegen Gegenstände auf der Fahrbahn. Ebenfalls auf der A3 Frankfurt Richtung Köln, da haben wir im Bereich Neuwied ein defektes Fahrzeug. Und in Alken, da ist die Landstraße zwischen der B49 und der Abzweigung nach Nörtershausen wegen eines Feuerwehreinsatzes gesperrt. Auch hier in Koblenz kommt es zu einer Sperrung. Die Castor-Pfaffenstraße Richtung des Deutschen Eck ist derzeit gesperrt. Stau ist auf der B42 zwischen Urba und Fallender, da braucht ihr 10 Minuten länger. Und heute Abend kommt es noch auf der A3 Köln Richtung Frankfurt zwischen Dierdorf und Ransbach-Baumbach-Muggendorf zu einer temporären Sperrung von 22 bis 6 Uhr aufgrund eines Schwertransporters. Eine Umleitung ist eingerichtet und gute Nachrichten zum Schluss. Die Umleitung für die B416 zwischen Koblenz-Gülz und Metternich ist aufgehoben. Die Straße ist wieder frei. Und ansonsten sind die Straßen ebenfalls frei. Kommt gut an.
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3: Geblitzt wird in Mülheim-Kärlich Richtung der Siedlung Depot auf der Fraunhofstraße nach der Baustelle in der Strommasten. Hier sind 50 erlaubt. Und solltet ihr sonst noch was sehen, dann meldet es doch ganz einfach über unsere Antenne Koblenz Hotline. Alle Infos gehen dabei an die 0261 988 2099. Denn nur so machen wir gemeinsam unsere Straßen sicherer. Vielen Dank.
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7: Es ist Donnerstagabend um kurz nach 19 Uhr und ich weiß, ihr erwartet meinen Kollegen Max Dehmann am Mikrofon, doch er ist im wohlverdienten Urlaub und deswegen werde ich euch heute durch die Sportantenne begleiten. Ab jetzt machen wir 2 Stunden zusammen Sport, aber natürlich habe auch ich mir Gäste eingeladen. Dominik Holschbach und Maximilian Vohl vom BSV sind bei mir im Studio zu Gast. Und wofür der BSV steht und was hinter ihrer Arbeit steckt, darüber sprechen wir gleich nach Michael Jackson, Glockenbach und Alex Warren mit Fever Dream. Und ich bin Lisa Tauchen. Schönen Donnerstagabend.
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1: Antenne Koblenz, der Supermix, heute mit der Sportantenne. Und der Behinderten- und Rehabilitationssportverband ist heute bei mir zu Besuch. Und mit wem denn eigentlich? Stellt euch doch gerne mal vor.
2: Dominik Holzbach, Referatsleiter Sport.
3: Maximilian Vohl, Referent für gesellschaftliche Vernetzung und Teilhabe.
1: Wenn man den Namen hört, denkt man zuerst an Leistungssport oder klassische Reha-Sportgruppen. Aber ihr macht noch viel mehr. Wie lässt sich die Arbeit des BSV kurz und knapp auf den Punkt bringen?
2: Eine fast unmögliche Aufgabe, aber ich versuche es mal. Unsere Aufgabe ist der Erhalt, die Förderung und die Weiterentwicklung des Sports für Menschen mit Behinderung. Und das Ganze probieren wir mit unseren Referaten, Lehre, Ausbildung, Fortbildung, allgemeine Verwaltung, Finanzen und natürlich dem Referat Sport zu gewährleisten.
1: Ein ganz zentrales Thema bei euch ist aktuell das Konzept Aktiv verbunden in Rheinland-Pfalz. Gesellschaft leben, Einsamkeit überwinden. Einsamkeit ist ja ein Thema, was oft im Verborgenen bleibt. Wie genau hilft Sport und Bewegung denn dabei, Menschen wieder miteinander zu verbinden?
3: Einsamkeit trifft im Alter besonders häufig zu. Der Wegfall des Berufslebens, der Verlust von Lebenspartnern oder Gleichaltrigen im Bekanntenkreis sowie eine schwindende körperliche Mobilität führen oft schleichend in die Sozialisolation. Wer es einmal alleine ist, verliert häufig den Antrieb oder die Zuversicht, neue Kontakte zu knüpfen. Genau hier möchten wir ansetzen. Wir möchten in Kooperation mit unterschiedlichen Netzwerken Räume schaffen, um Einsamkeit zu überwinden und Gesellschaft zu leben. Im Rahmen von Infoveranstaltungen wollen wir zudem über verschiedene Themen wie Erste Hilfe im Alter, Mobilität als Teilhabemöglichkeit, gerade im ländlichen Raum, oder auch die Themen Ernährung und Bewegung im Alter sprechen.
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1: Emil am Kerlich, sind es noch 25 Grad? 24 Grad sind es bereits in Koberngondorf und in Koblenz-Arzheim. Da sind es ebenfalls noch 25 Grad. Das Ganze bei einem leichten Wind und einem Mix aus Sonne und Wolken am Himmel. Und auch das begleitet uns noch bis 21.05 Uhr. Dann sagen wir Adieu Sonne und Hallo Nacht und begrüßen die Tiefstwerte von bis zu 12 Grad, die ordentlich Frische in unseren Tag bringen. Der morgige Freitag wird da hingegen dann wieder schön warm bei 26 Grad und Sonne über den kompletten Tag verteilt.
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1: Mit dem Blick raus zu euch nochmal auf die Straßen der Antenne Koblenz-Region. Und da blicken wir auf die A3 Köln Richtung Frankfurt. Denn zwischen der Raststätte Sessenhausen-West und Ransbach-Baumbach-Muggendorf liegen Gegenstände auf der Fahrbahn. Ebenfalls auf der A3 Frankfurt Richtung Köln, da haben wir im Bereich Neuwied noch ein defektes Fahrzeug. Und in Koblenz ist die Castor-Pfaffenstraße Richtung des Deutschen Ecks derzeit gesperrt durch die Polizei. Und in Alken, da ist die Landesstraße zwischen der B49 und dem Abzweig nach Nörtershausen wegen eines Feuerwehreinsatzes gesperrt. Heute Abend kommt es noch auf der A3 Köln Richtung Frankfurt zwischen Dierdorf und Ransbach-Baumbach-Muggendorf zu einer temporären Sperrung von 22 bis 6 Uhr. Das Ganze aufgrund eines Schwertransporters. Eine Umleitung ist vor Ort eingerichtet. Und gute Nachrichten zum Schluss. Die B416 zwischen Koblenz-Gülz und Koblenz-Metternich ist wieder freigegeben. Ansonsten sind auf den Straßen der Antenne Koblenz-Region soweit nichts los. Ich wünsche eine gute Fahrt.
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1: Geblitzt wird in Mülheim-Kärlich in Richtung der Siedlung Depot auf der Fraunhofer Straße. Das Ganze nach der Baustelle an den Strommasten bei 50. Und solltet ihr sonst noch was gesehen haben, dann zögert nicht lange, nehmt den Hörer in die Hand und schreibt entweder eine WhatsApp oder ruft an unter der Antenne Koblenz Hotline. Alle Infos rund um Staus, Blitzer oder jegliche weitere Gefahren könnt ihr immer an die 0261 988 2099 senden. Denn nur so machen wir gemeinsam unsere Straßen sicherer. Vielen Dank.
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2: Wir stecken mittendrin in der Sportantenne. Noch bis 21 Uhr machen wir gemeinsam Sport. Und meine Gäste vom BSV Dominik Holschbach und Maximilian Vohl erzählen uns gleich mehr zu den nächsten anstehenden Events. Denn morgen schon kann man den BSV beim Gesundheitstag in Mielen antreffen. Was ihre Ziele vor Ort sind und wie auch sie sich weiterentwickeln wollen, das hören wir nach Nico Santos, Lenny Kravitz und jetzt direkt Rico Rajama mit Someone with a Heart of Gold. Und ich bin Lisa Tauchen. Einen schönen Donnerstagabend.
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1: Antenne Koblenz, der Supermix, heute mit der Sportantenne. Und der Behinderten- und Rehabilitationssportverband ist heute bei mir zu Besuch. Und mit wem denn eigentlich? Stellt euch doch gerne mal vor.
2: Dominik Holzbach, Referatsleiter Sport.
3: Maximilian Vohl, Referent für gesellschaftliche Vernetzung und Teilhabe.
1: Also ich merke schon, ihr habt einige Events geplant und man kann euch demnächst auch persönlich treffen. Am 7. August seid ihr zum Beispiel auf dem Gesundheitstag in Mielen gemeinsam mit eurem Partner Classic Sports. Was erwartet denn Besucher vor Ort?
2: Also ehrlicherweise haben wir uns tatsächlich selber eingeladen, als wir es bei Instagram gesehen haben. Die Sicherheits- und Gesundheitsmesse ist für uns eben ein idealer Ort, um unsere vielfältigen Angebote einem breiten Publikum vorstellen zu können und den persönlichen Dialog vor Ort eben mit den Leuten zu suchen. Wir planen ebenfalls noch in anstehenden Gesprächen mit der Gemeindeschwester plus Elvira Pikulik, dem Verbandsbürgermeister Jens Güllering, Gespräche, inwieweit wir unser Konzept, die Blaupause, die wir jetzt hier gerade ausüben im Raum Koblenz, was der Kollege Vohl eben beschrieben hat, eben auch auf andere Regionen in Rheinland-Pfalz ummünzen kann, anwenden kann. Und so wollen wir in Gesprächen eben auch gucken, ob uns das in Mielen, im blauen Ländchen, wie man die Region ja auch nennt, auch gelingen kann. Und natürlich ist Sabine Betzing-Lichtentäler als Sozialministerin auch vor Ort. Und da freuen wir uns natürlich auch, mit ihr ins Gespräch zu gehen und unsere Arbeit der Ministerin direkt präsentieren zu können. Zudem ist unser Mitgliedsverein Classic Sports Mielen, Standort von Reha Sport Plus e.V. in Koblenz, auch vor Ort. Und entsprechend werden wir uns auch da präsentieren und die vielfältigen Möglichkeiten aufzeigen, wie man als Zuhörer, vielleicht sogar Übungsleiter, in einem Mitgliedsverein werden kann.
1: Habt ihr da auch vielleicht das Ziel, dass ihr euch selber irgendwie ein bisschen weiterentwickeln könnt?
2: Unbedingt, unbedingt. 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
1: Ich bin Dirk Zeitler. Das extreme Niedrigwasser sorgt aktuell für große Probleme auf dem Rhein und anderen Wasserstraßen. Bundesverkehrsminister Bilger hat darüber in Bonn mit Wirtschaftsvertretern, Verbänden und Behörden gesprochen. Um zu helfen, sind mehrere, auch kurzfristige Maßnahmen geplant.
2: Die historisch niedrigen Pegelstände erschweren den Gütertransport auf Rhein, Donau, Elbe und anderen Wasserstraßen. Der Bundesverkehrsminister will deshalb mit den Ländern darüber reden, schnell Ausnahmen vom Sonn- und Feiertagsfahrverbot für Lkw zu genehmigen, also mehr Ware auf die Straße. Und auch die Schiene soll mehr übernehmen, Gespräche mit der Bahn laufen. Aber auch längerfristig sollen Projekte beschleunigt werden, etwa tiefere Fahrrinnen und mehr moderne Schiffe, die auch bei Niedrigwasser noch fahren können. Thomas Brock, Nachrichtenredaktion.
1: Nach der Entdeckung einer Sprengstoffdrohne auf dem Leipziger Flughafen hat das Bundesinnenministerium intern Berichte dementiert, wonach eines der ukrainischen Antonov-Flugzeuge in der Nähe mit Munition beladen gewesen sei. In der Obleuterunde im Bundestag mit den Abgeordneten aus den Ausschüssen Inneres und Verteidigung wurde klargestellt, dass sich keine Munition in der Maschine befunden habe. Ein Mitarbeiter des Flughafens hatte die mit Sprengstoff bestückte Drohne bemerkt. Sie befand sich nach Angaben aus Sicherheitskreisen nahe einer der ukrainischen Transportmaschinen. Wie umweltfreundlich sind Kreuzfahrten wirklich? Im neuen Umweltranking des Naturschutzbundes NABU schneiden die norwegischen Reedereien Havila und Hurtigruten zwar erneut am besten ab, selbst sie erreichen aber nicht einmal die Hälfte der möglichen Punkte.
3: Wer eine Kreuzfahrt bucht, muss beim Klimaschutz weiter deutliche Abstriche machen. Der NABU sagt, auch die besten Anbieter sind noch weit von einer wirklich umweltfreundlichen Reise entfernt. Gleichzeitig boomt die Branche weiter. Weltweit waren im vergangenen Jahr so viele Menschen auf einer Kreuzfahrt wie noch nie. Zoe Tassovali, Nachrichtenredaktion.
1: Zum Fußball. Jan Diomande wechselt vom RB Leipzig zum spanischen Topclub Real Madrid. Beide Vereine bestätigten den Transfer des 19 Jahre alten Nationalspielers der Elfenbeinküste, der dem Fußball-Bundesligisten eine Ablösesumme von mindestens 125 Millionen Euro einbringen soll.
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4: Die Sportantenne am Donnerstagabend, Stunde 2. Ohne meinen Kollegen Max Dehmann, aber dafür mit mir und meinen heutigen Gästen vom BSV hier in Koblenz, mit Dominik Holschbach und Maximilian Vohl, spreche ich gleich über die nächsten Möglichkeiten, die beiden im August zu treffen und über eine richtig spannende Aktion bei diesem Event, ein Rollstuhlparcours. Das hört ihr nach Tobi Romeo, Roxette und jetzt direkt Teddy Swims mit Mr. Know-It-All. Und ich bin Lisa Tauchen, einen schönen Donnerstagabend.
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1: Antenne Koblenz, der Supermix, heute mit der Sportantenne. Und der Behinderten- und Rehabilitationssportverband ist heute bei mir zu Besuch. 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
1: Ihr bringt unter anderem einen Rollstuhlparcours mit. Was hat es damit denn auf sich?
3: Genau, am 12. August sind wir ab 11 Uhr im Lörr-Center Koblenz anzutreffen. Da findet unser Aktionstag im Rahmen der Inklusionswoche des Netzwerk Teilhabes statt. Wir haben dort einen Infostand und informieren rund um unsere wichtigen Themen, unsere Arbeit im Behindertensport, haben gleichzeitig aber auch unseren Rollstuhlparcours mit, wo wir einige Teile aufbauen werden, sodass alle Besucher das selber auch mal testen können, sich in den Rollstuhl setzen können, einfach auch zu schauen, so wie sind die Barrieren, wie komme ich selber mit einem Rollstuhl klar, um hier einfach einen Perspektivwechsel zu schaffen. Zudem haben wir in unserem Stand noch Jörg Holstum, einen ehemaligen Paralympics-Teilnehmer in der Sportart Rollstuhl-Rugby und aktuell auch Fachwart bei uns im Verband. Er kann den Leuten hautnah aus seinen eigenen Erfahrungen erzählen und steht im Prinzip als Ansprechpartner für uns bereit, um einfach auch nochmal aus seinem eigenen Leben zu erzählen und diesen Perspektivwechsel neben dem Rollstuhlparcours noch besser hinzubekommen.
1: Und können da nur Leute, die eigentlich laufen können, mitmachen? Oder geht es da auch, dass vielleicht schon Leute, die selbst im Rollstuhl sitzen, sich da auch nochmal ein bisschen ausprobieren können?
3: Es ist natürlich auch für Leute, die schon im Rollstuhl sitzen, eine Möglichkeit, den Rollstuhlparcours zu durchlaufen. Also es ist nicht so, dass wir jetzt nur Leute ansprechen, die nicht im Rollstuhl sitzen, sondern wir wollen im Prinzip die gesamte Gesellschaft erreichen und natürlich niemanden ausschließen. Von da aus sind alle bei uns am Stand willkommen im Rahmen des Aktionstages.
2: Ja, uns geht es eben auch darum, tatsächlich den Perspektivwechsel mal herzustellen. Wie ist die Sicht aus dem Leben eines Rollstuhlfahrers?
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1: Die Sportantenne an diesem Donnerstagabend immer noch mit Dominik Holschbach und Maximilian Vohl von dem BSV hier in Koblenz. Und mehr über ihre Lieblingsmutmachergeschichten von Sportlern und wie wichtig Sport bei schweren Erkrankungen sein kann. Das hören wir nach 3 Hits am Stück. Und ich bin Lisa Tauchen. Einen schönen Donnerstagabend wünsche ich euch.
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1: Antenne Koblenz, der Supermix, heute mit der Sportantenne. Und der Behinderten- und Rehabilitationssportverband ist heute bei mir zu Besuch. Und mit wem denn eigentlich? Stellt euch doch gerne mal vor.
2: Dominik Holzbach, Referatsleiter Sport.
3: Maximilian Vohl, Referent für gesellschaftliche Vernetzung und Teilhabe.
1: Gemeinsam mit dem Sanitätshaus Krieger habt ihr das neue Format BSV Begegnungen ins Leben gerufen. Ihr habt ja bestimmt auch schon viele mutmachende Geschichten gehört. Was ist denn eure persönliche Lieblingsgeschichte?
2: Eine persönliche Lieblingsgeschichte ist die von Jörg Holze. Jörg als junger Mann, als Forstwirt am Arbeiten, fest verankert in der Eifel, wie man sich das so vorstellt, Forstwirt, Musikverein und. Dann passiert ihm eben dieser tragische Unfall. Die Baumkrone fällt ihm auf den Rücken. Er ist gelähmt seitdem. Aber er hat sich hochgekämpft, hat Sport gemacht, hat sein Rollstuhlrugby gefunden und hat die ganze Welt bereist. Und er sagt selber, das war so ein Gamechanger in seinem Leben. Er will es gar nicht missen. Und diese Geschichte hat mich sehr, sehr inspiriert und berührt mich bis heute.
1: Zum Schluss noch ein sehr wichtiges Thema. Der BSV ist Modellregion für das Projekt Onkologisch bewegt. Zusammen mit dem Deutschen Behindertensportverband. Welche Rolle spielt Bewegung bei oder nach einer Krebserkrankung und was wollt ihr mit dem Netzwerk erreichen?
3: Früher wurde Krebspatienten Schonung verordnet. Heute weiß man, dass angepasste, zielgerichtete Bewegung die Nebenwirkungen einer Chemotherapie oder Bestrahlung, wie zum Beispiel extreme Erschöpfung, das Fatigue-Syndrom oder Nervenschäden, spürbar reduziert und das Rückfallrisiko ebenfalls mindert. Als ausgewählte Modellregion bauen wir gemeinsam mit dem Deutschen Behindertensportverband, der Ärzteschaft in Rheinland-Pfalz, den Vereinen und unseren Übungsleitern Versorgungsnetzwerke in Rheinland-Pfalz auf, um einfach eine bessere Versorgung der Patienten gewährleisten zu können.
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1: Ich bin Dirk Zeitler. Nach dem Fund einer Sprengstoffdrohne am Leipziger Flughafen hat die Bundesanwaltschaft die Ermittlungen wegen der besonderen Bedeutung des Falls übernommen. Es bestehe der Verdacht des versuchten Herbeiführens einer Sprengstoffexplosion und des gefährlichen Eingriffs in den Luftverkehr, teilte die Karlsruher Behörde mit. Es lägen zureichende tatsächliche Anhaltspunkte vor, dass am Dienstagabend auf dem Gelände des Flughafens Leipzig-Halle mittels einer Drohne eine Explosion verursacht werden sollte, hieß es weiter. Mit den polizeilichen Ermittlungen sei das Bundeskriminalamt beauftragt. Das extreme Niedrigwasser sorgt aktuell für große Probleme auf dem Rhein und anderen Wasserstraßen. Bundesverkehrsminister Bilger hat darüber in Bonn mit Wirtschaftsvertretern, Verbänden und Behörden gesprochen. Um zu helfen, sind mehrere, auch kurzfristige Maßnahmen geplant.
2: Die historisch niedrigen Pegelstände erschweren den Gütertransport auf Rhein, Donau, Elbe und anderen Wasserstraßen. Der Bundesverkehrsminister will deshalb mit den Ländern darüber reden, schnell Ausnahmen vom Sonn- und Feiertagsfahrverbot für Lkw zu genehmigen, also mehr Ware auf die Straße. Und auch die Schiene soll mehr übernehmen, Gespräche mit der Bahn laufen. Thomas Brock, Nachrichtenredaktion.
1: Seit Januar sind in Deutschland 261 Menschen ertrunken. Das gab die DLRG heute in einer Sommerzwischenbilanz bekannt. Das ist etwas mehr als im gleichen Zeitraum im vergangenen Jahr. Allein die Hitzewellen im Juni und Juli forderten 160 Badetote.
3: Durch immer länger werdende und stärkere Hitzeperioden suchen mehr Menschen Abkühlung in Gewässern. Und das verläuft immer wieder tödlich. Vor allem Flüsse und Seen sind besonders gefährlich. Viele Menschen überschätzen dort ihre Schwimmfähigkeiten und unterschätzen Gefahren wie Strömungen oder Kälteschocks. Vor allem Männer. 80% aller Badetoten sind Männer, denn die würden eher alkoholisiert baden gehen und seien insgesamt leichtsinniger. Simeon Müller, Nachrichtenredaktion.
1: Die Nachfrage nach Elektroautos hat im Juli stark angezogen. Fachleuten zufolge liegt das vor allem an der E-Auto-Prämie des Bundes. Mehr als 78.600 reine E-Pkw kamen im vergangenen Monat laut Kraftfahrt-Bundesamt neu auf die Straße. Das waren demnach fast 62% mehr als im Juli des Vorjahres. Von dem Elektroboom profitieren allerdings vor allem chinesische Konzerne.
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1: Ich bin Tanja Wagner. Der Drohnenvorfall am Flughafen Leipzig-Halle beschäftigt jetzt die obersten Ermittler Deutschlands. Die Bundesanwaltschaft hat den Fall übernommen. Sie spricht von einem Angriff mit besonderer Bedeutung für die Sicherheit des Landes.
2: Die Ermittler gehen inzwischen davon aus, dass die Täter die Explosion auf dem Flughafengelände ganz gezielt auslösen wollten. An der Drohne befanden sich laut der Bundesanwaltschaft professioneller Sprengstoff und ein Zünder. Außerdem soll eine Frachtmaschine beim Durchstarten mit einer zweiten Drohne zusammengestoßen sein. Auch dazu wird gerade ermittelt. Für die Karlsruher Behörde ist der Fall so schwerwiegend, dass er die innere und äußere Sicherheit Deutschlands gefährden könnte. Zoe Tassovali, Redaktion.
1: Bundesverkehrsminister Bilger hat nach einer Niedrigwasserfachkonferenz in Bonn mehrere kurzfristige Maßnahmen angekündigt. Sie sollen der Wirtschaft helfen, Lieferketten auf den wichtigsten Wasserstraßen wie Rhein, Donau und Elbe aufrechtzuerhalten.
3: Wenn es auf dem Wasser schwierig wird, müssen eben andere Transportwege einspringen. Verkehrsminister Bilger will, dass es Ausnahmen beim Lkw-Fahrverbot an Sonn- und Feiertagen gibt und auch mehr Güter auf die Schiene kommen. Entsprechende Gespräche laufen bereits. Bilger ist zuversichtlich, dass es klappt. Da das Problem aber in Zukunft bleiben dürfte, wurde bei dem Treffen auch über Längerfristiges geredet. Die Binnenschiffer wollen ihre Flotte modernisieren und hoffen auf mehr Geld vom Bund, damit es bei der Vertiefung von Fahrrinnen schneller vorangeht. Thomas Brock, Berlin.
1: Mehrere Krankenkassen und kassenärztliche Vereinigungen haben nach Medienberichten insgesamt mindestens 220 Millionen Euro durch umstrittene Investments verloren. Bei den bereits vor Jahren verlorenen Millionensummen der Krankenkassen handele es sich um Beitragsgelder von gesetzlich Versicherten, so NDR, WDR und Süddeutsche Zeitung. Bei den kassenärztlichen Vereinigungen entspreche das Geld Mitgliedsbeiträgen von Ärztinnen und Ärzten. Shakira und Burna Boy haben mit ihrem WM-Song Dai Dai den offiziellen Sommerhit des Jahres gelandet. Das teilte das Marktforschungsunternehmen GfK Entertainment mit, das auch die offiziellen deutschen Charts ermittelt. Seit 5 Wochen steht der Song an der Spitze der deutschen Charts und sei hierzulande fast 60 Millionen Mal gestreamt worden.
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1: Ich bin Tanja Wagner. Nach dem Fund einer Sprengstoffdrohne auf dem Flughafen Leipzig-Halle laufen die Ermittlungen auf Hochtouren. Die Generalbundesanwaltschaft hat übernommen. Wie es aussieht, hatte ein Sicherheitsmitarbeiter des Flughafens die Drohne aus der Luft mit einem Fußtritt zu Boden gekickt. Sie befand sich in der Nähe einer ukrainischen Transportmaschine vom Typ Antonov. Nach dpa-Informationen bestand der Sprengsatz unter anderem aus Semtex. Im Streit um höhere Gebühren für den Regionalverkehr machen die Bundesländer Druck. Nach einem Treffen der Verkehrsminister drohen sie dem Bund mit einer Klage. Sie fordern, dass der Bund die gestiegenen Kosten vollständig übernimmt.
2: Viele Frachtschiffe können im Moment längst nicht so viel laden wie normalerweise. Das bringt Lieferketten durcheinander und verteuert Transporte. Die Länder fordern deshalb unter anderem mehr Schiffe, die auch bei wenig Wasser fahren können, und einen schnelleren Ausbau der Wasserstraßen. Immerhin gibt es bei der Energieversorgung bislang Entwarnung. Kraftwerke laufen laut dem Bundeswirtschaftsministerium weiter normal. Auch bei Öl und Kraftstoffen gibt es aktuell keine Engpässe. Zoe Tassovali, Redaktion.
1: Seit Januar sind in Deutschland 261 Menschen ertrunken. Das gab die DLRG in einer Sommerzwischenbilanz bekannt. Das ist etwas mehr als im gleichen Zeitraum im vergangenen Jahr. Allein die Hitzewellen im Juni und Juli forderten 160 Badetote.
3: Die Zahl der Badetoten bleibt auf einem hohen Niveau. Das zeigt die Sommerzwischenbilanz der DLRG. Durch immer länger werdende und stärkere Hitzeperioden suchen mehr Menschen Abkühlung in Gewässern. Und das verläuft immer wieder tödlich. Vor allem Flüsse und Seen sind besonders gefährlich. Viele Menschen überschätzen dort ihre Schwimmfähigkeiten und unterschätzen Gefahren wie Strömungen oder Kälteschocks. Vor allem Männer. 80% aller Badetoten sind Männer, denn die würden eher alkoholisiert baden gehen und seien insgesamt leichtsinniger. Simeon Müller, Berlin.
1: Das Mittelmeer heizt sich immer mehr auf. An einer Messboje vor Mallorca wurde nun eine neue Rekordtemperatur von 33 Grad registriert, teilte der spanische Nationale Wetterdienst mit. Noch vor der offiziellen Bestätigung durch die spanische Hafenbehörde berichtete der staatliche TV-Sender RTVE, das sei der höchste jemals in spanischen Gewässern gemessene Wert.
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2: Ich bin Tanja Wagner. Der Drohnenvorfall am Flughafen Leipzig-Halle beschäftigt jetzt die obersten Ermittler Deutschlands. Die Bundesanwaltschaft hat den Fall übernommen. Sie spricht von einem Angriff mit besonderer Bedeutung für die Sicherheit des Landes.
3: Die Ermittler gehen inzwischen davon aus, dass die Täter die Explosion auf dem Flughafengelände ganz gezielt auslösen wollten. An der Drohne befanden sich laut der Bundesanwaltschaft professioneller Sprengstoff und ein Zünder. Außerdem soll eine Frachtmaschine beim Durchstarten mit einer zweiten Drohne zusammengestoßen sein. Auch dazu wird gerade ermittelt. Für die Karlsruher Behörde ist der Fall so schwerwiegend, dass er die innere und äußere Sicherheit Deutschlands gefährden könnte. Zoe Tassovali, Redaktion.
2: Bundesverkehrsminister Bilger hat nach einer Niedrigwasserfachkonferenz in Bonn mehrere kurzfristige Maßnahmen angekündigt. Sie sollen der Wirtschaft helfen, Lieferketten auf den wichtigsten Wasserstraßen wie Rhein, Donau und Elbe aufrechtzuerhalten.
4: Wenn es auf dem Wasser schwierig wird, müssen eben andere Transportwege einspringen. Verkehrsminister Bilger will, dass es Ausnahmen beim Lkw-Fahrverbot an Sonn- und Feiertagen gibt und auch mehr Güter auf die Schiene kommen. Entsprechende Gespräche laufen bereits. Bilger ist zuversichtlich, dass es klappt. Da das Problem aber in Zukunft bleiben dürfte, wurde bei dem Treffen auch über Längerfristiges geredet. Die Binnenschiffer wollen ihre Flotte modernisieren und hoffen auf mehr Geld vom Bund, damit es bei der Vertiefung von Fahrrinnen schneller vorangeht. Thomas Brock, Berlin.
2: Mehrere Krankenkassen und kassenärztliche Vereinigungen haben nach Medienberichten insgesamt mindestens 220 Millionen Euro durch umstrittene Investments verloren. Bei den bereits vor Jahren verlorenen Millionensummen der Krankenkassen handele es sich um Beitragsgelder von gesetzlich Versicherten, so NDR, WDR und Süddeutsche Zeitung. Bei den kassenärztlichen Vereinigungen entspreche das Geld Mitgliedsbeiträgen von Ärztinnen und Ärzten. Shakira und Burna Boy haben mit ihrem WM-Song Dai Dai den offiziellen Sommerhit des Jahres gelandet. Das teilte das Marktforschungsunternehmen GfK Entertainment mit, das auch die offiziellen deutschen Charts ermittelt. Seit 5 Wochen steht der Song an der Spitze der deutschen Charts und sei hierzulande fast 60 Millionen Mal gestreamt worden.
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1: Ich bin Tanja Wagner. Der Drohnenvorfall am Flughafen Leipzig-Halle beschäftigt jetzt die obersten Ermittler Deutschlands. Die Bundesanwaltschaft hat den Fall übernommen. Sie spricht von einem Angriff mit besonderer Bedeutung für die Sicherheit des Landes.
2: Die Ermittler gehen inzwischen davon aus, dass die Täter die Explosion auf dem Flughafengelände ganz gezielt auslösen wollten. An der Drohne befanden sich laut der Bundesanwaltschaft professioneller Sprengstoff und ein Zünder. Außerdem soll eine Frachtmaschine beim Durchstarten mit einer zweiten Drohne zusammengestoßen sein. Auch dazu wird gerade ermittelt. Für die Karlsruher Behörde ist der Fall so schwerwiegend, dass er die innere und äußere Sicherheit Deutschlands gefährden könnte. Zoe Tassovali, Redaktion.
1: Bundesverkehrsminister Bilger hat nach einer Niedrigwasserfachkonferenz in Bonn mehrere kurzfristige Maßnahmen angekündigt. Sie sollen der Wirtschaft helfen, Lieferketten auf den wichtigsten Wasserstraßen wie Rhein, Donau und Elbe aufrechtzuerhalten.
3: Wenn es auf dem Wasser schwierig wird, müssen eben andere Transportwege einspringen. Verkehrsminister Bilger will, dass es Ausnahmen beim Lkw-Fahrverbot an Sonn- und Feiertagen gibt und auch mehr Güter auf die Schiene kommen. Entsprechende Gespräche laufen bereits. Bilger ist zuversichtlich, dass es klappt. Da das Problem aber in Zukunft bleiben dürfte, wurde bei dem Treffen auch über Längerfristiges geredet. Die Binnenschiffer wollen ihre Flotte modernisieren und hoffen auf mehr Geld vom Bund, damit es bei der Vertiefung von Fahrrinnen schneller vorangeht. Thomas Brock, Berlin.
1: Mehrere Krankenkassen und kassenärztliche Vereinigungen haben nach Medienberichten insgesamt mindestens 220 Millionen Euro durch umstrittene Investments verloren. Bei den bereits vor Jahren verlorenen Millionensummen der Krankenkassen handele es sich um Beitragsgelder von gesetzlich Versicherten, so NDR, WDR und Süddeutsche Zeitung. Bei den kassenärztlichen Vereinigungen entspreche das Geld Mitgliedsbeiträgen von Ärztinnen und Ärzten. Shakira und Burna Boy haben mit ihrem WM-Song Dai Dai den offiziellen Sommerhit des Jahres gelandet. Das teilte das Marktforschungsunternehmen GfK Entertainment mit, das auch die offiziellen deutschen Charts ermittelt. Seit 5 Wochen steht der Song an der Spitze der deutschen Charts und sei hierzulande fast 60 Millionen Mal gestreamt worden.
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